0: Spätsommertag mit bis zu 28 Grad.
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2: A57 Krefeld-Nimwegen. Zwischen Goch und Kleve 1 Kilometer Stau. Wir wünschen allen unterwegs gute Fahrt.
0: Was habt ihr uns die Bude eingerannt? Für die Toten Hosen, die geben für die Aktion Lichtblicke ein Konzert. Da werden wir mit euch gemeinsam nochmal Spenden sammeln für die gute Sache, nämlich für Familien hier in NRW, denen es nicht so gut geht. Und die Toten Hosen haben gesagt, na klar geben wir euch da nochmal ein Konzert auf unserer Abschiedstour sozusagen, ja. Aber dieses Konzert findet ja nur vor 1300 Leuten knapp statt. So, die Karten sind natürlich alle schon weg, weil wir sie ja verschenkt haben, nur an unsere Hörer. Bringt bitte ein bisschen Geld mit. Für die Spende, für Lichtblicke. Deswegen machen die Toten Hosen das ja auch. Die Toten Hosen hören wir gleich mit Nur nach vorn. Neuer Song. Vorher noch Bebe Rexha und Ace of Base.
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0: das Wetter.
1: Wir bekommen ja nachher einen richtig, richtig schönen und warmen Tag nochmal mit 28 Grad. Jetzt in der Nacht messen wir so 13 bis 17 Grad. Ein paar Wolken sind unterwegs, aber nicht viel. Regen gibt es auch gar keinen. Und dann freuen wir uns auf diesen Spätsommertag, der dann auch nachher erstmal relativ gut beginnt mit ein bisschen Sonnenschein, heiter bis wolkig das Ganze. Und nachher Richtung Abend ziehen dann aber immer mehr Wolken rein. Die bringen Regenschauer mit, teilweise auch Gewitter und lokal, also örtlich, kann auch Starkregen dabei sein. Und Temperaturen, wie gesagt, bis 28 Grad.
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2: Zurzeit liegen uns keine Meldungen vor. Wir wünschen allen unterwegs gute Fahrt.
1: Ray ist immer noch auf der Suche nach ihrem Ehemann. Where's my husband? Hören wir gleich. Und noch Madonna, American Pie. Kommt gut durch diese Nacht mit uns. Wir sind an eurer Seite.
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0: Das ist für mich schon der O-Ton des Tages, obwohl er von den Bayern kommt. Hört mal.
1: Das war einfach von Anfang bis Ende eklig, aber dann sage ich das als Kompliment.
0: Bayern-Trainer Vincent Kompany zum extrem knappen Sieg seines Teams gegen den SV Elversberg. Fußballzwerg, muss man sagen. Mit dem 2:1 haben sich die Bayern gestern Abend gerade noch so vom Platz gerettet gegen den Bundesliga-Aufsteiger aus dem Saarland. Und bei dieser Aussage hier, was wir gehört haben, eklig, aber als Kompliment, da kommen uns noch ganz andere Situationen in den Sinn, Kollege Markus Steinacker.
2: Ja, und ich würde sogar es ein bisschen krasser formulieren, Kevin. Eklig, aber geil. Habe ich tatsächlich vor kurzem zum Kumpel gesagt, als wir mitten in der Nacht in einer Burgerbraterei gesessen haben und er seine krossen, salzigen Pommes in sein Vanille-Soft-Eis getunkt und dann gegessen hat.
0: Er nicht gemacht.
2: Ja, pass auf, ich dachte auch nur so, bar, aber er so, probier's mal. Dann habe ich's probiert und ich muss sagen, Kevin, ja, eklig, aber geil.
0: War Alkohol im Spiel?
2: Nein.
0: So, ich kenne auch übrigens eine sehr, sehr geniale Kombi.
2: Okay.
0: Brathähnchen mit Apfelmus.
2: Nee.
0: Ist lecker.
2: Wo isst man sowas?
0: Ich esse das.
2: Das ist sehr schwer. Das klingt schräg. Aber gut, es gibt ja auch gerade so, ich sag mal so, Spaßgetränke in ungewöhnlichen Kombis, die sehr geil sein sollen. Skier mit Energy Drink.
0: Blödsinn. Schmeckt nicht.
2: Oder schon probiert.
0: Ja.
2: Oder hier Gurkenwasser mit Cola, ja.
0: Auch. Ja, komm. Bevor wir jetzt noch Mad Eagle, Blutwurst und Makrele in das Pick auf den Tisch hauen, es gibt ja auch ekliges, aber geiles zum Gucken. Ne?
2: Absolut, ja klar. Also Dschungelcamp ist klar. Sommerhaus der Stars, auch richtig,
0: richtig eklig.
2: So wie irgendwie alles mit dem Glöckler. Oder so Tierdokus, wo sich Raubtiere jagen oder Spinnen häuten und sowas.
0: Oh nee, bitte nicht. Glöckler geht gar nicht. Aber hier so Dinge, die niemand öffentlich zugeben würde, die sind auch eklig, aber geil. Jeder hatte doch schon mal so einen großen Pickel und dann gehst du da hin und dann...
2: Ich würde es jetzt auch nicht öffentlich zugeben, aber ja, irgendwie schon.
0: Markus Steinacker. Oder wie die Kollegen hier im Sender sagen...
1: Eklig, aber das ist Kompliment.
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1: Ich bin Diana Kramer. Immer höhere Preise für fossile Energieträger führen zu immer weniger Kaufkraft bei den Menschen. Bei einem Anstieg der Öl- und Gaspreise um jeweils 10% könnte die Gesamtinflation in Deutschland um bis zu 0,22 Prozentpunkte zunehmen. Das zeigt eine Studie der Brüsseler Denkfabrik New Economics Foundation.
2: Die Forscher kommen zu dem Schluss, dass Preisanstiege für Öl und Gas in fast allen europäischen Ländern das größte Inflationsrisiko darstellen. Dafür nennen sie historische Beispiele, aber auch aktuellere, wie den Einmarsch Russlands in die Ukraine oder den Iran-Krieg. Die Experten sehen nur eine Lösung: erneuerbare Energien. Der Ausbau heimischer Wind- und Solarenergie sei entscheidend, um die Inflation zu begrenzen, sagen sie. Ursula Winkler, Nachrichtenredaktion.
1: Der ukrainische Präsident Zelensky hat die Ankündigung von US-Präsident Trump über eine Feuerpause zwischen der Ukraine und Russland bei Angriffen auf Energieanlagen relativiert. Es handle sich um einen Vorschlag, sagte er. Die Ukraine sei aber bereit, diese Deeskalation zu unterstützen, wenn Russland seine Angriffe auf kritische Infrastruktur einstellen würde. Viele Menschen haben sie auf dem Handy, Apps der Lebensmittelhändler für zusätzliche Rabatte. Der Bundesverband der Verbraucherzentralen sieht darin aber eine Diskriminierung und hat deshalb gegen den Discounter Lidl und dessen Lidl Plus App geklagt. Heute verhandelt das brandenburgische Oberlandesgericht den Fall.
3: Ältere Menschen und andere, die kein Smartphone haben, die können solche Apps gar nicht nutzen, klagen Verbraucherschützer. Sie sind deshalb auch schon gegen andere Discounter vor Gericht gezogen. Ob im Verfahren heute eine Entscheidung fällt, ist unklar. Auf jeden Fall sind die allermeisten von uns auf Schnäppchenjagd per App, sparen damit aber laut Experten wenig. Doch die Händler, die sammeln jedes Mal viele Daten über uns. Claudia Wächter, Nachrichtenredaktion.
1: Zugang zum Bahnsteig nur mit Fahrkarte? Bundesverkehrsminister Steffen Bilger kann sich das zumindest an großen Bahnhöfen in Deutschland vorstellen. Das sagte Bilger den Funke-Zeitungen, auch mit Blick auf mehr Sicherheit. In Frankreich und Großbritannien ist das schon verbreitet. Dort kommen Reisende an vielen Bahnhöfen nur nach elektronischer Ticketprüfung durch Zugangsschleusen und elektronische Schranken zu den Bahnsteigen.
4: Das Wetter.
5: In der Nacht sind jetzt nur wenige Wolken unterwegs und Regen ist kein Thema. 17 bis 13 Grad und am Dienstag selbst, da wird's eigentlich ganz freundlich erstmal. Erst am Abend zieht es sich dann immer mehr zu und Schauer und Gewitter sind möglich bis 28 Grad.
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7: Zurzeit liegen uns keine Meldungen vor. Wir wünschen allen unterwegs gute Fahrt.
5: 3 Uhr ist durch, Robert Jans ist hier. Wir machen uns jetzt gemeinsam ein paar entspannte Stunden und starten rein mit ziemlich frischer Musik. Self-Aware von Temper City spiele ich euch, erst in diesem Jahr rausgekommen. Also macht euch eine entspannte Nacht.
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0: Eine trockene Nacht haben wir, nur wenig Wolken sind unterwegs. Die Temperaturen, die haben sich eingependelt zwischen 17 und 13 Grad. Der Tag selbst, der wird dann eigentlich ganz freundlich, aber es sind auch viele Wolken unterwegs. Und am Abend, da zieht es sich dann immer mehr zu und Schauer und Gewitter sind möglich. Lokal ist auch Starkregen möglich, an der Spitze dann bis 28 Grad.
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2: A44 Dortmund-Kassel zwischen Büren und Lichtenau, 2 Kilometer Stau, 5 Minuten Zeitverlust. Wir wünschen allen unterwegs gute Fahrt.
0: Hallo zusammen, Robert Jans ist hier, gemeinsam geht's durch die Nacht. Und jetzt spiele ich euch Supergirl, schön, dass ihr mit am Start seid.
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0: First Tiffany's habe ich euch gespielt. Kommt gut rein in diesen Dienstag oder erstmal gut durch diese Nacht, denn so richtig nach Dienstag fühlt sich das noch nicht an, oder?
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1: Ich bin Diana Kramer. Egal ob vor oder nach 12 Uhr, die Spritpreise sind für Autofahrer in Deutschland eine echte Herausforderung. Nachdem es auch zum Wochenstart weiter nach oben ging, werden Forderungen nach einem Eingreifen der Bundesregierung lauter.
2: Der Tankstelleninteressenverband warnt schon vor Spritpreisen um 3 Euro pro Liter, wie es sie an Autobahnen teilweise schon gäbe. Der ADAC und auch der Tankstellenverband weisen aber auch darauf hin, dass die Weltlage allein die Preissprünge an der Tankstelle im Moment nicht vollständig erkläre. Da werde auch abkassiert. In jedem Fall werden die Spritpreise gerade zum Politikum. Mecklenburg-Vorpommerns Ministerpräsidentin Emanuela Schwesig rät zu einem Spritpreisdeckel. Und auch Bayerns Ministerpräsident Söder fordert neue staatliche Entlastungsmaßnahmen. Ronny Tochau, Nachrichtenredaktion.
1: Nach der Ankündigung von US-Präsident Donald Trump über eine Feuerpause zwischen der Ukraine und Russland bei Angriffen auf Energieanlagen hat der ukrainische Präsident Zelensky betont, es handle sich lediglich um einen Vorschlag. Die Ukraine sei aber bereit, diese Deeskalation zu unterstützen, wenn auch Russland seine Angriffe auf kritische Infrastruktur einstelle. Bislang sei allerdings kein echter Willen Moskaus zu erkennen, den Krieg zu beenden, so Zelensky. Die EU will sich im Ringen um die Arktis stärker engagieren. Darauf haben sich Kanzler Friedrich Merz und Vertreter 11 weiterer Länder bei einem Gipfel in Finnland verständigt. Laut Merz sei der hohe Norden inzwischen der kritischste Bereich für Europas Sicherheit.
3: Ich kann nur an uns alle appellieren, diese Gefährdung ernst zu nehmen, in Europa zusammenzuhalten. Wir sind Teil des Nordens. Wir sind Anrainer am Atlantik. Wir sind Anrainer der Ostsee und damit sind wir Teil dieses strategisch gefährdeten Teils Europas. Ich nehme es ausgesprochen ernst, was wir hier zurzeit erleben.
1: Bundeskanzler Friedrich Merz. Damit zum Sport. Fußball-Zweitligist Hannover 96 hat sich von seinem Trainer Christian Titz getrennt. Das gab der Verein 3 Tage nach der Niederlage beim 1. FC Nürnberg bekannt. Hannover steht nach 5 Spielen mit 4 Punkten auf Tabellenplatz 15. Die Niedersachsen wollen zeitnah einen Nachfolger präsentieren. Als Topfavorit gilt Sandro Wagner.
4: Das Wetter. Heute Sonne und Wolken im Wechsel, am Abend stärker bewölkt und dann können auch Schauer aufziehen und Gewitter. Lokal ist auch Starkregen möglich, das Ganze bei bis zu 28 Grad. Morgen am Mittwoch geht es genauso weiter, also eher so unbeständig, dann aber wieder insgesamt ein bisschen kühler als heute.
5: NRW Verkehr.
6: A45 Gießen-Hagen zwischen Freudenberg und Kreuz-Olpe Süd. 3 Kilometer Stau, 19 Minuten Zeitverlust. Wir wünschen allen unterwegs gute Fahrt.
4: 4 Uhr ist durch. Mein Name ist Robert Jans und Fastboy schauen am Freitag bei uns im Sender vorbei. Bin ich schon ganz gespannt. Wir hören sie jetzt mit Wave.
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0: 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Nur rund 50 Gewinner sind da dann dabei. Also ab auf unsere Homepage gehen und bewerben. Und wenn wir schon bei Magie sind, sag mal, welche Superkraft hättet ihr denn eigentlich gerne? Fliegen und unsichtbar sein, das ist ja ein alter Hut. Ich hätte lieber sowas wie Wohnungen in 3 Sekunden aufräumen oder eine passende Uhrzeit müde werden. Wir haben euch mal gefragt, welche außergewöhnliche Superkraft ihr euch wünschen würdet.
1: Meine Superkraft wäre, wenn ich mich entscheiden müsste, dass ich mich in jedem Land direkt verständigen könnte und jede Sprache sprechen könnte.
2: Teleportieren vielleicht?
3: Wo würdest du dich hin teleportieren?
2: Keine Ahnung, wenn ich in der Schule bin, nach Hause.
4: Räume quetschen. Also stell dir vor, ich wäre so Spider-Man oder Spider-Woman, so. Der Feind kommt in den Raum rein und ich schnipp's einmal mit dem Finger und dann wird zerquetscht vom Raum.
5: Dass nicht alles so stark an mich rantritt, dass ich da einfach ein bisschen mehr bei mir bleibe.
6: Mit Tieren sprechen.
3: Mit welchem am liebsten?
6: Mit Hunden wahrscheinlich, weil ich bin Hundefreund.
7: Ich habe auf die Frage schon immer eine Antwort. Und zwar eigentlich Zeitkontrolle. Zeit ist das, was man halt einfach nicht hat. Und wenn man das kontrollieren könnte, kann man machen alles, was man will.
0: Zeit kontrollieren können. Ganz ehrlich, mega schlau, gerade um die Uhrzeit. Ne, könnte man jetzt irgendwie, keine Ahnung, den Wecker nochmal zurückstellen, dass man einfach ein bisschen länger, die Uhr zurückstellen, dass man ein bisschen länger schlafen kann. Ha, so, was auch schlau ist, wenn ihr jetzt auf unsere Homepage geht und noch schnell euch bewerbt für unsere Magic Week.
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1: Wieder wechselhaft heute. Also mal sonnige Abschnitte, dann mal eher grau. Wenn wir so in Richtung Abend schauen, dann zieht es sich auf jeden Fall zu. Dann sind auch Schauer möglich, Gewitter, lokal sogar stark, Regen mit Hagel. 25 bis 28 Grad sind heute drin. Schauen wir auf morgen, auf den Mittwoch, da geht es eigentlich genauso weiter. Also eher unbeständig, dann aber auch wieder insgesamt ein bisschen kühler als heute.
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2: Zurzeit liegen uns keine Meldungen vor. Wir wünschen allen unterwegs gute Fahrt.
1: Hallo zusammen, Robert Jantz ist hier. Einen schönen guten Morgen, kann man jetzt um die Uhrzeit auch schon mal sagen. Ne? Ich habe jetzt einen kleinen Ausflug für euch vorbereitet. Es geht wohin, sage ich euch, in die frühen 2000er. Hier sind Blue mit All Rise.
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0: Burna Boy waren das. Die Die, einen schönen guten Morgen an diesem ganz, ganz frühen Dienstag. Bjarne Mädel als Schotti in der Kultserie Der Tatortreiniger kennt er bestimmt, ne? Und ich sag mal, dass es bei dem Job im Regelfall nicht ganz so viel zu lachen gibt. Das erlebt jetzt Eileen Tetzel in der neuen Serie Serial Cleaner. Die gibt's ab sofort in der ZDF-Mediathek. Und unser Serienexperte Jörg Albrecht, der hat sie schon mal ausgecheckt.
1: Schau mal einer an.
2: Ich bin nur die Putzfrau.
3: Die sich dummerweise zur falschen Zeit am falschen Ort aufhält. Ex-Dortmund-Tatort-Kommissarin Eileen Tetzel ist Theresa, die in einem Hotelkomplex Zeugin eines Mordes wird. Aus Angst um ihr Leben bietet sie den Tätern ihre Hilfe an.
2: Ich kann das sauber machen, bevor das Blut in den Boden sickert. Dann kann euch niemand nachweisen, was hier passiert ist.
3: Und so wird Theresa zur Tatortreinigerin.
2: Kann ich jetzt gehen?
3: Fragt sie, als sie mit der Beseitigung der Spuren fertig ist. Doch schon bald sieht sie einen der Männer aus der Tatnacht wieder.
4: Du hast vergessen abzuschließen.
2: Ganz sicher nicht.
3: Vincent, Sohn aus einer mafiösen Unternehmerfamilie, wartet auf Theresa in ihrer Wohnung.
2: Ich hab gemacht, was du wolltest. Ich hab geschwiegen. Was willst du noch von mir?
4: Dass du weiter für mich arbeitest.
3: So will er Theresa nicht nur im Auge behalten. Ein Auge hat Vincent auch auf sie geworfen. Als er dann auch noch mit einem Scheck dafür sorgt, dass Theresa schwerkranke Tochter an einer klinischen Studie teilnehmen kann, begibt sich Theresa in ein gefährliches Abhängigkeitsverhältnis.
2: Du hast gesagt, dass mir nichts passiert, wenn ich für dich arbeite. Mir darf nichts passieren, ich muss für Luca da sein.
3: Interessiert nur Vincents unberechenbaren Bruder nicht. Der will die Zeugin loswerden. Gespielt wird er von Rick Ocon und damit einem weiteren bekannten Gesicht aus dem Dortmund-Tatort.
5: Ich hätte das schon im Club durchziehen sollen. Also komm, verpiss dich.
4: Wer beseitigt diesmal die Spuren?
3: Wer Netflix hat, kennt vielleicht die US-Serie The Cleaning Lady. Die erzählt dieselbe Geschichte wie jetzt Serial Cleaner. Beide sind Remakes eines argentinischen Originals. Und auch in der deutschen Version funktioniert der spannende und emotionale Mix aus Thriller und Familiendrama. Mit Serial Cleaner hat Eileen Tetzel nach Unbroken ihre zweite starke Serie am Start.
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1: Ich bin Diana Kramer. Russland und die Ukraine wollen offenbar gegenseitige Angriffe auf Energieanlagen stoppen. Das hat zumindest US-Präsident Donald Trump auf seiner Plattform Truth Social angekündigt. Aus Moskau und Kiew gibt es dafür bislang allerdings keine Bestätigung.
2: Trump steht hier zu Hause wegen astronomischer Benzin- und Dieselpreise schwer unter Druck. Dass in erster Linie sein Iran-Krieg und die beeinträchtigte Schifffahrt durch die Straße von Hormuz daran schuld sind, versucht Trump außen vor zu lassen. Er schießt sich auf Kiew und Moskau ein. Der Beschuss der dortigen Energieanlagen sei für die Ölknappheit verantwortlich. Am Wochenende hatte Trump den ukrainischen Präsidenten Zelensky gedrängt, die Angriffe auf russische Energieanlagen zu stoppen. Tina Eck, USA.
1: Die hohen Spritpreise sorgen auch hierzulande weiter für Debatten. Auch CSU-Chef Markus Söder fordert neue Entlastungsmaßnahmen. Die Bundesregierung müsse sich dringend zusammensetzen und darüber reden, wie man die extrem hohen Benzin- und Dieselpreise senken und erträglich machen könne, sagte Söder. Auf welchem Weg und wie stark die Preise gesenkt werden sollten, ließ er aber offen. Mecklenburg-Vorpommerns Ministerpräsidentin Manuela Schwesig forderte die Einführung eines Spritpreisdeckels. Viele Menschen haben sie auf dem Handy Apps der Lebensmittelhändler für zusätzliche Rabatte. Der Bundesverband der Verbraucherzentralen sieht darin allerdings eine Diskriminierung und hat deshalb gegen den Discounter Lidl geklagt. Heute verhandelt das Brandenburgische Oberlandesgericht in dem Fall.
3: Ältere Menschen und andere, die kein Smartphone haben, die können solche Apps gar nicht nutzen, klagen Verbraucherschützer. Sie sind deshalb auch schon gegen andere Discounter vor Gericht gezogen. Ob im Verfahren heute eine Entscheidung fällt, ist unklar. Auf jeden Fall sind die allermeisten von uns auf Schnäppchenjagd per App, sparen damit aber laut Experten wenig. Doch die Händler, die sammeln jedes Mal viele Daten über uns. Claudia Wächter, Nachrichtenredaktion.
1: In Hannover dreht sich in den kommenden Tagen alles um Lastwagen, Transporter und Lösungen für Logistiker. Am Vormittag öffnet die Nutzfahrzeugmesse IAA Transportation. Im Mittelpunkt der Messe stehen alternative Antriebe wie elektrische und wasserstoffbetriebene Lastwagen, aber auch digitale Technologien und autonomes Fahren.
4: Das Wetter. Heute Sonne und Wolken im Wechsel, erst am Abend, dann deutlich stärker bewölkt, dann können auch Schauer aufziehen und auch Gewitter ist möglich. Lokal kann auch stark Regen dabei sein. Es wird so 25 bis 28 Grad warm. Schauen wir auf morgen, auf den Mittwoch, da geht es eigentlich genauso weiter, also eher so ein bisschen unbeständig. Dann aber auch insgesamt ein bisschen kühler als heute.
5: NRW Verkehr. A45 Gießenhagen zwischen Kreuz Olpe Süd und Olpe 1 Kilometer Stau. Wir wünschen allen unterwegs gute Fahrt.
4: 5 Uhr ist durch. Robert Jantz ist hier. Einen schönen guten Morgen wünsche ich euch. Und jetzt hab ich Musik für euch. Von Kamrad spiele ich euch mit Feel Alive.
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0: Das war neue Musik von Shaboozy. Einen schönen guten Morgen zusammen. Es ist ein ganz normaler Dienstag für uns. Ein doofer für alle Schülerinnen und Schüler in Bayern. Die müssen jetzt auch mal wieder raus, ab in die Schule. Die sind ja ferienmäßig hier immer so die Spätzünder, ne? Naja, jetzt also alle Bundesländer wieder am Start. Und was sonst noch so geht, das schauen wir jetzt.
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0: Laura Potting ist da. Laura, mit dir zu arbeiten ist ja auch immer wie Ferien haben.
2: Man möchte brechen.
0: Ach, ich dachte jetzt auch eher so an Ferien, wo es nur regnet, Sturm, Flug wird gestrichen und so.
2: Reizend, danke. Soll ich dir jetzt noch erzählen, was heute so themenmäßig geht bei uns oder sollen wir es lassen? Hier, da.
3: Da können wir es lassen. Also Leute, ich hab Bock, was anzupacken. Ich hab Bock, die Welt zu verbessern, aber irgendwann muss auch mitmachen.
0: Na komm, so. Machen wir mit, Laura, dann packen. Erzähl.
2: Also erstmal sind wir mittendrin in unserer Demokratiewoche. Ist super wichtig. Demokratie braucht viele Stimmen. Das ist das Motto diese Woche hier bei uns. Und zwar nicht nur bei uns. Das Ganze ist eine bundesweite Aktion. Mhm. Über alle Mediengattungen hinweg, also von TV, Radio bis hin zu Zeitungen, Zeitschriften, alle machen mit. Das Ziel, zeigen, warum unabhängiger, professioneller Journalismus unverzichtbar für Demokratie und gesellschaftlichen Zusammenhalt ist. Wir gucken, wie kommen die Themen eigentlich ins Radio? Wie bewerten wir diese Themen? Wie filtern wir Informationen? Und heute wird es auch nochmal darum gehen, wie kriegen wir denn Falschinformationen eigentlich enttarnt? Wie arbeiten wir da? Hören wir heute auch noch was zu bei uns.
0: Und dann ist es ja auch noch magisch bei uns. Hallo? Laura, was machst du da?
4: Ich versuche, den scheiß Hasen aus diesem Hut zu ziehen, aber der weigert sich.
0: Lass das Tier in Ruhe, Laura. Konzentration. Also die Leute können wieder was Tolles bei uns gewinnen.
2: Jawohl. Ja. In unserer Magic Week, ja, ihr habt die Chance, die Ehrlich Brothers hautnah zu erleben. Chris und Andreas zaubern in ihrem House of Magic nur für euch. Nur etwa 50 Gewinner werden mit dabei sein und mit ein bisschen Glück seid ihr das. Also bewerbt euch online bei uns.
0: Laura, danke dir, Laura.
4: Hey! Der Hase versucht zu flüchten.
0: Jetzt dreht sie völlig durch.

0: schönen Dienstagmorgen. Wir gucken aufs Wetter für Dortmund. Es wird heute sehr, sehr schön. Wir haben jetzt 16 Grad in Derne, 17 sind es in Kirchhörde und gleich gibt es ganz, ganz viel Sonne. Nur ein paar harmlose Wolken zwischendurch mal und das bei 27 Grad.
1: Dortmund-Verkehr, guten Morgen. Es wird schon geblitzt. Der Opa steht nämlich auf der Jägerstraße, blitzt Richtung Borsigplatz und die Oma am Hombruchsfeld blitzt immer noch Richtung Stockumer Straße. Falls ihr noch was habt, aktuell nämlich keine Staus, alles frei auf den Straßen oder weitere Blitzer, gerne melden. Geht ganz kostenlos bei uns 0800 91 2 91 2 3. Gute Fahrt.
2: Hallo zusammen, Robert Janz ist hier. Einen schönen guten Morgen wünsche ich euch. Kommt gut rein in diesen Dienstag. Und jetzt geht es hier in die 80er.
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2: Da, das Ding hier kommt aus dem Jahr 1981, wird also dieses Jahr tatsächlich 45 Jahre. Also hier ist I Love Rock'n'Roll, macht laut das Ding.

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0: 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Mit Musik von Mark Forster geht's rein in diesen ganz frühen Dienstag. Schönen guten Morgen. Und heute, am Internationalen Tag der Demokratie, da erzählt uns Teresa Demski von Menschen, die für ihre Überzeugung alles riskieren. Im Augenblick mal von der evangelischen Kirche.
1: Augenblick mal.
2: Arseni ist 15. Er ist Fan von Real Madrid und er träumt von liberaler Politik in seiner Heimat Russland. Gelegentlich postet er, dass er mit den politischen Entscheidungen in seinem Land nicht einverstanden ist. 2023 wird er festgenommen und zu 5 Jahren Gefängnis verurteilt. Er gehört zu den jüngsten Häftlingen in Russland. Jimmy Lai ist Unternehmer im chinesischen Guangzhou. Er verlegt eine pro-demokratische Zeitung und hat sich als langjähriger Verfechter der Demokratie in Hongkong einen Namen gemacht. Er hat Spenden gesammelt und friedlich protestiert. 2020 wird er zum ersten Mal verhaftet. Ihm wird vorgeworfen, an nicht genehmigten Versammlungen teilzunehmen. 2021 wird er zu einer Gefängnisstrafe verurteilt und im Dezember vergangenen Jahres erneut schuldig gesprochen. Peyvand Naimi arbeitet als Hundetrainer im Iran. Er liebt Schwimmen und Wasserball und er gehört als Mitglied der Baha'i zu einer Minderheit im Land und wird deswegen verfolgt. Seit dem 8. Januar sitzt er im Gefängnis. Man wirft ihm die Beteiligung an Protesten vor und die Tötung von Mitgliedern der Miliz. Beweise gibt es dafür nicht. Ihm droht die Todesstrafe. Heute ist der Internationale Tag der Demokratie. Und ich denke an Arseni, an Jimmy Lai und Peyvand Naimi. Und die vielen, vielen Menschen in ungezählten Ländern der Welt, die ihre Meinung gesagt haben und jetzt im Gefängnis sitzen. Ich denke an die mutigen Verfechter der Demokratie überall in der Welt, die an Meinungsfreiheit glauben, die an Menschenrechte erinnern, die für alle gelten und für freie Wahlen kämpfen. Eigentlich sollte jeder Tag der Demokratie sein. Teresa Demski von der Evangelischen Kirche für Augenblick mal.
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1: Mit Thorsten Adolfs. Guten Morgen. Der tägliche Einkauf geht mittlerweile ganz schön ins Geld. Um zumindest ein bisschen zu sparen, nutzen immer mehr von uns Rabatt-Apps von Supermärkten, Discountern oder Drogerien. Diese Apps sind aber umstritten. Der Verbraucherzentrale Bundesverband sieht darin zum Beispiel eine Diskriminierung. Er hat deshalb gegen den Discounter Lidl und dessen Lidl Plus App geklagt. Danny Hopper aus dem News-Team. Was kritisieren die Verbraucherschützer?
2: Ja, dass bestimmte Gruppen diskriminiert werden, zum Beispiel ältere und jüngere Menschen oder auch Menschen mit Behinderung, weil sie oft nämlich gar keine entsprechenden Smartphones oder Apps nutzen können und damit eben auch keinen Zugang zu diesen Rabatten haben. Die Verbraucherschützer sind deshalb auch schon gegen die Discounter Netto und Penny vorgegangen. Diese Klagen wurden allerdings abgewiesen wegen fehlender Belege. Es wurde eine Revision zugelassen und deshalb muss sich auch der Bundesgerichtshof mit dem Thema befassen. Die Urteile dürften viele interessieren, denn laut einer YouGov-Umfrage nutzen 3 von 4 Menschen in Deutschland solche Rabatt-Apps, jeder zweite sogar mindestens einmal die Woche.
1: Die Rabatt-Apps sind aber noch aus einem anderen Grund umstritten.
2: Ja, Kritiker sagen auch, dass man mit den Apps kaum was spart. Zu diesem Ergebnis kam auch eine Auswertung des Vergleichsportals Smaggle. Demnach liegt die durchschnittliche Ersparnis pro App nur bei rund 1%. Die Händler binden durch die Apps im Gegenzug womöglich treuere Kunden und kommen auch noch an deren Daten. Und dadurch können sie zum Beispiel das Kaufverhalten besser analysieren oder auch Zielgruppen gezielter ansprechen.
1: Danke, Danny. Und jetzt weitere Meldungen im Überblick. NATO-Kampfjets haben über Litauen eine Drohne abgeschossen. Sie soll aus Belarus in den litauischen Luftraum eingedrungen sein. Polen aktivierte daraufhin vorsorglich seine Luftverteidigung. Litauens Präsident Nauseda sagte, die Einsatzbereitschaft der NATO sei angesichts der zunehmenden Aggression Russlands gegen die Ukraine von entscheidender Bedeutung. Ein russischer Oligarch soll die Hochzeit des Sohnes von US-Präsident Trump auf den Bahamas mitfinanziert haben. Das schreibt die Medienplattform ProPublica. Der Oligarch ist Präsident eines umstrittenen Boxverbandes und soll gute Kontakte zu Kreml-Chef Putin haben. Die Kommunen ächzen unter einem deutlichen Anstieg bei den Pflegekosten. 2023 lag der Anteil nach Angaben des Städte- und Gemeindebundes bei 4,5 Milliarden Euro. 2 Jahre später waren es schon 6 Milliarden. Nach Angaben des Hauptgeschäftsführers des Kommunalverbandes Berghegger müssen Städte und Gemeinden immer dann einen Anteil beisteuern, wenn Heimbewohner und Angehörige ihre Eigenanteile an den Pflegekosten nicht mehr selbst zahlen können. Was in Frankreich und Großbritannien schon weit verbreitet ist, könnte schon bald auch an größeren deutschen Bahnhöfen kommen. Elektronische Zugangskontrollen. Das kann sich zumindest Bundesverkehrsminister Bilger vorstellen. Seiner Ansicht nach muss die Sicherheit der Verkehrsinfrastruktur verbessert werden, auch an kritischen Stellen im Schienennetz. Das sagte Bilger der Funke Mediengruppe. In anderen Ländern ist es mittlerweile Praxis, dass man nur ans Gleis kommt, wenn man mit seinem Ticket Zugangsschleusen und elektronische Schranken passiert. Das waren die Nachrichten mit Thorsten Adolfs.
3: Danke dir, Thorsten. Das Wetter für Dortmund. Noch ist dunkel, gleich wird schön. Wir haben jetzt 17 Grad in Deusen, 18 in Wellinghofen und gleich ordentlich Sonne. Zwischendurch mal so ein paar Quellwolken, die wollen aber nur spielen, die sind harmlos. Und dann haben wir später 27 Grad.
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5: 6:03 Dortmund-Verkehr. Es wird geblitzt. Der Opa steht auf der Jägerstraße, blitzt Richtung Borsigplatz und die Oma am Hombruchsfeld blitzt Richtung Stockholmer Straße. Aktuell keine Staus. Falls ihr da doch was habt oder weitere Blitzer, immer gerne melden. Geht ganz kostenlos bei uns 0800 91 2 91
4: 23. 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
3: Mit Jackie Kindling und Tim Schmutzler. Guten Morgen.
5: Schönen Dienstag euch.

0: Savage Garden, truly, madly, deeply hier bei Radio 91.2, 10 nach 6. Guten Morgen, Dortmund. Ach, diese Nacht, die gehört einfach zu Dortmund dazu, also die Museumsnacht am Samstag.
1: Ja.
0: Es ist wirklich so unfassbar viel los, ganz viele Aktionen, Führungen, abends dann Marquess für Laufen, Friedensplatz, das wird der Hammer.
1: Definitiv. Und das Schwierigste ist immer, da den Überblick zu behalten. Mhm. Also wie gehe ich taktisch klug zu den Events? Manchmal ist es auch ein bisschen voller dann vor den Türen. Mhm. Projektleiterin Kerstin Keller-Duisberg hat auf jeden Fall Empfehlungen für uns.
2: Ich würde auf jeden Fall das Dortmunder U empfehlen. Phoenix des Lumières. Es wird extra zur DW21 Museumsnacht ein Programm geboten in Kooperation mit dem CoLab und dem KIU, der Fachhochschule. Eine immersive Show. Also das wird mit Sicherheit super spannend, denn Phoenix des Lumières zeigt sonst die berühmten Maler und diesmal etwas völlig anderes.
0: Ah. Das wird ein richtig schöner Abend. Eine richtig tolle Museumsnacht auf jeden Fall. Wir holen dann noch Marquess auf den Friedensplatz. Das wird super und alle Infos findet ihr auch noch mal zum Nachlesen auf Radio 91.2.de.

0: Purple Disco Machine und Kungs mit Substitution. Es ist 6.17 Uhr, es ist Dienstag. Hier ist Radio 91.2. Habe ich was vergessen? Ach, neuen Blitzer gibt's.
1: Ja, es gibt neuen Blitzer, genau. Marvin hat uns geschrieben. Eine WhatsApp an die 0800 91 2 91 23. Guten Morgen, ich möchte einen Blitzer melden auf der B54 Richtung Kirchhörde. In der 70er-Zone auf der rechten Seite.
0: Alles klar.
1: Ja?
0: Danke für die Info, Marvin. Euch allen eine gute Fahrt. Einen schönen Dienstagmorgen mit Radio 91.2.

0: Wouldn't it be good? Das ist Nick Kershaw hier bei Radio 91.2, 6.25 Uhr.
1: Ist doch ganz schön früh, ne?
0: Da muss ich nochmal strecken.
1: Okay. Also,
0: das ist ein bisschen früh heute.
1: Wenn Sie die alten Knochen mal gerade machen. Schön, dass ihr dabei seid. Schönen Dienstag euch.
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0: Lost Frequencies mit dem Hit vorhalb The Feeling.
1: Um 6:30, guten Morgen.
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1: Luzi Hollmann hier, auch von mir einen schönen Dienstagmorgen euch. Nun ist das Urteil rechtskräftig. Die Brüder des bei einem Polizeieinsatz in Dortmund getöteten Mohamed Rameh müssen zurück in ihre Heimat, in den Senegal. Die Frist, um dagegen vorzugehen, ist abgelaufen. Mehr von Viktoria Michelt aus dem Radio 91.2-Team.
3: Das Verwaltungsgericht Gelsenkirchen hatte vor 2 Wochen entschieden, dass es für die Brüder keinen Grund mehr gibt, hier in Deutschland zu bleiben. Bis letzte Woche Freitag hätten sie dagegen Beschwerde einlegen können. Es sei aber keine eingegangen, sagte ein Gerichtssprecher auf Radio 91.2 Nachfrage. Die Brüder von Mohamed Rameh hatten eine befristete Aufenthaltsgenehmigung bekommen, als Nebenkläger beim Prozess dabei sein zu können. Der 16-Jährige war 2022 bei einem Polizeieinsatz erschossen worden. Der Prozess zog sich insgesamt fast 3 Jahre hin. Am Ende wurden die Polizisten freigesprochen.
1: Danke, Viktoria. Das Schauspiel Dortmund hat einen weiteren Ausweichstandort gefunden. Voraussichtlich ab dem kommenden Frühjahr wird auch der Brauturm im Dortmunder U für Vorstellungen genutzt. Das hat uns die Theaterleitung auf Nachfrage von Radio 91.2 bestätigt. Hintergrund: Im Schauspielhaus am Hittropwall ist in der aktuellen Spielzeit nur der kleine Saal, das Studio, nutzbar. Der große steht aufgrund von Bauarbeiten nicht zur Verfügung. Das Schauspiel weicht deshalb in andere Locations aus, darunter die Kokerei Hansa, das Fritz-Hensler-Haus und im kommenden Jahr vor allem ins ehemalige C&A-Gebäude am Osten Hellweg. Nun ist mit dem Brauturm ein weiterer Standort dazugekommen. Trotz des regnerischen Wetters haben sich am Sonntag mehrere tausend Menschen zum Tag des offenen Denkmals aufgemacht. In Dortmund haben sich gut 50 historische Orte an dem Tag beteiligt. Viele der angebotenen Führungen waren nach Angaben der Stadt schon im Vorfeld ausgebucht. Besonders großen Andrang gab es unter anderem am Alten Hafenamt und bei Touren über das Gelände der Kokerei Hansa. Auch eine spezielle Fahrradtour auf den Spuren der Hösch-Hafenbahn stand auf dem Programm. Zu den prominenten Gästen in Dortmund zählte NRW-Kulturministerin Ina Brandes, die das Haus Wenge in Landstrop besuchte.
0: Danke dir, Luzi. Schau mal aufs Wetter für Dortmund. Das wird, wenn es irgendwann mal hell wird, ganz nett. Wir haben jetzt 17 Grad in Holthausen, 18 in Löttringhausen, also schon relativ mild für kurz nach 6:30. Doch, schon, ne? Also ich bin hier im T-Shirt unterwegs.
1: Ich auch.
0: Ich bin auch ein richtig harter Kerl. Weißt du? Kerl. Ach, vergiss es. Ab Mittags haben wir Sonne. Harmlose Wolken nur. Und das dann bei 27 Grad. Mal gucken, was ich dann alles ausziehe.
1: Oh, bitte nicht. 6.32 Uhr Dortmund Verkehr. Es wird geblitzt. Der Opfer steht auf der Jägerstraße Richtung Borsigplatz. Oma steht am Homburgsfeld, Blitz Richtung Stockholmer.
0: Hat sich schon ein bisschen wuschig gemacht.
1: Nein, jetzt bist du aus dem nein. Das kann nicht passieren. Es gibt einen längeren Stau. A40 Dortmund Richtung Essen zwischen Dortmund-Lütchen, Dortmund und Bochum-Harten. Da 2 Kilometer. Da braucht ihr auch mindestens 20 Minuten länger. Und wenn ihr noch was habt für uns Staus oder Blitzer, immer gerne melden, ganz kostenlos. 0800 91 2 91 2 3.
0: Guck, jetzt gibst du mir schon deine Telefonnummer.
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1: Mit Tim Schmutzler und Jackie Kindling. Schönen guten Morgen.
0: Hold my hand, sag ich nur. Oh.

0: Morgen, Dortmund. Hier ist Radio 92, 46. Gestern beim Einkaufen. Also jetzt erstmal, es sind noch 100 Tage bis Weihnachten.
1: Oh mein Gott.
0: Wirklich, 100 Tage, dann ist schon wieder Weihnachten. Und gestern beim Einkaufen, da bin ich noch an den ganzen Spekulatius und die ganzen Schoki-Sachen zu Lebkuchen und so. Und da dachte ich, was, sieht schon lecker aus. Aber natürlich habe ich es nicht mitgenommen.
1: Für mich ist das eine fremde Welt, wenn ich da vorbeigehe. Ich gucke so, da ist Spekulatius oder Spekulatius, wie meine Oma immer gesagt hat. Das macht mich aggressiv. Es ist zu früh. Mir ist es zu früh.
0: Ja, es ist auch wirklich zu früh. Aber sieht lecker aus.
1: Ich könnte mir jetzt auch so ein Kilo Marzipankugeln reinknallen, aber
0: muss nicht.
1: Ein bisschen zu früh.
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4: Ja, nee, ist klar. Ey, gestern war ich ja, ganz gegen meine Gewohnheiten, mal im Supermarkt. Und ich denk so, was ist denn hier passiert? War ich ein halbes Jahr ohnmächtig und muss so erfahren? Oder bin ich in der Zeitmaschine angereist? Ja, es kann ja nur irgendwie so sein. Denn warum sollten sonst da im Regal Lebkuchen, Herzen, Spekulatius und Dominosteine liegen? Ich hatte gestern noch einen Sonnenbrand, der allerdings beim ersten Dominostein ansatzlos in Sodbrand übergeht. Jetzt mal im Ernst, Leute. Die Freibäder hatten doch letzte Woche noch auf. Und jetzt liegt die Weihnachtsbäckerei da im Regal. Da wird doch jedes Jahr früher. Wir werden es noch erleben, dass der Bademeister im Freibad Sätze sagt wie: Mit den Spekulatius weg vom Beckenrand, sonst mach ich einen Dreier dicht. Jetzt mal ganz im Ernst, wer kauft das Zeug denn jetzt schon? Ja gut, eine kenne ich. Die steht gerade bei uns zu Hause in der Küche und macht den Glühwein dazu heiß. Naja, habe ich halt bis Weihnachten jetzt jeden Tag Domino-Day zu Hause. Gibt's Schlimmeres. In diesem Sinne, Leute, lasst euch die Glühweinschorle schmecken. Fuchs sein, Mensch bleiben, euer Atze.
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0: Guten Morgen, Dortmund. Hey.
1: Thank you, DJ.
0: Gerne. Ja, 6.47 Uhr, hier ist Radio 91.2 und es ist ja so ein bisschen, also ich finde es gerade, es ist sehr aufregend. Also wir suchen die Radio 91.2 Spitzenklasse. Mhm. 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
1: Mit Thorsten Adolfs. Guten Morgen. Die Autofahrer müssen sich wohl an die aktuellen Rekordspritpreise gewöhnen. Denn erst im nächsten Jahr dürften sich die Kraftstoffpreise wieder normalisieren. Davon gehen die Experten vom Wirtschaftsverband Fuels und Energie aus. Christian Böder aus der Nachrichtenredaktion. Es gibt aber Hoffnung, dass sich die Preise für Benzin und Diesel schon vorher zumindest etwas beruhigen.
2: Genau, aber das steht und fällt natürlich mit der Krise im Mittleren Osten. Wegen des Iran-Kriegs ist viel Raffinerieleistung verloren gegangen, Kraftstoff wird immer knapper und die vergangenen Tage und Wochen haben immer wieder gezeigt, jede neue Angriffswelle, jede Verschlechterung der Lage treibt zuerst den Rohölpreis in die Höhe und dann auch die Preise an den Tankstellen. Erst wenn die Waffen schweigen, beginnt der Markt sich langsam zu beruhigen. Das gilt nicht nur für die Spritpreise, sondern auch für Heizöl. Der Chef von Fuels and Energy rät Ölheizungsbesitzern sogar, jetzt eher wenig Öl bestellen und darauf bauen, dass sich die Preise in nächster Zeit etwas verbessern.
1: Wegen der Lage am Persischen Golf wird auch wieder in der Politik der Ruf nach einem Preisdeckel für Sprit laut.
2: Genau, beim Ob und Wie gehen die Meinungen aber auseinander. SPD-Fraktionsvize Zorn will zum Beispiel einen Deckel nach belgischem Modell. Das bedeutet ein Preismaximum im Einzel- und Großhandel, ermittelt durch eine Formel in Verhandlungen zwischen Mineralölkonzernen und der Regierung. Das kostet laut ihm unterm Strich den Staat nichts, aber die Gewinne der Konzerne werden begrenzt. CDU-Wirtschaftsministerin Reiche lehnt einen Preisdeckel dagegen ab und will lieber bestimmte Bevölkerungsgruppen gezielt über Direktzahlungen entlasten.
1: Dankeschön, Christian. Und jetzt weitere Meldungen im Überblick. Russland und die Ukraine wollen nach Angaben von US-Präsident Trump im jeweils anderen Land keine Energieanlagen mehr angreifen. Beide Länder hätten dem zugestimmt, schrieb Trump in seinem Online-Dienst Truth Social. Aus Moskau gab es bis jetzt keine Reaktion darauf. Der ukrainische Präsident Zelensky sagte, man sei zur Deeskalation bereit, falls Russland seine Angriffe beende. Der Ruhrverband will in den nächsten Wochen Sauerstoff in mehrere Talsperren einleiten. So soll dort ein Fischsterben verhindert werden. Weil sich die Wasserschichten während des langen Hochsommers kaum vermischt haben, könne der Sauerstoffgehalt in der Tiefe sonst gefährlich absinken, heißt es. 4 von 10 jungen Erwachsenen in Deutschland würden gerne eine eigene Firma gründen. Bei den meisten bleibt es aber bei diesem Wunsch. Das zeigt eine Befragung der Bertelsmann Stiftung. Gerade mal 3% der Befragten haben diesen Schritt gewagt und ein eigenes Unternehmen auf die Beine gestellt. 3 von 10 Befragten sagten aber auch, dass Eigenständigkeit nichts für sie ist. Die meisten von ihnen bevorzugen die Sicherheit eines Angestelltenverhältnisses. Andere sagten, dass sie zu wenig über die Unternehmensgründung wissen und dass sie sich den Stress als Selbstständige nicht antun wollen. Soweit die Meldungen mit Thorsten Adolfs.
3: Danke, Thorsten. Das Wetter für Dortmund sieht schon ganz nett aus. Also da können wir jetzt schon erkennen, dass es ein toller Tag wird. Wir haben jetzt 17 Grad in Körne, 18 in Menglinghausen. Der Himmel sieht so kurz vor blau aus. Halt, wenn gleich die Sonne kommt, wird es richtig schön. Und wir haben so einen schönen Sonne-Wolken-Mix. Zwischendurch, das, was da kommt, sind zwar mal so Quellwolken, aber total harmlos. Und heute muckelige 27 Grad.
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5: 3 Minuten nach 7, Dortmund Verkehr. Es wird geblitzt. Der Opa steht auf der Jägerstraße, blitzt Richtung Borsigplatz. Und die Oma am Hombruchsfeld blitzt Richtung Stockumer Straße. Dann die Info, die Derner Straße ist ja gesperrt, auch für Fußgänger und Radfahrer. Die B236-Brücke wird ja darüber abgerissen diese Woche. Deswegen kann es immer mal wieder auf der Walter-Kohmann-Straße oder Kemminghauser Straße voller sein. Aber im Moment noch keine Staus, auch keine längeren Staus auf der Autobahn. Falls ihr da was habt, Blitzer, Staus, immer gerne melden, ganz kostenlos geht das bei uns 0800 91 2 91 23.
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3: Hier sind Jackie Kindling und Tim Schmutzler. Hallöchen.
5: Schönen Dienstag euch.
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0: Habt einen wunderschönen Dienstag mit Radio 91.2. 10 nach 7 jetzt. Es steht auf den Anzeigetafeln, wenn wir in die Stadt reinfahren, ab heute Fat Festival in Dortmund. Mhm. Das ist neu, das Festival of Arts, Technology and Taste.
1: Ja, da gibt es unter anderem im Bereich Technology den Wingsim. Das ist ein Simulator für so einen Wingsuit-Flug. Da kriegst du so eine Brille auf und dann geht das ab. Radio 91.2-Reporter Arne Urban hat das gemacht und hat dafür sich an 12 Karabiner gehängt.
2: Genau, du stehst hier vor einem VR-Wingsuit-Simulator. Dieser Simulator ist dafür da, dass du einmal das Erlebnis hast, wie du aus einem Flugzeug oder Helikopter springen kannst und dann mit einem Wingsuit durch die Dolomiten fliegen kannst. Oder du kriegst zum Beispiel auch dann Feuchtigkeit, weil du ja durch die Wolke fliegst. Das merkst du gleich. Das ist halt.
3: Macht ihr mich hier richtig nass oder was?
2: Ja, genau. Du wirst nicht nur schwitzen, sondern du kriegst auch noch was ans Gesicht. Hängst, wie gesagt, an 12 Seilen, die jeweils 150 Kilo aushalten. Leute, wie gesagt, bis 120 Kilo hält das Ding problemlos aus.
3: Ich bin ja gleich auch auf 5000 Meter Höhe. Dann muss ich auf jeden Fall auch gesichert sein. Ne?
2: Genau, richtig, richtig. Ne? Du fliegst gleich mit über 200 km/h runter.
4: Ich würde sagen, ich ziehe bis 3 runter und dann geht's los, ja?
3: Ja, hoffentlich.
4: 3, 2, 1, go.
3: Das ist ja krass.
5: Ah!
4: Arme wieder dahin.
5: Also das Flughörnchen geht jetzt doch auf Reisen, würde ich mal behaupten. Wow!
4: Stehen bleiben, nicht erschrecken.
3: Ja, man muss erstmal wieder lernen zu stehen, sag ich mal. Also ich bin noch nicht ganz angekommen hier auf dem Boden.
6: Verstehe ich. Aber es hat auf jeden Fall Spaß gemacht, sagst du, ne?
3: 100 pro, also ich kann es jedem empfehlen, mal vorbeizukommen.
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0: Einen wunderschönen guten Morgen an diesem Dienstag, 7.18 Uhr, ihr hört Radio 91.2. Ich möchte an dieser Stelle das Wetter gerne mal ausdrücklich loben. Mhm. Genauso wünsche ich mir das nämlich. Heute tagsüber viel Sonne, paar harmlose Wolken und 27 Grad.
1: Okay, das ist gut. Aber was genau möchtest du jetzt loben?
0: Dass der Regen erst nachts kommt. Das ist ja das Konzept, was ich bevorzuge. Stell dir vor, es könnte immer so sein, tagsüber schön, nachts Regen für die Natur.
1: Hm? Das ist wirklich eine richtig schöne Idee. Funktioniert leider nur bis morgen Nachmittag. Mhm. Bis dahin ist ganz nett. Dann kommen aber die Schauer.
0: Okay, man kann halt nicht alles haben. Ich sehe auch, dass mein tolles Konzept für den Rest der Woche auch nicht funktioniert. Da gibt es Sonne und Wolken im Wechsel. Aber auch immer mal wieder ein Schauer, so bei 20 Grad. Naja gut, ich sehe es ein, wir üben das nochmal.
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0: Collins. Another day in Dortmund. Guten Morgen um 7.24 Uhr. Wir haben einen neuen Blitzer, Jackie.
1: Genau, Michi hat uns geschrieben. Moin zusammen, Blitzer auf dem Brakeler Hellweg. Blitzt Richtung Wambel. Wünsche euch heute einen schönen sonnigen Tag. Liebe Grüße, Micha.
0: Den kriegen wir heute. Sonne und 27
1: ja.
0: Grad. Super.
1: Guten Danke fürs
0: Morgen
1: Bescheid
0: zusammen.
1: Geben.
0: Danke.
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0: The Killers, Mr. Brightside hier bei Radio 91.2, unser Hit für
1: heute. Und das jetzt um 7:30. Guten Morgen zusammen.
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3: Guten Morgen, Luzi Hollmann hier. Nach dem Prozess um die tödlichen Polizeischüsse auf den Jugendlichen Mohammed Rameh in Dortmund müssen seine Brüder jetzt endgültig Deutschland verlassen. Das Urteil vom Verwaltungsgericht Gelsenkirchen dazu ist rechtskräftig. Eine Beschwerde dagegen sei nicht eingegangen und die Frist letzten Freitag abgelaufen, sagte uns ein Gerichtssprecher. Die Brüder von Mohammed Rameh hatten eine befristete Aufenthaltserlaubnis bekommen, um als Nebenkläger beim Prozess dabei sein zu können. Der 16-Jährige war 2022 bei einem Polizeieinsatz erschossen worden. Der Prozess zog sich insgesamt fast 3 Jahre hin. Am Ende wurden die Polizisten freigesprochen. Das Schauspiel Dortmund hat einen weiteren Ausweisstandort gefunden. Voraussichtlich ab dem kommenden Frühjahr wird auch der Brauturm im Dortmunder U für Vorstellungen genutzt. Das hat die Theaterleitung auf Nachfrage von Radio 91.2 bestätigt. Hintergrund: im Schauspielhaus am Hiltrop-Walle ist in der aktuellen Spielzeit nur der kleine Saal, also das Studio, nutzbar. Der große steht aufgrund von Bauarbeiten nicht zur Verfügung. Das Schauspiel weicht deshalb an andere Locations aus, darunter die Kokerei Hansa, das Fritz-Hensler-Haus und im kommenden Jahr vor allem ins ehemalige C&A-Gebäude am Osten Hellweg. Nun ist mit dem Brauturm ein weiterer Standort dazugekommen. Ab heute heißt es Daumen drücken. 12 junge Sportschüler vom Goethe-Gymnasium in Hörde kämpfen in Berlin um die deutsche Meisterschaft der Schulen. Die Leichtathleten vom U18-Team treten beim Bundesfinale von Jugend trainiert für Olympia an. Sie hatten sich dafür überraschend bei der Landesmeisterschaft in Dortmund im Juni qualifiziert. Insgesamt werden bei dem Bundesfinale Wettkämpfe in 10 olympischen und 3 paralympischen Sportarten ausgetragen, darunter neben Leichtathletik auch Beachvolleyball, Rudern und Hockey. Rund 3600 Schüler und Schülerinnen aus ganz Deutschland machen mit.
1: Danke dir, Luzi. Das Wetter für Dortmund ist schön sonnig. Temperaturen jetzt gerade so bei 16 Grad in Aplerbeck, 17 sind es in Rahm. Und das mit der Sonne geht so weiter. Zwischendurch schieben sich mal so ein paar Quellwolken davor. Es bleibt aber trocken und ist dann später bei 27 Grad.
4: 7:31 Uhr, Dortmund Verkehr. Es wird geblitzt auf dem Brakeler Hellweg Richtung Havambel. Dann die B54, da steht ein Blitzer, der Blitz Richtung Kirchhörde. Auf der B1 Richtung Unna, zwischen der Märkischen Straße und Voskuhle, auch ein Blitzer. Die Oma steht am Hombruchsfeld, blitzt Richtung Stockumer Straße. Und der Opa an der Jägerstraße blitzt Richtung Bossigplatz. Dann die Info, dass die Derner Straße ab heute, ab gestern schon, also ist gesperrt, auch für Fußgänger und Radfahrer. Heute nicht.
1: Wann?
4: Seit gestern schon. Auch für Fußgänger und Radfahrer, deshalb die Info, müsst ihr halt ein bisschen drumrum, und die B236-Brücke oben drüber wird nämlich diese Woche abgerissen. Es kann ein bisschen Verkehrschaos geben. An der Walter-Kohlmann-Straße und Kemminghauser Straße ist nämlich die Umleitung. Dann staut es sich auf der A1 Münster Richtung Dortmund zwischen KM-Zentrum und Unna, mindestens 5 Minuten plus. Dann die A45 Hagen Richtung Dortmund zwischen Kreuzhagen und Westhofener Kreuz, 4 Kilometer Stau, 12 Minuten obendrauf. Und nochmal A45 Dortmund Richtung Hagen zwischen Kreuz Castrop-Rauxel Ost und Kreuz Dortmund West, 4 Kilometer, ihr braucht 6 Minuten länger. Und wenn jetzt noch was fehlt, gerne melden, ganz kostenlos, 0800 91 2 91 23.
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4: Mit dem Schmutzler und Jackie Kindling. Hallo zusammen.
1: Einen schönen Dienstag euch.

0: Genick. Shoot. Texas Hold'em Beyoncé hier bei Radio 91.2. Guten Morgen, Dortmund. Es ist irgendwie anders diese Woche. So ruhig. Ich finde, irgendwas fehlt.
1: Ja, es ist eine nicht englische Woche. Also die Fußballer von Borussia Dortmund haben unter der Woche spielfrei. Kein Pokal, keine Champions League. Und deshalb hat der BVB aber auch Zeit für uns. 19.09, der schwarz-gelbe Talk heute Abend.
0: Den machen wir zusammen mit den Ruhrnachrichten. Und Sportdirektor Ole Boog kommt uns besuchen. Der hatte einen wilden Transfersommer. Und dann ging es zum Start der Saison Schlag auf Schlag.
2: Jetzt haben wir alle drei Tage ein Spiel, darauf freue ich mich auch total und hoffentlich ist irgendwann dann auch mal ein bisschen Freizeit angesagt.
0: Ja, heute Abend wird es auch gemütlich für Ole Boog. Das ist doch fast wie Urlaub.
1: Auf jeden Fall. Und der Ole Boog lernt dann auch noch was über Handball, weil Dana Bleckmann von den BVB Handballdamen ist auch mit dabei. Seit 10 Jahren beim BVB und heute Abend beim schwarz-gelben Talk.
0: Und morgen früh ab 6 haben wir für euch dann alle Highlights und den Talk, den laden wir euch hoch auf den Radio 91.2 YouTube-Kanal.
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0: Guten Morgen um 7.46 Uhr. Hier ist Radio 91.2 und wir haben eine Info von einem Stalker bekommen.
1: Ja, Radio 91.2-Hörer Marc, der hat so die Oma verfolgt. Die war ja am Hombruchsfeld und die ist jetzt da weg und er ist die ganze Zeit hinterher. Wo ist sie, wo ist sie? Jetzt steht sie auf der Sonnenstraße. Danke, Marc.
0: Danke für diesen Einsatz. Hier ist Radio 91.2. 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
1: Mit Thorsten Adolfs. Guten Morgen. An der NATO-Ostflanke hat es einen neuen Vorfall mit einer Drohne gegeben. Sie wurde über Litauen von NATO-Kampfjets abgeschossen. Das hat Litauens Präsident Nauseda auf X bestätigt. Der aktuelle Drohnenvorfall hat auch dazu geführt, dass Polen seine Luftverteidigung aktiviert hat, als Vorsichtsmaßnahme, wie es heißt. Nach ersten Erkenntnissen wurde die Drohne im benachbarten Belarus gestartet. Mehr zum Thema hat Christian Böder aus den Nachrichten.
2: Die abgeschossene Drohne ging in einer ländlichen Region nahe des Kaunassee nieder, ohne Schaden anzurichten. Litauens Außenminister Budris bedankte sich nach dem Abschuss bei den NATO-Verbündeten. Die Aktion sende die klare Botschaft, dass die NATO wachsam, engagiert und bereit sei, schrieb er auf X. Der Vorfall kommt zu einer Zeit, in der es mal wieder nach einer möglichen Entspannung zwischen Russland und der Ukraine aussah. US-Präsident Trump hatte erst gestern angekündigt, dass Russland und die Ukraine erstmal nicht weiter die Energieanlagen des anderen angreifen wollen. Der ukrainische Präsident Selenskyj schrieb auf X, das sei ein erster Schritt in die Richtung eines Friedens. Aus Moskau kam allerdings keine Reaktion. Die Ukraine startete deshalb in der Nacht wieder Drohnenangriffe, dieses Mal auf eine russische Ölraffinerie.
1: Und jetzt weitere Nachrichten in der Zusammenfassung. Die Mineralölkonzerne rechnen damit, dass sich die Spritpreise erst im Laufe des nächsten Jahres wieder normalisieren werden. Entscheidend sei die weitere Entwicklung, vor allem im Nahen Osten, heißt es vom Verband Fuels und Energie. Verbandssprecher von Gersdorf sagte der RP, in der Region sei durch Angriffe viel Raffineriekapazität verloren gegangen. Die steigenden Eigenanteile in der Pflege werden zu einer wachsenden Belastung für die Kommunen, das sagt der Städte- und Gemeindebund. Zuletzt lagen die Kosten bei 6 Milliarden Euro. Die Hilfe kann bei den Sozialämtern beantragt werden, wenn Einkommen und Vermögen zusammen mit den Leistungen der Pflegeversicherung nicht ausreichen, um die Pflegekosten zu decken. Erst nach 19 Stunden ist im Eifelkreis Bitburg-Prüm ein verunglückter Motorradfahrer entdeckt worden. Die Insassen eines vorbeifahrenden Autos fanden die Maschine des 69-Jährigen an einem abschüssigen Waldrand und alarmierten die Rettungskräfte. Der Motorradfahrer wurde schwer verletzt in eine Klinik gebracht. Die künstliche Intelligenz verändert unsere Welt gerade so rasant, dass die Vereinten Nationen Alarm schlagen. UN-Menschenrechtskommissar Türk warnt vor beispiellosen Risiken durch KI. Er sagt, wir stehen an einer Schwelle, die nicht nur uns, sondern auch unsere Kinder und Kindeskinder betreffen wird. Das Problem sei der weltweite Wettlauf, bei dem es nur noch darum gehe, immer leistungsfähigere Systeme zu entwickeln, so Türk. Er befürchtet, dass das unser gesamtes Leben bedrohen könnte. Von den Regierungen und großen Technikkonzernen fordert er einen gemeinsamen Plan, um diese Entwicklung zu bremsen und zu kontrollieren. Wenn wir nicht aufpassen, könnten Menschen schlimmstenfalls von lebenswichtigen Dingen wie sauberem Wasser oder Finanzdienstleistungen abgeschnitten werden, sagt er. Soweit die Meldungen mit Thorsten Adolfs.
3: Ja, die Menschheit schafft sich ab, aber wenigstens scheint die Sonne dabei. Sehen wir es positiv. Wir haben jetzt 17 Grad in Ewingen, 18 in Loh und strahlenden Sonnenschein, blauer Himmel, zwischendurch mal so ein paar Quellwolken im Laufe des Tages, die sind aber harmlos und wir haben dann hinterher 27 Grad.
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5: 8:03, Dortmund Verkehr, reichlich Blitze aktuell, Wittbroecker Straße Richtung Herdecke steht einer. Dann auf der B1 Richtung Unna, kurz vor der Hermann-Löns-Straße unter der Brücke. Dann Brakeler Hellweg wird Richtung Wangbill geblitzt, auf der B54 Richtung Kirchhörde. Und dann steht die Oma nicht mehr am Hombruchsfeld, sondern auf der Sonnenstraße, hat Marc Bescheid gegeben, die ist umgezogen. Aber der Opa steht noch an der Jägerstraße Richtung Borsigplatz. Dann die Info, dass die Derner Straße gesperrt ist, auch für Fußgänger und Radfahrer, denn die B236 Brücke darüber wird diese Woche abgerissen. Deshalb zwischendurch mal voller Walter-Kohlmann-Straße und Kemminghauser-Straße. Und noch ein paar Staus. A1 Münster Richtung Dortmund zwischen Kamener Kreuz und Unna. 5 Kilometer, ihr braucht 11 Minuten länger. A44 Kassel Richtung Dortmund zwischen Kreuz Werl und Kreuz Dortmund-Unna. 3 Kilometer stockend, 6 Minuten plus. Einmal die A45 Hagen Richtung Dortmund zwischen Kreuz Hagen und Kreuz Dortmund-Witten. 8 Kilometer Stau, 20 Minuten obendrauf. Und 10 Minuten plus auch auf der A45 Dortmund Richtung Hagen. Zwischen Kreuz Dortmund-Nordwest und Kreuz Dortmund-West nämlich 7 Kilometer stockender Verkehr. Und wenn ihr noch was habt, Staus oder Blitzer, gerne melden, ganz kostenlos bei uns 0800 91 2 91 23.
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3: 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Guten Morgen.
5: Kommt gut in den Tag.

0: Guten Morgen, Dortmund. Es ist 11:08 und wir suchen Dortmunds Spitzenklasse zusammen mit der Volksbank Dortmund. Es geht um wirklich viel. Am Ende um 15.000 Euro.
1: Und diese Woche geht es ja auch schon um was, nämlich um 1.500 Euro. Also so ne finale Woche 15.000 Euro vorher ist auch schon was möglich. Also die 6D von der Geschwister-Scholl-Gesamtschule, die hatte sich bei uns beworben und wurde ausgelost. Und dann gab es ja eine Aufgabe.
0: Genau, die 6D hat diese Woche Zeit, die Schule zu verschönern. Das wird allerdings schwierig, weil die 6D ist auf Klassenfahrt im Teutoburger Wald. So, und deshalb haben wir die Aufgabe einfach spontan angepasst. Herr Büschke und Frau Walenko von der 6D der Geschwister-Scholl-Gesamtschule haben sich nämlich gestern schon auch von der Klassenfahrt gemeldet.
2: Wir sind gut im Teutoburger Wald angekommen auf unserer Klassenfahrt. Die Schülerinnen und Schüler haben sich riesig darüber gefreut, dass wir diese Woche an der Challenge teilnehmen dürfen.
3: Ja, und haben schon ganz, ganz viele Ideen gesammelt, sind ganz fleißig bei der Sache. Und wir sind total gespannt, was in den nächsten Tagen noch passiert. Und freuen uns darauf, euch mehr zu berichten.
1: Ja, wir sind auch super gespannt, denn die Schülerinnen und Schüler, die haben sich richtig Gedanken gemacht.
4: Weil wir auf Klassenfahrt sind, können wir leider nicht unseren Schulhof verschönern. Stattdessen verschönern wir Porta Westfalica.
5: Unsere Ideen sind Müll einsammeln und kleinere Häuser für Tierchen bauen.
6: Wir möchten uns sehr dafür bedanken, dass wir dabei sein dürfen.
7: Ciao, Kakao.
0: Sehr cool. Und das mit diesen Häuschen für die Tiere, das finde ich eine richtig tolle Idee. Also da sind wir auf die Bilder gespannt.
1: Ja, von der Planung haben wir schon welche bekommen von gestern. Also so, da sitzen alle zusammen an den Tischen mit Zettel und Stift und überlegen sich, was sie machen können. Müll haben sie auch schon ein bisschen gesammelt. Gab es auch Bilder von. Also die 6D nimmt das wirklich sehr ernst und möchte unsere Spitzenklasse werden. Sag mal ja.
8: So eine Chance verpassen wir ganz sicher nicht.
1: So nämlich. Es geht ja am Ende auch um 15.000 Euro. Völlig richtig. Für die Klassenkasse. Ja, die Klassenfahrt im Teutoburger Wald wird also zur Radio 91.2 Challenge.
0: Sehr cool. Also die 6D möchte Müll sammeln und was für Tiere bauen. Und dafür haben sie diese Woche Zeit.
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0: Austernpilze, Steinpilze oder doch Pfifferlinge. Also ich esse ja zum Beispiel gar keine Pilze, nicht mal Champignons.
1: Aber schön, dass du erst einmal mit, ja. Hm?
0: Es gibt so viele und die riechen auch immer alle so lecker, wirklich. Ich finde das immer, wenn die so gut angemacht sind und sowas, ne, das riecht total lecker, aber nein, Konsistenz ist Kindheitstrauma-Essen, ne? So wie für viele Brokkoli kann ich nicht.
1: Okay, ich mag Pilze, ich habe gestern noch ein paar gekauft, allerdings nur aus dem Supermarkt, also weil es gibt ja viele, die gehen in den Wald und das Problem ist, es gibt immer einen giftigen Doppelgänger, das ist schon gefährlich, da würde ich mir nicht zutrauen. Ich würde wahrscheinlich den falschen Doppelgänger erwischen. Aber Comedy-Mann Jans Herbst klärt uns auf.
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3: Pilze bestimmen für Anfänger. Lektion 1, verlass dich nur auf echte Experten, die dir auch immer sagen können, wie ein Pilz heißt.
4: Ich weiß nicht genau, wie der heißt. Ich nenne den immer Sebastian.
3: Lektion 2, Pilzsammler haben immer diesen einen streng geheimen Fundort. Du musst gar nicht erst fragen, wo es die vielen schönen Steinpilze gibt.
5: Ja, im Wald. Da sind ringsrum so Bäume. Mehr sage ich nicht.
3: Lektion 3. Je schöner ein Pilz aussieht, desto weniger solltest du ihn essen.
6: Oh, der sieht ja lecker aus. Guck mal, knallrot, weiße Punkte.
3: Und Lektion 4. Wenn du einfach nur angeben willst, denk dir die Pilzarten einfach aus. Es klingt sowieso alles ähnlich.
6: Ach hier, schau mal, das gibt's doch nicht. Der gefleckte Langstiel, Wackelhut, Krummnasen, Zottellamellen, Doppelröhrlings, Knollen, Schleimfuß.
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0: ist eine Nummer. Bryan Adams mit Heaven ist unser Hit für halb.
1: Um jetzt 8:30.
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1: Luzi Hollmann wünscht einen schönen guten Morgen. Nun ist das Urteil rechtskräftig. Die Brüder des bei einem Polizeieinsatz in Dortmund getöteten Mohamed Dramé müssen zurück in ihre Heimat, den Senegal. Die Frist, um dagegen vorzugehen, ist abgelaufen. Mehr von Viktoria Michelt aus dem Radio 91.2-Team.
3: Das Verwaltungsgericht Gelsenkirchen hatte vor 2 Wochen entschieden, dass es für die Brüder keinen Grund mehr gibt, hier in Deutschland zu bleiben. Bis letzte Woche Freitag hätten sie dagegen Beschwerde einlegen können. Es sei aber keine eingegangen, sagte ein Gerichtssprecher auf Radio 91.2. Zwei Nachfrage. Die Brüder von Mohamed Dramé hatten eine befristete Aufenthaltsgenehmigung bekommen, als Nebenkläger beim Prozess dabei sein zu können. Der 16-Jährige war 2022 bei einem Polizeieinsatz erschossen worden. Der Prozess zog sich insgesamt fast 3 Jahre hin. Am Ende wurden die Polizisten freigesprochen.
1: An den Westfalenhallen bei uns in Dortmund startet ab heute die größte Fachmesse rund um Raucherbedarf, die Intertabak. Im vergangenen Jahr waren über 14.000 Besucher dort. Hotels sind schon lange ausgebucht oder teuer. Und das, obwohl die Intertabak nur für Fachbesucher über 18 Jahren aus Handel und Industrie zugelassen ist. Klassische Zigaretten rücken auf der Messe immer mehr in den Hintergrund. Laut des Bundesverbands der Tabakwirtschaft geht der Umsatz von Tabakzigaretten zurück. Immer weniger junge Menschen fangen an zu rauchen. Und die Bundesregierung überlegt, die Tabaksteuer zu erhöhen, um die Einnahmen zu steigern. Bisher nimmt der Staat laut Statistischem Bundesamt schon über 13 Milliarden Euro an Zigarettensteuer ein. Deswegen sind auch E-Zigaretten und Feuerzeuge auf der Intertabak ein Thema. Ein Unfall mit der U41 in Ewing sorgt aktuell für ein paar Probleme. Kurz nach 7:30 war ein Auto mit der Stadtbahn auf der Ewinger Straße zusammengestoßen, sagte uns ein DSW-Sprecher. Verletzt wurde niemand, aber deshalb kann die U41 aktuell nicht zwischen den Haltestellen Zeche Minister Stein und Grävingholz fahren. Taxen übernehmen den Schienenersatzverkehr. Die DSW geht davon aus, dass der Unfall aber relativ schnell aufgenommen werden und die U41 wieder weiterfahren kann.
0: Danke dir, Luzi. Das Wetter für Dortmund. Ach Mensch, da geht mir ein Strahlen im Gesicht auf. Sagt man das so?
1: Ich weiß mal, was du meinst.
0: Ja, die Sonne lacht, ich auch. Der Himmel ist blau, wir haben 17 Grad in Kuhl, 19 sind es in Barup und es geht auch noch so schön weiter, zwischendurch mal so ein paar Quellwolken, aber da passiert nichts, es bleibt trocken und wir haben später 27 Grad. 27, da kann, warum habe ich eigentlich keine kurze Hose an?
1: Das fragt mich auch. 8:32 Uhr, Dortmund-Verkehr. Reichlich Blitzer, der Opa steht auf der Jägerstraße, Blitz Richtung Borsigplatz. Die Oma ist umgezogen auf die Sonnenstraße. Dann auf der Wittbroecker Straße steht ein Blitz Richtung Herdecke. Dann auf der B1 Richtung Unna, kurz vor der Hermann-Löns-Straße, da unter der Brücke. Dann auf dem Brakeler Hellweg Richtung Wambel ist noch ein Blitzer. Und auf der B54, der blitzt Richtung Kirchhörde. Dann ein paar Staus, A1 Münster Richtung Köln zwischen Kernzentrum und Schwerte, 6 Kilometer, 7 Minuten plus. A44 Kassel Richtung Dortmund zwischen Kreuz Werl und Kreuz Dortmund-Unna. 4 Kilometer Stau, auch 5 Minuten obendrauf. A45, einmal Hagen Richtung Dortmund zwischen Kreuz Hagen und Westhofener Kreuz. 4 Kilometer Stau, 13 Minuten plus. Dann A45 Hagen Richtung Dortmund zwischen Dortmund Süd und Kreuz Dortmund-Witten. 5 Kilometer stockend, 7 Minuten obendrauf. Und nochmal A45 Dortmund Richtung Hagen zwischen Kreuz Castrop-Rauxel Ost und Kreuz Dortmund West. 4 Kilometer, da braucht ihr auch 6 Minuten länger. Und wenn noch was fehlt, gerne melden, ganz kostenlos geht das 0800 91 2 91 2 3.
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1: Mit dem Schmutzler und Jackie Kindling. Hallo.
0: Einen schönen Dienstag euch. Hi. Alright.

0: ist ein Brett.
1: Das ist es, da hast du vollkommen recht.
0: Da sind die Red Hot Chili Bretters. Other Side um 8.41 Uhr. Und wir gucken mal rüber zur Kokerei Hansa. Die leuchtet ab heute grün und lila. Da startet heute das FAT Festival. F-A-T-T.
1: Das steht für Festival of Arts, Technology and Taste. Also so eine wilde Kombi aus Kunst, Technologie und Geschmack. Festivalgründer Sascha Nies sagt, was das Festival möchte.
2: Ziel ist es, eigentlich zu zeigen, was Dortmund heute ist. Also wir waren früher mal Stahl, wir waren früher mal Kohle, wir waren früher mal Bier. Aber heute sind wir digital, heute sind wir Kultur und heute haben wir auch noch gute Gastronomen in der Stadt. Und genau das alles wollen wir der Bevölkerung zeigen, dass so ein Patriotismus wieder entsteht und man wieder stolz auf die eigene Stadt ist.
0: Ja, guck mal, ab heute bis Sonntag gibt es dann sehr viel zu sehen und auch ordentlich was zu essen. Zwischen den Stahlträgern da und diesen Förderbändern gibt es aber auch so einen Technologiekongress und noch viel mehr.
2: Wir haben die Conference hier, wir haben Best Hacker hier, also es ist der Award, wo auch wirklich der beste Hacker Deutschlands gekürt wird. Wir haben einen Wingswim da, da kannst du dich also reinlegen und dann mit einer 3D-Brille fliegst du durch die Landschaften. Natürlich mit der Akademie der Digitalität aus dem Hafen können wir digitale Kunst zeigen mit Harald Oppel.
1: Das dann als Fassadenmapping. Da wird dann die ganze Wand vom Kokereigebäude angestrahlt. Und obendrauf gibt es eben einen überdachten Biergarten mit Streetfood.
0: Oh, super, das hört sich wirklich sehr, sehr gut an. Also so viel zu erleben und dann auch lecker essen. Die Küche bleibt kalt, was wollen wir mehr? Das FAT Festival startet heute auf der Kokerei Hansa und alle Infos findet ihr im Netz auf radio91.2.de.
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0: Wir sind wach, Boulevard of Broken Dreams, ja. Green Day, hier ist Radio 91.2. Guten Morgen, Dortmund. 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
1: Mit Thorsten Adolfs. Guten Morgen. Am brandenburgischen Oberlandesgericht startet heute der Prozess um eine Klage gegen den Discounter Lidl. Ein Urteil in der Sache könnte Signalwirkung haben und Folgen auch für viele Verbraucher in Deutschland. Es geht um die Lidl Plus App. Der Verbraucherzentrale Bundesverband sagt, solche Rabatt-Apps sind diskriminierend und hat die Supermarktkette deshalb vor Gericht gezogen. Christian Böder aus dem News-Team. Lidl ist ja nicht das einzige Unternehmen mit so einer App.
2: Keinesfalls. Ob Supermärkte, Drogerien oder Modeketten, gefühlt jedes größere Unternehmen hat eine eigene App, die nicht nur die Handys vieler Menschen zumüllen, sondern auch mit Bonuspunkte sammeln und besonderen Angeboten zum Kaufen und App runterladen locken. Und so kommen die Konzerne natürlich an Kundendaten und Kaufverhalten. Kritik an den Anwendungen gibt es schon länger. Experten sagen zum Beispiel, so richtig sparen tut man mit den Apps nicht. Laut dem Vergleichsportal Smaggle liegt die Durchschnittsersparnis bei nur 1%. Aber App-Inhaber kaufen mehr. Darum geht es den Verbraucherschützern aber gar nicht, sondern vielmehr, dass viele Angebote oder Rabatte für Kunden mit Apps exklusiv sind. Das schließt vor allem dann ältere, behinderte und jüngere Menschen aus, weil die solche Apps nicht haben dürfen oder bedienen können.
1: Wann könnte ein Urteil kommen?
2: Da kann man nur spekulieren. Möglich wäre schon heute, aber auch weitere Verhandlungstermine sind drin. Lidl ist nicht der erste Discounter, der juristischen Ärger wegen einer App hat. Auch die Konkurrenten Netto und Penny wurden deshalb schon vor Gericht gestellt. Allerdings wurden die Klagen wegen fehlender Beweise abgewiesen. Aber es wurde Revision eingelegt. Die Fälle sind jetzt Sache des Bundesgerichtshofs. Prozesstermine gibt's aber noch nicht.
1: Danke, Christian. Und jetzt weitere Meldungen in der Zusammenfassung. Die USA haben nach eigenen Angaben zum ersten Mal Waffen im Weltall stationiert. Sie seien in der Lage, den gemeinsamen Kampf gegen feindliche Aktionen zu verteidigen, heißt es von der US Space Force. Die neuen Fähigkeiten könnten, wenn nötig, aber auch für offensive Zwecke eingesetzt werden. Der Staat sollte sich bei möglichen Entlastungen bei den hohen Spritpreisen zurückhalten. Das empfiehlt das Kiel-Institut für Weltwirtschaft. Konjunkturexperte Gern sagte dem Deutschlandfunk, einen allgemeinen Schluck aus der Pulle des Steuerzahlers sollte man nicht nehmen. Stattdessen müsse im Auge behalten werden, welche Personengruppen wirklich hart von Kostensteigerungen betroffen seien. Nach Informationen der Umweltschutzorganisation Greenpeace gibt es in der Straße von Hormuz mittlerweile 5 größere Ölteppiche. Auslöser sind die Angriffe auf Tankschiffe. Auch vor der Küste des Oman breitet sich laut Greenpeace ein Ölteppich aus. Dort war ein Tankschiff der sogenannten russischen Schattenflotte auf Grund gelaufen. Der Ruhrverband greift jetzt aktiv ein, um ein Fischsterben in den Talsperren durch den langen heißen Sommer zu verhindern. Weil sich die Wasserschichten in der Möhne- und Ennepe-Talsperre kaum vermischt haben, fehlt es in der Tiefe an Sauerstoff, was für Fische, die es eher kühl mögen, gefährlich wird. Der Ruhrverband pumpt deshalb in den nächsten Wochen über lange Leitungen reinen Sauerstoff direkt in die tiefen Schichten, damit die Fische dort sicher überleben können. Das waren die Nachrichten mit Thorsten Adolfs.
3: Danke, Thorsten. Das Wetter für Dortmund bringt uns viel Sonne heute. Temperaturen jetzt bei 18 Grad in Lindenhorst, 19 sind es im Rombergpark. Es mit der Sonne geht so weiter, so ein paar Quellwolken ziehen mal durch, aber da passiert nichts, es bleibt trocken und wir bekommen später 27 Grad.
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5: 9:03, Dortmund Verkehr. Es wird geblitzt auf der Wittbroecker Straße Richtung Herdecke, auf der B1 Richtung Unna, da kurz vor der Hermann-Löns-Straße unter der Brücke. Der Opa steht auf der Jägerstraße, blitzt Richtung Borsigplatz und die Oma ist umgezogen, ist im Moment an der Sonnenstraße und blitzt da. Dann die Info, die U41, die fährt wieder zwischen Zeche Ministerstein und Grevingholz, hat es vorhin einen Unfall gegeben. Die Strecke ist aber inzwischen wieder frei, sagte die DSW uns. Und hier staut es sich, A45 einmal Hagen Richtung Dortmund, zwischen Dortmund Süd und Kreuz Dortmund-Witten, 1 Kilometer. Dauert 7 Minuten länger und noch mal A45 Dortmund Richtung Hagen. Zwischen Kreuz Dortmund Nordwest und Kreuz Dortmund West 6 Kilometer stockend, 11 Minuten plus. Und wenn ihr noch was habt, weitere Staus, weitere Blitzer, immer gerne kostenlos melden unter 0800 91 2
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3: Mit Jackie Kindling und Tim Schmutzler. Guten Morgen. Schön,

0: Diese Woche ist richtig viel los bei uns in Dortmund. Das FED-Festival startet heute auf dem Gelände der Kokerei Hansa. Wir haben alle Infos für euch auf radio91.2.de. Und dann am Samstag wird das mega. Da ist wieder Museumsnacht in Dortmund.
1: Ja, wir sind auf der großen Bühne auf dem Friedensplatz und wir haben die hier am Start.
2: Wir sind die Jungs von Marquez und wir sind bei euch in Dortmund am 19. September und feiern mit euch noch den Spätsommer und zwar auf der Museumsnacht auf dem Friedensplatz und das wird, glaube ich, richtig cool. Wir sind spät dran, damit wir danach noch ein Feuerwerk abfeuern, aber ein echtes. Also,
3: wir freuen uns.
2: Tschüss, kommt alle.
1: Unbedingt. Und wenn es so wie die letzten Jahre ist, dann wird der Friedensplatz rappelvoll.
0: Ja, und dann gibt's so gegen 21:45 nochmal, wie haben Sie es gesagt, Spätsommer in Dortmund.

0: Das wird richtig gut.
1: Sehr schön.
0: Und das alles für Laugamt. Also gerne alle vorbei am Samstag zur Museumsnacht. Und alle Infos bekommt ihr auch nochmal auf radio91.2.de.
2: Bienvenidos a la Casa de Marqués. 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

0: 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Moin zusammen, kurze Frage, ist es aktuell noch möglich, sich für das Projekt Spitzenklasse zu bewerben? Liebe Grüße, da können wir doch sagen, bitte,
1: ja,
0: bewerbt euch, kommt, schick los.
1: 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Das bleibt spannend in den nächsten Wochen hier bei uns. Guten Morgen.

0: großartige Nummer. John Farnham, You're the Voice hier bei Radio 91.2 an einem sonnigen Dienstag. Es ist 9.25 Uhr.
1: Habt einen schönen Dienstag mit uns.
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0: Christus Randy, Safredo, Tucana, Cynical, unser Hit vor allem.
1: 9:30 haben wir es jetzt. Guten Morgen.
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3: Mit Viktoria Michelt, einen schönen guten Morgen euch. Ein 48-jähriger Dortmunder muss sich ab heute vor Gericht verantworten. Er soll seine Mutter im März in einem Hotel in Werne getötet haben. Der Mann soll bei der Tat unter einer paranoiden Schizophrenie gelitten haben. Henning Barth aus dem Radio 91.2-Team hat die Einzelheiten.
4: Der Dortmunder soll mit einer Schere auf seine Mutter eingestochen haben. Sie war infolge des Angriffs verblutet. Der Dortmunder war zunächst geflüchtet, dann aber in einem Krankenhaus aufgetaucht. Dort hatte er angegeben, seine 72-jährige Mutter in dem Hotelzimmer getötet zu haben. Die Polizei fand die Leiche der Frau dann dort. Da der Mann zur Tatzeit offenbar schuldunfähig war, geht es in dem Verfahren um eine Unterbringung in der Psychiatrie. Für den Prozess gibt es Termine bis Anfang November.
3: Nach dem Prozess um die tödlichen Polizeischüsse auf den Jugendlichen Mohamed Rameh in Dortmund müssen seine Brüder jetzt endgültig Deutschland verlassen. Das Urteil vom Verwaltungsgericht Gelsenkirchen dazu ist rechtskräftig. Eine Beschwerde dagegen sei nicht mehr eingegangen und die Frist letzten Freitag abgelaufen, sagte uns ein Gerichtssprecher. Die Brüder von Mohamed Rameh hatten eine befristete Aufenthaltserlaubnis bekommen, um als Nebenkläger beim Prozess dabei sein zu können. Der 16-Jährige war 2022 bei einem Polizeieinsatz erschossen worden. Der Prozess zog sich insgesamt fast 3 Jahre hin. Am Ende wurden die Polizisten freigesprochen. Ab heute heißt es Daumen drücken. 12 Sportschüler vom Goethe-Gymnasium in Hörde kämpfen in Berlin um die deutsche Meisterschaft der Schulen. Die Leichtathleten vom U18-Team treten beim Bundesfinale von Jugend trainiert für Olympia an. Sie hatten sich dafür überraschend bei der Landesmeisterschaft in Dortmund im Juni qualifiziert. Insgesamt werden bei dem Bundesfinale Wettkämpfe in 10 olympischen und 3 paralympischen Sportarten ausgetragen. Neben Leichtathletik auch Beachvolleyball, Rudern oder Hockey. Rund 3600 Schülerinnen und Schüler aus ganz Deutschland machen mit.
1: Danke dir, Victoria. Das Wetter für Dortmund ist herrlich. Blauer Himmel und Sonne. Dazu 19 Grad in Hokkade, 20 sind es in Hörde. Und es geht auch so weiter. Zwischendurch mal so Wolkenfelder. Aber da passiert nichts. Wir haben später 27 Grad. Herrlich.
5: 9:32 Dortmund Verkehr. Es gibt Blitzer. Wittbroecker Straße Richtung Herdecke steht eine. Auf der B1 Richtung Unna. Da kurz vor der Hermann-Löns-Straße, also unter der Brücke, wird geblitzt. Der Opa steht auf der Jägerstraße, blitzt Richtung Borsigplatz. Und die Oma steht auf der Sonnenstraße. Dann hat Benjamin Bescheid gegeben. Auf der Wittbroecker Straße, da staut es sich aktuell wegen der Baustelle. Und auf den Autobahnen auch Staus. A44 Kassel Richtung Dortmund zwischen Unna Ost und Kreuz Dortmund. Unna 2 Kilometer, 5 Minuten plus. A45 einmal Gießen Richtung Dortmund zwischen Hagen Süd und Westhofener Kreuz. 5 Kilometer Stau, eine Viertelstunde obendrauf. Und A45 Dortmund Richtung Hagen zwischen Kreuz Castrop-Rauxel Ost und Kreuz Dortmund West. 4 Kilometer stockend, aber 6 Minuten plus. Und wenn ihr jetzt noch was habt, Staus oder Blitzer, immer gerne melden. Geht ganz kostenlos bei uns. 0800 91 2
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5: Mit dem Schmutzler und Jackie Kindling. Hallo.

0: The Emptiness Machine, Linkin Park hier bei Radio 91.2. Heute startet ja das Festival of Arts, Technology and Taste. Also kurz das FET-Festival. Das ist auf dem Gelände der Kokerei Hansa mit Kunst, Technologie und Essen und Trinken natürlich.
1: Das hört sich erstmal sehr gut an und das hat so auch seinen Grund. Festivalgründer Sascha Nies erklärt uns die Idee hinter dem FET-Festival.
2: Dortmund ist ja auch eine Stadt der Transformation. Also wir haben ja in den 80er, 90er Jahren mussten wir uns ja verändern. Und genau dieser Ort ist ein Zeichen dafür, dass Dortmund es geschafft hat. Also wegzukommen von der Montanindustrie hin zur Hochdigitalisierung einer Stadt, einer Region. Dortmund war 2024 die digitalste Stadt Europas. Das weiß kaum einer. Und das ist ja das Kuriose.
1: Boah, ich muss sagen, ich liebe das ja, diese Kombi aus alter Industriekultur und dann noch das moderne Zeugs drumherum. Also wirklich sehr cool.
0: Und das moderne Zeugs drumherum ist zum Beispiel ein Wingsuit-Simulator. Oh. Da hängst du an 12 Seilen und fliegst durch die Dolomiten zum Beispiel.
1: Crazy.
0: Thomas steht an dem Simulator und erklärt uns, wie das funktioniert.
3: Es kommt aus der Militärtechnik von unserem Partner SimVenture. Die kommen aus Österreich. Und man kann damit quasi eine sehr realistische Wingsuit-Flug erleben. Das heißt, du bewegst deinen Arm, dann bewegt sich der ganze Körper quasi mit. Du bewegst dich als Controller und die Seile verhindern halt, dass du auf den Boden fallen würdest, sondern dass du wirklich wie ein Controller, so wie du es von der PlayStation kennst, genauso machst du das hier mit den Seilen mit dir selber als Controller.
0: Wow.
1: Das hört sich wirklich sehr wild an. Also probiert das gerne aus. Das FET Festival startet heute auf der Kokerei Hansa und alle Infos dazu findet ihr auf radio91.2.de.

0: Self-Aware hier bei Radio 91.2. Und hier wird im Hintergrund noch so ein bisschen vorbereitet und gewerkelt. Der schwarz-gelbe Talk heute Abend, den machen wir zusammen mit den Ruhrnachrichten.
1: Genau, Sportdirektor Ole Burg ist mit dabei und auch Dana Bleckmann von den BVB Handball-Damen. Das wird alles gefilmt und das gibt es dann morgen früh auch bei YouTube.
0: Ja, und außerdem fragen wir gleich nochmal bei unserer möglichen ersten Spitzenklasse nach. Die 6D von der Geschwister-Scholl-Gesamtschule ist im Teutoburger Wald auf Klassenfahrt. Die erledigen da aber trotzdem unsere Challenge und die räumen da so ein bisschen Müll weg und bauen sogar was für Tiere.
1: Also wir sind sehr gespannt, ob die heute vielleicht dann schon gebaut haben, also wie es aussieht. Wir fragen auf jeden Fall mal nach. Macht's euch auf jeden Fall schön heute mit Radio 91.2. Tim Schmutzler und Jackie Kindle sind raus. Schönen Dienstag.
0: Tschüss, bis morgen.

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1: Mit Thorsten Adolfs. Guten Morgen. Ist künstliche Intelligenz Fluch oder Segen? Das Thema wird nicht nur bei uns in Deutschland kontrovers diskutiert. Während Tech-Riesen sich im Wettrennen um die KI-Entwicklung weiter zu überbieten versuchen, gibt es international immer mehr Stimmen, die vor KI warnen. Jetzt hat sich auch UN-Menschenrechtskommissar Türk in die Diskussion eingeschaltet. Christian Böder aus den Nachrichten. Türk fordert in einem Brief an Regierungen und Tech-Unternehmen, dass die KI-Technologie eingedämmt werden soll.
2: Genau, künstliche Intelligenz hat die Welt an einen Punkt gebracht, an der ein nicht umkehrbarer Wandel bevorsteht, der die ganze Menschheit betrifft, sagt Türk. Der KI-Wettlauf birgt existenzielle Risiken für jeden Aspekt menschlichen Lebens. Mit rasant besser werdenden KI-Agenten können Kriege beschleunigt und ausgeweitet werden und ganze Bevölkerungsgruppen werden bedroht, etwa weil sie von Strom, Wasserversorgung oder Finanzen digital abgeschnitten werden können. Türk fordert nun einen Aktionsplan, um KI-Modelle zu regulieren. Erstmal sind die Entwickler gefragt, aber das reicht Türk nicht.
1: Er reiht sich ja damit in eine ganze Reihe internationaler Kritiker ein, die vor den Gefahren durch KI warnen.
2: Genau, das schließt selbst KI-Entwickler mit ein. Erst am Wochenende haben die Chefs mehrerer US-Tech-Unternehmen dazu aufgerufen, bei der KI-Technologie auf die Bremse zu treten, eben weil die Gefahren unüberschaubar sind. Auch Microsoft-Gründer Gates sagte in einem Interview mit der Zeit, KI braucht staatliche Regulierung, die Branche allein kann das nicht leisten. Es gibt natürlich einen, der meint, alles besser zu wissen. US-Präsident Trump schrieb in sozialen Medien, das sei nichts weiter als eine kranke Verschwörung gegen KI und die dafür nötigen Rechenzentren und nur China würde sich über die Debatte darüber freuen.
1: Dankeschön, Christian. Und jetzt weitere Themen im Überblick. Beim US-Militär wird durch den Iran-Krieg die Munition langsam knapper. Von strategischen Bestandslücken und Engpässen bei der Nachschubversorgung ist in einem Bericht an den US-Kongress die Rede. Präsident Trump hatte Bedenken dagegen zuletzt immer wieder zur Seite gewischt und gesagt, die Munitionsvorräte der USA seien praktisch unbegrenzt. Viel Zeit mitbringen müssen gerade Passagiere, die von Köln-Bonn aus abfliegen wollen. Von mehrere hundert Meter langen Schlangen bei den Sicherheitskontrollen ist die Rede. Hintergrund sind Personalprobleme bei dem Dienstleister, der die Kontrollen im Auftrag des Airports übernimmt. Der Verbraucherschutzverein VPV klagt gegen die Streaming-Anbieter Netflix, Apple TV und Wow. Die Anbieter hatten die Preise laufender Abos mehrmals angehoben, ohne das Okay der Kunden dafür einzuholen. Solche Preisanpassungsklauseln in den Geschäftsbedingungen würden Verbraucher benachteiligen, heißt es, sie seien deshalb unwirksam. Die schlechten PISA-Ergebnisse haben das Land wachgerüttelt. Bundesbildungsministerin Prien fordert, dass Bildung endlich zur Chefsache wird. PISA sei ein Weckruf, findet Prien. Sie sagt, wir müssen Bildung auf allen staatlichen Ebenen endlich zum absoluten Top-Thema machen. Jeder müsse Verantwortung übernehmen, damit Kinder und Jugendliche in Zukunft bessere Chancen hätten. Auch mit dem Schutz von Kindern im Netz beschäftigt sich die Ministerin gerade intensiv. Nach Informationen des Magazins Politico entwickelt sie gerade ein Programm gegen zu viel Social-Media-Konsum. Es soll bis Ende des Jahres fertig sein. Im Fokus stehen dabei vor allem die ganz Kleinen, also Kinder zwischen 0 und 6 Jahren. Soweit die Meldungen mit Thorsten Adolfs.
3: Dankeschön, Thorsten. Das Wetter in Dortmund, das wird ein Vorzeigedienstag. Heute viel Sonne bis zu 27 Grad in Dortmund. Aktuell 23 Grad in Derne und 22 in Westerfelde. Dortmund Verkehr, das sind die Blitzer, Jägerstraße Richtung Borsigplatz, Sonnenstraße und Wittbrücker Straße Richtung Herdecke. Wenn ihr auch was habt, Staus, Blitzer, dann meldet euch gerne unter 0800 91 2 91 23. Gute Fahrt!
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3: Sonnigen Dienstag, ich bin Helga Kretschmer.

0: und Ray Dalton mit Don't Worry. Ich sag jetzt mal so, wie es ist. Die haben sie auch nie alle. Hier ist Radio 91.2. 2,40 Euro für Diesel, 2,34 Euro für E10. Die Spritpreise in Dortmund sind sowas von raufgeknallt. Trotzdem sind ja viele von euch nun mal aufs Auto angewiesen. Was also tun? Ronny Thorau aus dem Radio 91.2 Team. Du hast ein paar Spartipps, die vielleicht weniger bekannt sind.
1: Ja, was vielleicht nicht jeder immer beachtet, den Reifendruck regelmäßiger kontrollieren und ruhig 0,1 bis 0,2 Bar mehr reinpumpen, als in der Herstellerangabe als Reifendruck angegeben werden. Das ist in der Regel unproblematisch und spart Sprit. Dann, wo auch viele was verschenken, mal in den Kofferraum gucken, ob da nicht irgendwo überflüssige Kilo an Zusatzgewicht rumliegen. Weniger Gewicht heißt einfach weniger Spritverbrauch. Gilt auch für überflüssige Verbraucher. Im Herbst zum Beispiel braucht man ja oft noch keine Scheiben- oder Sitzheizung.
0: Ich pumpe gleich mal meine Reifen auf. Hier ist Radio 91.2. Kommt gut durch den Dienstag.
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0: Ja, das auch. 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Und wenn man sich die Show der Brüder so anguckt, ich glaube, die haben Superkräfte, ne? Hier, zack, mal eben Dinge verschwinden lassen. Fände ich auch im wahren Leben ziemlich praktisch. Welche Superkraft hättet ihr denn gerne?
1: Meine Superkraft wäre, wenn ich mich entscheiden müsste, dass ich mich in jedem Land direkt verständigen könnte und jede Sprache sprechen könnte.
2: Teleportieren vielleicht?
3: Wo würdest du dich hin teleportieren?
2: Keine Ahnung, wenn ich in der Schule bin, nach Hause.
4: Räume quetschen. Also stell dir vor, ich wäre so Spider-Man oder Spider-Woman, so. Der Feind kommt in den Raum rein und ich schnipp's einmal mit dem Finger und dann wird's zerquetscht vom Raum. So,
5: dass nicht alles so stark an mich rantritt, dass ich da einfach ein bisschen mehr bei mir bleibe.
6: Mit Tieren sprechen.
7: Mit welchem am liebsten?
6: Mit Hunden wahrscheinlich, weil ich bin Hundefreund.
8: Ich habe auf die Frage schon immer eine Antwort, und zwar eigentlich Zeitkontrolle. Zeit ist das, was man halt einfach nicht hat. Und wenn man das kontrollieren könnte, kann man machen alles, was man will.
0: Oh ja, wobei Zeitkontrolle kann ich auch. Kontrollblick auf die Uhr, es ist 10.21 Uhr. Hier ist Radio 91.2.

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0: One Republic und Apologize. Der Hit für halb, Radio 91.2. Es ist 10:30.
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2: Mit Viktoria Michelt. Einen schönen guten Tag euch. Die Tat eines Dortmunders hatte im März diesen Jahres für Aufsehen gesorgt. Der 48-Jährige soll seine eigene Mutter in einem Hotel in Werne mit einer Schere getötet haben. Ab heute muss sich der Dortmunder deswegen vor dem Landgericht verantworten. Es geht um Totschlag, aber auch um eine Unterbringung in einer psychiatrischen Klinik. Denn der Mann aus Dortmund soll zum Tatzeitpunkt eine paranoide Schizophrenie gehabt haben. Zeugen hatten ihn blutüberströmt durch Werne laufen sehen und die Polizei gerufen. Zunächst flüchtete er noch ins Krankenhaus, gab dort dann aber an, seine 72-jährige Mutter getötet zu haben. Im Hotel fanden die Polizisten dann auch die Leiche der Frau. Voraussichtlich Anfang November soll ein Urteil in dem Prozess fallen. An den Westfalenhallen bei uns in Dortmund ist gerade die größte Fachmesse rund um Raucherbedarf gestartet, die Intertabak. Im vergangenen Jahr waren über 14.000 Besucher dort. Hotels sind schon lange ausgebucht oder teuer. Und das, obwohl die Intertabak nur für Fachbesucher über 18 aus Handel und Industrie zugelassen ist. Klassische Zigaretten rücken auf der Messe immer weiter in den Hintergrund. Laut des Bundesverbands der Tabakwirtschaft geht der Umsatz von Tabakzigaretten zurück. Immer weniger junge Menschen fangen an zu rauchen. Und die Bundesregierung überlegt, die Tabaksteuer zu erhöhen, um die Einnahmen zu steigern. Bisher nimmt der Staat laut Statistischem Bundesamt schon über 13 Milliarden Euro an Zigarettensteuern ein. Parallel findet in zwei Hallen außerdem die CB-Expo statt, eine Cannabis-Messe. Das Schauspiel Dortmund hat einen weiteren Ausweichstandort gefunden. Voraussichtlich ab dem kommenden Frühjahr wird auch der Brauturm am Dortmunder U für Vorstellungen genutzt. Das hat Theaterdirektor Tobias Ehring auf Nachfrage von 91.2 bestätigt. Hintergrund: Im Schauspielhaus am Hiltropwall ist der aktuelle Spielzeit nur der kleine Saal, also das Studio, nutzbar. Der große steht aufgrund von Bauarbeiten nicht zur Verfügung. Das Schauspiel weicht deswegen auf andere Locations aus, darunter die Kokerei Hansa, das Fritz-Hensler-Haus und im kommenden Jahr vor allem im ehemaligen C&A-Gebäude am Osten Hellweg. Nun ist mit dem Brauturm ein weiterer Standort dazugekommen.
0: Dankeschön, Viktoria. Das Wetter in Dortmund, ein Bilderbuch. Dienstag heute, viel Sonne, trockene Luft und bis zu 27 Grad. Ein Wetter zum Verlieben. Aktuell 22 Grad in Bodelschwing und in Bellinghofen. Dortmund-Verkehr, ein neuer Blitzer im Devdal-Ecke Seemateichstraße. Da ist Tempo 30 und Blitzer Oma und Opa auf der Jägerstraße Richtung Borsigplatz und in der Sonnenstraße. Gute Fahrt!
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0: Schönen Vormittag. Ich bin Helga Kretschmann.

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Der Eurodance-Klassiker der 90er, Mr. Van von Culture Beat. Und sagen wir mal ehrlich, die 90er hatten viele fragwürdige Frisuren, aber musikalisch haben sie schon ordentlich geliefert. Hier ist Radio 91.2, schönen Dienstag euch.

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Farben sind das hier mit Baby Goodbye. Ab Samstag, da könnt ihr wieder mitten in einem Gemälde stehen. Hier ist Radio 91.2. Phoenix de Lumière startet eine neue Show und die wird richtig bunt. Matisse, Symphonie der Farben. Die Werke des französischen Künstlers Henri Matisse werden auf riesigen Wänden und Böden projiziert. Ein 360-Grad-Erlebnis und dazu natürlich die passende Musik. Ich habe bisher nur einen Trailer gesehen, aber ich glaube, das wird richtig, richtig schön. Matisse Symphonie der Farben ab dem 19. September bei Phoenix de Lumière auf Phoenix West. Ein Tipp für alle, die Kunst mal anders erleben wollen. Schön, dass es sowas in Dortmund gibt. Hier ist Radio 91.2 und hier ist Billy Idol für euch mit Rebel Yell. Radio 91.2. Schönen Dienstag.

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0: Und weiter geht's.

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1: Mit Thorsten Adolfs. Guten Tag. Kommt der Kanzlersturz oder hat Friedrich Merz doch mehr Rückhalt als gedacht? Nach einem Bericht der Bild-Zeitung will Merz das auch selbst wissen und nach der Wahl in Mecklenburg-Vorpommern am Sonntag in seiner eigenen Partei die Vertrauensfrage stellen. Bestätigt von offiziellen Stellen wurde das bisher nicht. Mehr zum Thema von Christian Böder aus dem News-Team.
2: In den vergangenen Tagen haben sich eine Reihe führender CDU-Politiker hinter den Regierungschef gestellt und sie kritisieren die Diskussion um einen möglichen Führungswechsel. Die lösen keine Probleme, sagt der CDU-Spitzenkandidat in Mecklenburg-Vorpommern Daniel Peters. Ähnliche Worte kommen von anderen Top-CDUlern. Parteivizechefin Breher sprach etwa von einer internen Showdebatte und der Sinnlosigkeit eines wahllosen Köpfetauschens. Auch die Vorsitzende der Mittelstandsunion, Konnemann, und der hessische Landeschef Rhein sehen das so. Sie alle sind sich weitgehend einig, dass es jetzt vor allem darum gehen muss, nötige Reformen durchzubringen, auf die viele Menschen warten und auch ein Recht darauf haben. Reformen seien aber nie leicht, sagte Konnemann. Bei der Landtagswahl in Sachsen-Anhalt musste die Landes-CDU eine historische Niederlage einstecken. Bei der Kommunalwahl in Niedersachsen wurde sie zwar Wahlsieger, aber mit deutlichem Stimmverlust. In beiden Fällen war es ein Denkzettel für die Bundesregierung um Kanzler Merz.
1: Und jetzt weitere Nachrichten in der Zusammenfassung. Kriminelle Banden gehen in Deutschland immer öfter gewaltsam vor, um ihre Opfer einzuschüchtern. Das steht im aktuellen Lagebild zur organisierten Kriminalität. Mittlerweile würden außerdem sogar schon 13-Jährige angeworben, um solche Taten auszuführen, sagt das BKA. Sie würden in der Regel in sozialen Medien angeworben. Ein russisches Kriegsschiff hat 2 Leuchtraketen auf einen Hubschrauber der dänischen Armee abgefeuert. Passiert sei das in internationalen Gewässern, heißt es aus Kopenhagen. Russland verschiebe die Grenzen dessen, was akzeptabel sei, immer weiter, sagte Außenminister Rasmussen. Er bestellte den russischen Botschafter ein. In Teilen der Niederlande ist der Bahnverkehr gerade massiv eingeschränkt. Unbekannte haben an verschiedenen Abschnitten Rohre auf die Gleise gelegt. Das Computersystem hat dadurch Signale empfangen, wonach die Gleise an den betroffenen Stellen belegt und nicht befahrbar sind. Welches Motiv der oder die Täter haben, ist nicht bekannt. Auch heute legen die Spritpreise wieder zu. In der SPD wird man deshalb langsam ungeduldig. Generalsekretär Klüssendorf wirft Bundeswirtschaftsministerin Reiche von der CDU Untätigkeit vor. Sie schaue zu, wie Mineralölkonzerne Rekordgewinne auf Kosten der Bürgerinnen und Bürger machten, sagte Klüssendorf dem Nachrichtenportal T-Online. Nötig seien jetzt schnelle Maßnahmen gegen die Abzockerpreise an den Tankstellen. Der SPD schlägt unter anderem einen Spritpreisdeckel wie in Belgien oder Luxemburg vor. Den lehnt Wirtschaftsministerin Reiche allerdings ab. Sie spricht sich stattdessen für Direktzahlungen an bestimmte Bevölkerungsgruppen aus. Auch für eine generelle Senkung der Energiesteuern sei sie offen, sagte Reiche bei NTV. Das waren die Nachrichten mit Thorsten Adolfs.
3: Dankeschön, Thorsten. Das Wetter in Dortmund. Heute gibt es die Premium-Version des Septembers. Viel Sonne und bis zu 27 Grad. Aktuell 23 Grad in Wickede und 22 Grad in Kirchlinde. Dortmund Verkehr, das sind die Blitzer im Devtal Ecke Seemateichstraße und Blitzer Oma und Opa auf der Jägerstraße Richtung Borsigplatz und auf der Sommenstraße. Wenn ihr auch was habt, Staus, Blitzer, dann meldet euch gerne unter 0800 91 2 9123. Gute Fahrt!
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3: Sonnigen Vormittag, ich bin Helga Kretschmer.

0: neuer Lichtblicke-Song von Iggy Kelly gibt's bisher allerdings nur als Demo. Der ist noch gar nicht richtig fertig. Aber Iggy und unsere Musikchefin Annika, die arbeiten ab heute wieder dran.
1: Ja, also ich habe mir ganz strebermäßig schon Gedanken gemacht, so für zweite Gesangsstimme und sowas, ne? Aber auch hier, Iggy Kelly ist irgendwie entspannter als ich.
2: Ich habe noch keine konkrete Bridge-Idee für den Lichtblicke-Song. Ich weiß aber, dass wir super tolle Sachen da irgendwie erarbeiten werden. Und das wird wahrscheinlich passieren, dass wir so ein paar Sachen ausprobieren. Und dann werden wir mit Annik zusammen gucken, was am meisten Sinn macht und das dann ausarbeiten. Und so wird dann die Bridge entstehen.
0: Ich bin gespannt. Unser offizieller neuer Lichtblicke-Song in diesem Jahr von Iggy Kelly. Und hier ist er für euch mit seinem aktuellen Song Miracle bei Radio 91.2. Schönen Dienstag euch.
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0: Bye von NSYNC, der Hit für halb Radio 1&2. Es ist 11:30.
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2: Mit Viktoria Michelt, einen schönen guten Tag euch. Die Tat eines Dortmunders hatte im März diesen Jahres noch für Aufsehen gesorgt. Der 48-Jährige soll seine eigene Mutter in einem Hotel in Werne mit einer Schere getötet haben. Ab heute muss sich der Mann vor dem Dortmunder Landgericht verantworten. Es geht um Totschlag, aber auch um die Unterbringung in einer psychiatrischen Klinik. Denn der Dortmunder soll zum Tatzeitpunkt eine paranoide Schizophrenie gehabt haben. Zeugen hatten ihn blutüberströmt durch Werne laufen sehen und die Polizei gerufen. Er flüchtete in ein Krankenhaus und gab dort an, seine 72-jährige Mutter getötet zu haben. Im Hotel fanden die Polizisten dann auch die Leiche der Frau. Voraussichtlich Anfang November soll ein Urteil in dem Prozess fallen. An den Westfalenhallen bei uns in Dortmund ist heute die größte Fachmesse rund um den Raucherbedarf gestartet, die Intertabak. Im vergangenen Jahr waren über 14.000 Besucher dort. Hotels sind schon lange ausgebucht oder teuer. Und das, obwohl die Intertabak nur für Fachbesucher über 18 aus Handel und Industrie zugelassen ist. Klassische Zigaretten rücken auf der Messe immer mehr in den Hintergrund. Laut des Bundesverbandes der Tabakwirtschaft geht der Umsatz von Tabakzigaretten zurück. Und die Bundesregierung überlegt auch, die Tabaksteuer zu erhöhen, um ihre Einnahmen zu steigern. Bisher nimmt der Staat laut Statistischem Bundesamt schon über 13 Milliarden Euro an Zigarettensteuern ein. Parallel findet in zwei Hallen außerdem die CB-Expo statt, eine Cannabis-Messe. Ab heute heißt es Daumen drücken. 12 Sportschüler vom Goethe-Gymnasium in Hörde kämpfen in Berlin um die deutsche Meisterschaft der Schulen. Die Leichtathleten vom U18-Team treten beim Bundesfinale von Jugendtrainiert vor Olympia an. Sie hatten sich dafür überraschend bei der Landesmeisterschaft in Dortmund im Juni qualifiziert. Insgesamt werden bei dem Bundesfinale Wettkämpfe in 10 olympischen und paralympischen Sportarten ausgetragen. Neben Leichtathletik auch Beachvolleyball, Rudern oder Hockey. Rund 3600 Schülerinnen und Schüler aus ganz Deutschland machen mit.
0: Dankeschön, Viktoria. Das Wetter in Dortmund, das ist ein Dienstag zum Einrahmen. Strahlender Sonnenschein. Um bis zu 27 Grad, aktuell 23 Grad in Schüren und in Bövinghausen. Dortmund Verkehr, das sind die Blitzer, Blübke Straße vom Devtal Richtung B1, am Gottesacker Richtung B1, im Devtal Ecke Seemateichstraße und Blitzer Oma und Opa auf der Jägerstraße Richtung Borsigplatz und auf der Sonnenstraße. Gute Fahrt!
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0: Sonnigen Dienstag, ich bin Helga Katschmann.

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0: Janet Jackson ist das hier bei Radio 91.2. Und manche Dinge, die könnt ihr für kein Geld der Welt kaufen. Die gibt's nämlich nur bei uns.
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Und hier ist er für euch mit seiner aktuellen Single Nico Santos auf Radio 91.2 mit Why Don't You Stay?

0: Nächsten Samstag, da ist wieder Hoflohmarkt im Kaiserstraßenviertel. Aber bevor ihr da irgendwas verscherbelt, guckt lieber nochmal genau hin. Hier ist Radio 91.2. Vielleicht schummert da ein echter Schatz zwischen all den alten Kisten. Hier sind Baumann und Klausen für euch.
1: Ja, Oberamtsrat Alfred Klausen.
2: Morgens, Alfred. Na, wie ist?
1: Die sind doch verrückt, Havel.
2: Wer?
1: Na, die Gallier.
2: Asterix und Obelix.
1: Ja, hast du wieder nicht mitbekommen, ne?
2: Was meinst du, Alfred?
1: Dass ein Comic von denen für knapp 1,5 Millionen Euro versteigert wurde.
2: Ach so, das ja, das habe ich im Radio gehört.
1: Wie kann man 1,5 Millionen Euro für ein Heft zahlen, von dem ich 10 Stück im Keller liegen habe?
2: Wie bitte?
1: Ja, aus August 1966. Asterix, Chez les Bretons.
2: Alfred?
1: Ich bin reich, oder?
2: Nein, es geht nicht um das Heft.
1: Was?
2: Es geht um das Cover.
1: Ja, dann reiß ich das halt 10-mal ab.
2: Nein, Alfred, das Originalcover.
1: Ja, wieso ist der Original?
2: Alfred, das, was da versteigert wurde, das ist quasi die originale Druckvorlage.
1: Okay.
2: Deine Hefte sind auch was wert, aber eben nicht 1,5 Millionen.
1: 150.000?
2: Nein, 15.
1: Millionen?
2: Nein, 15 Euro.
1: Was?
2: Ja, nur das Original ist so viel wert.
1: Okay, deswegen bleibst du auch immer Fuzzi.
2: Hä?
1: Weil du kein Original bist.
2: Dringendes Unverschämtheitskäffchen.
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1: Mit Thorsten Adolfs. Guten Tag. Kriminelle Banden in Deutschland greifen immer stärker zu Gewalt und sie rekrutieren immer jüngere Helfer für ihre Zwecke. Das geht aus dem Bundeslagebild zur organisierten Kriminalität für das vergangene Jahr hervor. Bundesinnenminister Dobrindt und BKA-Chef Münch haben es eben vorgestellt. Mehr dazu hat Christian Böder aus dem News-Team.
2: Die meisten Ermittlungsverfahren gegen organisierte Kriminalität richteten sich gegen Drogendelikte. Dahinter folgten Ermittlungen im Bereich Wirtschaft, gefolgt von Steuer- und Zolldelikten, Schleuserkriminalität, Eigentumsdelikten und Geldwäsche. Das Lagebild zeigt auch, die Banden werden immer brutaler. Das BKA registrierte 20 Mord- oder Totschlagsfälle. Dazu kommen weitere 100 Fälle von Körperverletzung. Die Banden nutzen direkte körperliche Gewalt, um ihre Interessen und Machtansprüche durchzusetzen. Als prominentestes Beispiel wird der sogenannte Kölner Drogenkrieg genannt. Der Diebstahl einer größeren Marihuana-Lieferung hatte damals eine Gewaltwelle ausgelöst, bei der es auch zu Sprengstoffanschlägen, Entführungen und Folter kam. Eine neue Entwicklung ist auch, dass die Banden praktisch Täter wie Dienstleister über soziale Medien anheuern. Oft waren das Minderjährige. Von den insgesamt fast 8000 Tatverdächtigen waren rund 2700 deutsche Staatsbürger. Der Rest hatte ausländische Pässe.
1: Und jetzt weitere Meldungen im Überblick. Deutschland und die USA könnten im Rüstungsbereich künftig enger zusammenarbeiten. Darüber spricht Verteidigungsminister Pistorius mit seinem US-Kollegen Hegseth. Systeme für die Abschreckung und Verteidigung könnten schneller und in größerer Zahl bereitgestellt werden, sagte Pistorius. Deutschland verfüge über eine leistungsfähige industrielle Basis und bestens ausgebildete Fachkräfte. Die steigenden Eigenanteile in der Pflege werden zu einer wachsenden Belastung für die Kommunen, das sagt der Städte- und Gemeindebund. Zuletzt lagen die Kosten bei 6 Milliarden Euro. Die Hilfe kann bei Sozialämtern beantragt werden, wenn Einkommen und Vermögen zusammen mit den Leistungen der Pflegeversicherung nicht ausreichen, um die Pflegekosten zu decken. An einer Landstraße in Speyer in Rheinland-Pfalz hat die Polizei ein Waffen- und Munitionslager gefunden. Darunter waren Langwaffen, Schrotflinten, Jagdgewehre und mehrere Kurzwaffen. Ganz in der Nähe entdeckten sie außerdem eine Maschinenpistole und Munition. Woher die Waffen stammen und wer sie dorthin gelegt hat, ist unklar. Was in Frankreich und Großbritannien schon weit verbreitet ist, könnte schon bald auch an größeren Bahnhöfen bei uns kommen. Elektronische Zugangskontrollen. Das kann sich zumindest Bundesverkehrsminister Bilger vorstellen. Seiner Ansicht nach muss die Sicherheit der Verkehrsinfrastruktur verbessert werden, auch an kritischen Stellen im Schienennetz. Das sagte Bilger der Funke Mediengruppe. In anderen Ländern ist es mittlerweile Praxis, dass man nur ans Gleis kommt, wenn man mit seinem Ticket Zugangsschleusen und elektronische Schranken passiert. Das System sei zwar auf unsere überlagert, lange Jahre gewachsenen Bahnhöfe nicht übertragbar, so Bilger. Aber die Idee könne man aufgreifen und ein eigenes System für die Bundesrepublik entwickeln, sagte er. Das waren die Nachrichten mit Thorsten Adolfs.
3: Dankeschön, Thorsten. Das Wetter in Dortmund dieser Dienstag, der ist definitiv zu schade, um ihn im Meetingraum zu verbringen. Viel Sonne bis zu 27 Grad, aktuell 24 Grad in Klei und 25 Grad in Loh. Ab morgen wird es dann wieder wechselhafter mit unter 20 Grad. Dortmund Verkehr, das sind die Blitzer, Krokeler Straße Richtung Löcktringhausen, Lübcke Straße Richtung B1, am Gottesacker Richtung B1 und die Panzerblitzer Oma und Opa, die sind auf der Jägerstraße Richtung Borsigplatz und auf der Sonnenstraße. Gute Fahrt!
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3: Schönen Dienstag, ich bin Helga Kretschmer.

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Swims und Mr. Know-It-All, falls ihr beim Wort Weihnachtsmarkt gerade kurz aufs Datum guckt. Ja, wir haben September. Dortmund plant trotzdem schon mal. 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

0: Die Pussycat Dolls und Doncha. Unser Hit für halb Radio 91.2. Es ist 12:30.
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2: Mit Joaquina Raulin. Hallo zusammen. Tanken tut auch bei uns in Dortmund aktuell richtig weh. Die Benzinpreise befinden sich mal wieder auf einem Rekordhoch. Der Tankstellenverband warnt sogar davor, dass die Preise noch auf 3 Euro pro Liter steigen könnten. Vor allem, wenn sich die Lage im Nahen Osten nicht verändert. Schon heute Mittag kostet E10 bei uns etwa 2,39 Euro, Diesel 2,36 Euro. Das setzt auch die Bundesregierung unter Druck. Viele Politiker fordern schnelle Entlastungen für die Bürger. Die SPD spricht sich zum Beispiel für einen staatlichen Spritpreisdeckel aus. Der wird aber von CDU-Wirtschaftsministerin Reiche abgelehnt. Sie hält Direktzahlungen an Geringverdiener sinnvoller. Diese Tat eines Dortmunders hatte im März für Aufsehen gesorgt. Der 48-Jährige soll seine eigene Mutter in einem Hotel in Werne mit einer Schere getötet haben. Ab heute muss er sich vor dem Dortmunder Landgericht verantworten. Es geht um Totschlag, aber auch um eine Unterbringung in einer psychiatrischen Klinik. Denn der Dortmunder soll zum Tatzeitpunkt eine paranoide Schizophrenie gehabt haben. Zeugen hatten ihn blutüberströmt durch Werne laufen sehen und die Polizei gerufen. Er flüchtete in ein Krankenhaus und gab dort an, seine 72-jährige Mutter getötet zu haben. Dort fanden die Polizisten dann auch die Leiche der Frau. Voraussichtlich Anfang November soll ein Urteil in dem Prozess fallen. In Dortmund startet heute ein neues Festival, das FET Festival of Arts, Tech and Taste. Dabei wird die Kokerei Hansa zum Treffpunkt für Kunst, Technologie, Kultur und Kulinarik. Auf dem Programm stehen unter anderem Lichtkunst, Musik, Theater und Videospiele. Dazu kommen Veranstaltungen zu digitalen Zukunftsthemen und ein gastronomisches Angebot. Das Festival endet nächsten Montag am 21. September. Und es ist zugleich der Auftakt zum 10. Jubiläum der digitalen Woche Dortmund. Dabei sind mehr als 150 Veranstaltungen in der ganzen Stadt und auch auf der Kokerei geplant.
0: Dankeschön, Joaquina. Das Wetter in Dortmund, Sonne satt und bis zu 27 Grad. Besser lässt sich ein Dienstag kaum verpacken. Die Quittung kommt dann in der Nacht mit Schauern und Gewittern. Morgen startet freundlich, bevor am Nachmittag der nächste Schauer anklopft. Aktuell 25 Grad in Kirchderne und in Somborn. Dortmund Verkehr, das sind die Blitzer auf der Drohte in Scharnhorst, auf dem Zubringer von der Märkischen Straße auf der B1 Richtung Bochum, Kokeler Straße Richtung Löttringhausen und die Panzerblitzer Oma und Opa auf der Jägerstraße Richtung Borsigplatz und auf der Sonnenstraße. Danke fürs Melden und gute Fahrt.
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0: Ich bin Helga Kretschmer. Schönen Sommerdienstag.

Narkotik von Liquido. Da steckt ja einer der berühmtesten Verhörzeilen der Musikgeschichte drin. Viele verstehen statt My Cocaine tatsächlich den Namen des britischen Schauspielers Michael Caine. Und erwischt, hier ist Radio 91.2. Schönen Dienstag euch.

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1: Mit Maite Albrecht, guten Tag. Kriminelle Banden werden in Deutschland immer aktiver. Das geht aus dem aktuellen Lagebild Organisierte Kriminalität des Bundeskriminalamtes hervor. Demnach wurden im vergangenen Jahr rund 680 Ermittlungsverfahren registriert, so viele wie seit 5 Jahren nicht mehr. Christian Böder aus den Nachrichten, das BKA sagt, die Banden gehen immer brutaler vor.
2: Genau, die nutzen immer häufiger Gewalt, um andere einzuschüchtern und Machtansprüche durchzusetzen. Das BKA hat im vergangenen Jahr mindestens 20 Fälle von Mord oder Totschlag registriert, die auf das Konto des organisierten Verbrechens gehen. Dazu kommen noch mindestens 100 Körperverletzungen, in beiden Fällen ein Plus im Vergleich zum Vorjahr. Besorgniserregend ist dabei der Trend, externe Täter über soziale Medien praktisch wie Dienstleister anzuheuern, also eine Art Gewalttat auf Bestellung. Die Banden sprechen auch gezielt Minderjährige an, die jüngsten Täter sind gerade mal 13 Jahre alt. Laut BKA entwickelt sich das Phänomen aktuell, Zitat, sehr dynamisch. Die Behörde sagt deshalb auch, ein permanenter Austausch mit den Service-Providern ist nötig.
1: Die meisten Ermittlungsverfahren zur organisierten Kriminalität standen im Zusammenhang mit Drogenhandel.
2: Stimmt, aber das ist nicht neu. Dahinter folgen Wirtschaftskriminalität, Steuer- und Zolldelikte, Schleuserkriminalität, Eigentumsverbrechen und Geldwäsche. In 31 Verfahren ging es direkt um Gewalt, also Raubmord, Totschlag, Entführung und Ähnliches. Ein Plus von 20 Fällen im Vergleich zum Vorjahr. Laut BKA waren fast 8000 Tatverdächtige in die Fälle verwickelt. Die Mehrheit, aber weniger als die Hälfte, waren deutsche Staatsbürger, gefolgt von Menschen mit türkischem, syrischen, albanischem und polnischem Pass.
1: Christian, vielen Dank. Und das sind weitere Nachrichten. Die AfD bleibt bundesweit stärkste Partei. Das zeigt eine aktuelle YouGov-Umfrage. Die AfD kommt in der Sonntagsfrage auf 29%. Die Union fällt auf 18%. Gleichzeitig hält eine deutliche Mehrheit von 59% die AfD weiter für rechtsextrem. 51% sagen aber inzwischen, andere Parteien sollten eine Zusammenarbeit mit der AfD nicht grundsätzlich ausschließen. Die USA haben jetzt zum ersten Mal Waffen im Weltall. Das hat ein Sprecher der US Space Force bestätigt. Die Waffen sollen die amerikanischen Interessen vor Bedrohungen durch Russland und China schützen. Einzelheiten nannte der Sprecher nicht. Atomwaffen im All sind verboten, konventionelle Waffen dagegen nicht. In Paderborn sind bei einem Säureaustritt 10 Menschen leicht verletzt worden. Nach Angaben der Feuerwehr war in einer Lagerhalle beim Verladen ein Fass beschädigt worden. Dabei traten ätzende Dämpfe aus. Mehrere Menschen kamen mit Atemwegsbeschwerden ins Krankenhaus. Letzte Woche hat die neue PISA-Studie für Entsetzen gesorgt. Deutschlands Schülerinnen und Schüler hatten so schlecht abgeschnitten wie noch nie. Bundesbildungsministerin Prien will jetzt, dass Bildung zur Chefsache wird. Bildung müsse auf allen staatlichen Ebenen zum Topthema gemacht werden, sagte sie dem Portal Politico. Alle sollten Verantwortung übernehmen, damit Kinder und Jugendliche in Zukunft bessere Chancen hätten. Auch beim Thema Social Media will die Ministerin schnell handeln. Sie kündigte ein Programm zum Schutz von Kindern vor zu viel Konsum an. Es soll bis Ende des Jahres fertig sein. Im Fokus stehen dabei vor allem die ganz Kleinen von 0 bis 6 Jahre. Und das waren die Nachrichten mit Malte Albrecht.
3: Dankeschön, Malte. Das Wetter in Dortmund. Heute spielt der September nochmal Sommer mit bis zu 27 Grad und viel Sonne. Nachts wird es deutlich turbulenter mit Schauern und Gewittern. Morgen wechseln sich Sonne und Schauer ab bei nur noch 20 Grad. Aktuell 26 Grad in Bellinghofen und 25 Grad in Nette. Dortmund Verkehr, das sind die Blitzer, Preinstraße Richtung Rewe, Seemateichstraße Ecke Devdal Richtung Lange Straße, auf der Drote in Scharnhorst, dann auf dem Zubringer von der Märkischen Straße auf DB1 Richtung Bochum und die Panzerblitzer Oma und Opa, die sind auf der Jägerstraße Richtung Borsigplatz und auf der Sonnenstraße. Wenn ihr auch was habt, Stausblitzer, dann meldet euch gerne unter 0800 91 2 91 23. Gute Fahrt!
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3: Sonnigen Dienstag, ich bin Helga Kretschmer.

0: Schönen Dienstag euch. 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

Wohnzimmerwand sieht aus, als hätte sie irgendwann mal aufgegeben. Na, dann machen wir doch mal was dagegen. 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Die Stadt Dortmund kauft aktuell neue Kunst von Dortmunder Künstlerinnen und Künstlern an. Die Werke, die landen dann anschließend in der Kunstausleihe. Und die könnt ihr euch dann mit Bibliotheksausweis kostenlos nach Hause holen. Ich finde, das ist ein super Service. Bis Ende September können Künstler ihre Arbeiten einreichen. Und vielleicht hängt bei euch dann ja bald echte Dortmunder Kunst. Ja, dann wird auch keiner mehr fragen, die nackte Wand da, gehört die eigentlich zum Wohnkonzept?

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0: Happy Song von Pharrell Williams. Unser Hit für halb Radio 91.2. Es ist 2:30.
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2: Mit Jacina Raulin. Hallo zusammen. Tanken tut auch bei uns in Dortmund aktuell richtig weh. Die Benzinpreise befinden sich mal wieder auf einem Rekordhoch. Der Tankstellenverband warnt sogar davor, dass die Preise noch auf 3 € pro Liter steigen könnten. Vor allem, wenn sich die Lage im Nahen Osten nicht verändert. Aktuell kostet E10 durchschnittlich 2,44 €, Diesel 2,57 € hier bei uns in Dortmund. Das setzt auch die Bundesregierung unter Druck. Viele Politiker fordern schnelle Entlastungen für die Bürger. Die SPD spricht sich zum Beispiel für einen staatlichen Spritpreisdeckel aus. Der wird aber von CDU-Wirtschaftsministerin Reiche abgelehnt. Sie hält Direktzahlungen an Geringverdiener für sinnvoller. Mit 70 km/h auf dem E-Scooter, ja, mit dem Tempo ist in Dortmund ein 14-Jähriger vor der Polizei geflüchtet. Die Beamten wollten gestern Abend gegen 21 Uhr eine Gruppe Jugendlicher am Phoenixsee kontrollieren. Die zogen sich nach Angaben der Polizei teilweise aber die Kapuzen über und haben Gas gegeben. Wenig später verlor der 14-Jährige aber die Kontrolle und knallte an den Emscherauen gegen eine Mauer. Er kam leicht verletzt mit einer Platzwunde am Kopf ins Krankenhaus. Sein E-Scooter war offenbar technisch manipuliert und zudem nicht versichert. Die Polizei ermittelt jetzt gegen den Jugendlichen. Zu den anderen Jungs hatte die Polizei den Sichtkontakt verloren. In Dortmund startet heute ein neues Festival, das FET, Festival of Arts, Tech and Taste. Dabei wird die Kokerei Hansa zum Treffpunkt für Kunst, Technologie, Kultur und Kulinarik. Auf dem Programm stehen unter anderem Lichtkunst, Musik, Theater und Videospiele. Dazu kommen Veranstaltungen zu digitalen Zukunftsthemen und ein gastronomisches Angebot. Das Festival endet nächsten Montag am 21. September. Es ist zugleich der Auftakt zum 10. Jubiläum der digitalen Woche Dortmund. Dabei sind mehr als 150 Veranstaltungen in der ganzen Stadt und auf der Kokerei geplant.
0: Dankeschön, Joakina. Das Wetter in Dortmund. Heute könnte das Wetter glatt als Bewerbung für den schönsten Dienstag des Monats durchgehen. Bis zu 27 Grad und viel Sonne. Morgen nach sonnigem Start wieder Schauer am Nachmittag und unter 20 Grad. Aktuell 26 Grad in Sölde und in Somborn. Dortmund Verkehr, das sind die Blitzer. Kokeler Straße Richtung Löttringhausen, Preinstraße Richtung Rewe, Seemateistraße Ecke Devtal Richtung Lange Straße, auf der Drohte in Scharnhorst und auf dem Zubringer von der Märkischen Straße auf die B1 Richtung Bochum. Und dann haben wir noch die beiden Panzerblitzer Oma und Opa auf der Jägerstraße Richtung Borsigplatz und auf der Sonnenstraße. Gute Fahrt!
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0: Schönen Dienstag. Ich bin Helga Kretschmer.
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0: und Sorry Papi, hier ist Radio 91.2, welche Serie ich ja geliebt habe.
1: Was machen Sie beruflich?
2: Ich bin Tatortreiniger.
3: Ja, ich habe schon immer gern mit Blut und Tod zu tun gehabt und dann habe ich mein Hobby zum Beruf gemacht.
0: Ja, der Tatortreiniger, lustig. Allerdings, dass es bei dem Job doch nicht ganz so viel zu lachen gibt, das erlebt jetzt Eileen Tetzel. Die kennt ihr vielleicht aus dem Dortmunder Tatort. Jetzt spielt sie in der neuen Serie Serial Cleaner. Gibt's ab sofort in der ZDF-Mediathek und Jörg Albrecht, der hat schon geguckt.
4: Schau mal einer.
5: Ich bin nur die Putzfrau.
6: Die sich dummerweise zur falschen Zeit am falschen Ort aufhält. Ex-Dortmund-Tatort-Kommissarin Eileen Tetzel ist Theresa, die in einem Hotelkomplex Zeugin eines Mordes wird. Aus Angst um ihr Leben bietet sie den Tätern ihre Hilfe an.
5: Ich kann das sauber machen, bevor das Blut in den Boden sickert. Dann kann euch niemand nachweisen, was hier passiert ist.
6: Und so wird Theresa zur Tatortreinigerin.
5: Kann ich jetzt gehen?
6: Fragt sie, als sie mit der Beseitigung der Spuren fertig ist. Doch schon bald sieht sie einen der Männer aus der Tatnacht wieder.
7: Du hast vergessen abzuschließen.
5: Ganz sicher nicht.
6: Vincent, Sohn aus einer mafiösen Unternehmerfamilie, wartet auf Theresa in ihrer Wohnung.
5: Ich hab gemacht, was du wolltest. Ich hab geschwiegen. Was willst du noch von mir?
7: Dass du weiter für mich arbeitest.
6: So will er Theresa nicht nur im Auge behalten. Ein Auge hat Vincent auch auf sie geworfen. Als er dann auch noch mit einem Scheck dafür sorgt, dass Theresas schwerkranke Tochter an einer klinischen Studie teilnehmen kann, begibt sich Theresa in ein gefährliches Abhängigkeitsverhältnis.
5: Du hast gesagt, dass mir nichts passiert, wenn ich für dich arbeite. Mir darf nichts passieren. Ich muss für Luca da sein.
6: Interessiert nur Vincents unberechenbaren Bruder nicht. Der will die Zeugin loswerden. Gespielt wird er von Rick Ocon und damit einem weiteren bekannten Gesicht aus dem Dortmund-Tatort.
8: Ich hätte das schon im Club durchziehen sollen. Also komm, verpiss dich.
9: Wer seid ihr diesmal die Spuren?
6: Wer Netflix hat, kennt vielleicht die US-Serie The Cleaning Lady. Die erzählt dieselbe Geschichte wie jetzt Serial Cleaner. Beide sind Remakes eines argentinischen Originals. Und auch in der deutschen Version funktioniert der spannende und emotionale Mix aus Thriller und Familiendrama. Mit Serial Cleaner hat Eileen Tetzel nach Unbroken ihre zweite starke Serie am Start.
0: Serial Cleaner in der ZDF-Mediathek. Ich glaube, ich muss da unbedingt reingucken. Unser Serientipp für euch. 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

Das ist ja der Vorteil vom Frühdienst. Ich gehe jetzt gleich Sonne genießen. Ha, ich hoffe, ihr habt dazu heute auch noch die Gelegenheit. Das war der Mittag bei Radio 91.2. Ich bin Helga Kretschmer. Tschüss und viel Spaß gleich bei Nathalie Sager. Schönen Tag noch. God.

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1: Mit Malta Albrecht, guten Tag. Der Discounter Lidl muss sich heute wegen seiner App vor dem Oberlandesgericht Brandenburg verantworten. Geklagt hat der Bundesverband der Verbraucherzentralen. Er sagt, Rabatt-Apps wie die Lidl Plus App seien diskriminierend. Christian Böder aus dem News-Team. Lidl ist ja aber nicht das einzige Unternehmen mit so einer App.
2: Keinesfalls. Ob Supermärkte, Drogerien oder Modeketten, gefühlt jedes größere Unternehmen hat eine eigene App, die nicht nur die Handys vieler Menschen zumüllen, sondern auch mit Bonuspunkte sammeln und besonderen Angeboten zum Kaufen und App-Runterladen locken. Und so kommen die Konzerne natürlich an Kundendaten und Kaufverhalten. Kritik an den Anwendungen gibt es schon länger. Experten sagen zum Beispiel, so richtig sparen tut man mit den Apps nicht. Laut dem Vergleichsportal Smaggle liegt die Durchschnittsersparnis bei nur 1%. Aber App-Inhaber kaufen mehr. Darum geht es den Verbraucherschützern aber gar nicht, sondern vielmehr, dass viele Angebote oder Rabatte für Kunden mit Apps exklusiv sind. Das schließt vor allem dann ältere, behinderte und jüngere Menschen aus, weil die solche Apps nicht haben dürfen oder bedienen können.
1: Wann könnte ein Urteil kommen?
2: Da kann man nur spekulieren. Möglich wäre schon heute, aber auch weitere Verhandlungstermine sind drin. Lidl ist nicht der erste Discounter, der juristischen Ärger wegen einer App hat. Auch die Konkurrenten Netto und Penny wurden deshalb schon vor Gericht gestellt. Allerdings wurden die Klagen wegen fehlender Beweise abgewiesen. Aber es wurde Revision eingelegt. Die Fälle sind jetzt Sache des Bundesgerichtshofs. Prozesstermine gibt's aber noch nicht. Schön raus aus dem Ärger sind dagegen Ketten wie die beiden Aldis. Die punkten bei Kunden damit, dass sie komplett auf solche Apps verzichten.
1: Dankeschön, Christian. Und jetzt weitere Nachrichten. Nach den Landtagswahlen am kommenden Sonntag könnte sich entscheiden, ob sich Bundeskanzler Merz im Amt halten kann. Der CDU-Chef hat das Parteipräsidium für den Wahlabend zu einer formellen Sitzung nach Berlin eingeladen. Dabei soll es um die Ergebnisse der Wahlen in Mecklenburg-Vorpommern und Berlin gehen und um die Folgen. Es gibt Spekulationen, dass Merz von den CDU-Landeschefs gestürzt werden könnte. Die Bandenkriminalität in Deutschland wird brutaler. So greifen kriminelle Verbindungen immer häufiger zu exzessiver Gewalt, um ihre Opfer einzuschüchtern oder ihre Machtansprüche gegenüber rivalisierenden Gruppen durchzusetzen. Das zeigt das Bundeslagebild organisierte Kriminalität. Demnach stieg im vergangenen Jahr sowohl die Zahl der Tötungsdelikte als auch der Körperverletzungen in diesem Bereich an. In Deutschland leben 10,8 Millionen Kinder unter 14 Jahren. Das sind knapp 13% der Bevölkerung, teilte das Statistische Bundesamt mit. Damit habe der Kinderanteil in den letzten 10 Jahren leicht zugenommen. Vor 30 Jahren habe er aber noch bei gut 15% gelegen. Für einige Passagiere ist es heute Morgen am Flughafen Köln-Bonn richtig ärgerlich gelaufen. Sie haben ihren Flieger verpasst, weil es zu lange Schlangen an der Sicherheitskontrolle gab. Der Grund dafür, bei der zuständigen Sicherheitsfirma sei kurzfristig mehr als die Hälfte der geplanten Mitarbeiter ausgefallen, teilte der Flughafen mit. Die Firma selbst spricht von ungewöhnlich vielen und kurzfristig gemeldeten Krankheitsfällen. Deshalb konnten weniger Kontrollspuren geöffnet werden als geplant. Wie viele Reisende ihren Flug verpasst haben, wird noch ermittelt. Inzwischen hat sich die Lage laut Flughafen wieder entspannt. Und das waren die Nachrichten mit Malte Albrecht.
3: Danke dir, Malte. Das Wetter in Dortmund, das hat jetzt gerade 26 Grad für uns, auch in Mengede und in Kuhl. Und dazu eine sehr gute Portion Sonne, wenn überhaupt nur so ein paar wirklich harmlose Wolken. Am Abend in der Nacht sieht es dann auch schon wieder anders aus. Dann kann es tatsächlich echt windig werden mit Regen, teilweise Gewitter. Und das zieht sich auch so ein bisschen in den Mittwoch rein. Auch da kann es immer wieder nass werden bei so ungefähr 20 Grad.
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3: Dortmund Verkehrs blitzt einmal auf der Höfker Straße, dann noch auf der Krukeler Straße Richtung Löttringhausen, Preinstraße Richtung Rewe, dann noch ein Blitzer auf der Seemateich Straße Ecke Devdal Richtung Lange Straße. Es wird außerdem noch geblitzt auf der Drohte in Scharnhorst, auf dem Zubringer von der Märkischen Straße auf die B1 Richtung Bochum. Dann steht der Opa, der Blitzeranhänger, auf der Jägerstraße Richtung Borsigplatz und die Oma blitzt auf der Sonnenstraße. Und dann noch Vorsicht auf der A2 Oberhausen Richtung Hannover zwischen Dortmund-Mengede und Lünen-Süd. Da liegen nämlich Reifenteile auf der Fahrbahn. Das war's aber bisher. Falls ihr unterwegs seid und ihr seht noch irgendwas, dann sagt auf jeden Fall gerne Bescheid. 0800 91 2 91 23. Euch eine gute Fahrt.
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3: Mit Nathalie Sager. Tag zusammen.
4: Was?

0: Tja, ab heute wird's fett auf dem Gelände der Kokerei Hansa. Das Festival startet heute und FET steht für Festival of Arts, Technology und Taste. Also ein bisschen Kunst, Technik, es gibt was zu futtern. Das ist ja wirklich richtig cool und es gibt gutes Zeug. Zum Beispiel ein Wingsuit-Simulator. Heißt, ihr hängt an 12 Seilen und fliegt da so ein bisschen durch die Dolomiten. Thomas bedient den Simulator.
1: Es kommt aus der Militärtechnik von unserem Partner Simventure. Die kommen aus Österreich und man kann damit quasi eine sehr realistische Wingsuit-Flug erleben. Das heißt, du bewegst deinen Arm, dann bewegt sich der ganze Körper quasi mit. Du bewegst dich als Controller und die Seile verhindern halt, dass du auf den Boden fallen würdest, sondern dass du wirklich wie ein Controller, so wie du es von der PlayStation kennst, genauso machst du das hier mit den Seilen mit dir selber als Controller.
0: Klingt schon irgendwie krass. Ein bisschen wie auf der Kirmes. Könnt ihr alles ausprobieren ab heute. Sascha Nies, der ist Festivalgründer und der erklärt uns auch mal so ein bisschen die Idee hinter dem FET-Festival.
2: Dortmund ist ja auch eine Stadt der Transformation. Also wir haben ja in den 80er, 90er Jahren mussten wir uns ja verändern. Und genau dieser Ort ist ein Zeichen dafür, dass Dortmund es geschafft hat. Also wegzukommen von der Montanindustrie hin zur Hochdigitalisierung einer Stadt, einer Region. Dortmund war 2024 die digitalste Stadt Europas. Das weiß kaum einer. Und das ist das Kuriose.
0: Ja, und deswegen wird es auch mal wieder Zeit, das deutlich und sichtbar zu machen. Ne? Ab heute auf dem Gelände der Kokerei Hansa das FET-Festival. Alle Infos, was es da noch so alles gibt, das findet ihr auf radio91.2.de.

Hier ist Radio 91.2 für euch am Dienstagnachmittag. Ja, so ein bisschen bunt, schrill, jede Menge gute Laune. Also auf der Naturbühne Hohensieburg, da wird's auf jeden Fall bunt. Da läuft nämlich das Broadway-Musical The Prom. Und darin geht's um Emma, die einfach natürlich nur mit ihrer Freundin mal zum Abschlussball möchte. Aber ja, die konservative Schule sagt, nee, das machen wir nicht. Aber zack, tauchen ein paar Broadway-Stars auf und dann wird die Kleinstadt mal so ein bisschen aufgemischt. Klingt auf jeden Fall nach Menge Spaß. Für September gibt's auch noch Karten für Freitag jetzt und auch am Samstag um 20 Uhr. Kriegt ihr online für 15 Euro. Kinder bis 14, die zahlen sogar nur 11.

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0: Monday. Nia, Some Say, der Hit vor über Radio 91.2. Wir haben es jetzt gleich 2:30.
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2: Mit Jacquina Raulin, hallo zusammen. Tanken tut auch bei uns in Dortmund aktuell richtig weh. Die Benzinpreise befinden sich mal wieder auf einem Rekordhoch. Der Tankstellenverband warnt sogar davor, dass die Preise noch auf 3 Euro pro Liter steigen könnten. Vor allem, wenn sich die Lage im Nahen Osten nicht verändert. Aktuell kostet E10 bei uns etwa durchschnittlich 2,38 Euro. Diesel etwa 2,51 Euro. Das setzt auch die Bundesregierung unter Druck. Viele Politiker fordern schnelle Entlastungen für die Bürger. Die SPD spricht sich zum Beispiel für einen staatlichen Spritpreisdeckel aus. Der wird aber von CDU-Wirtschaftsministerin Reiche abgelehnt. Sie hält Direktzahlungen an Geringverdiener für sinnvoller. Mit 70 km/h auf dem E-Scooter, ja, mit dem Tempo ist in Dortmund ein 14-Jähriger vor der Polizei geflüchtet. Die Beamten wollten gestern Abend gegen 21 Uhr eine Gruppe Jugendlicher am Phoenixsee kontrollieren. Die zogen sich nach Angaben der Polizei teilweise aber die Kapuzen über und haben Gas gegeben. Wenig später verlor der 14-Jährige aber die Kontrolle und knallte an den Emscherauen gegen eine Mauer. Er kam leicht verletzt mit einer Platzwunde am Kopf ins Krankenhaus. Sein E-Scooter war offenbar technisch manipuliert und zudem nicht versichert. Die Polizei ermittelt jetzt gegen den Jugendlichen. Zu den anderen Jungs hatte die Polizei den Sichtkontakt verloren. In Dortmund startet heute ein neues Festival, das FET, Festival of Arts, Tech and Taste. Dabei wird die Kokerei Hansa zum Treffpunkt für Kunst, Technologie, Kultur und Kulinarik. Auf dem Programm stehen unter anderem Lichtkunst, Musik, Theater und Videospiele. Dazu kommen Veranstaltungen zu digitalen Zukunftsthemen und ein gastronomisches Angebot. Das Festival endet nächsten Montag am 21. September. Es ist zugleich der Auftakt zum 10. Jubiläum der digitalen Woche Dortmund. Dabei sind mehr als 150 Veranstaltungen in der ganzen Stadt und auf der Kokerei geplant.
0: Danke dir, Joaquina. Das Wetter in Dortmund, das hat jetzt gerade 26 Grad. Ich kann es kaum glauben, wir haben Mitte September, also ist nochmal so ein kleiner Sommer-Comeback, könnte man sagen. Auch gerade 26 Grad in Sommern und auch in Lindenhorst. Noch so ein paar Grade könnte es nach oben gehen. 27, 28 werden noch erwartet. Dazu ganz viel Sonnenschein, so ein paar harmlose Wolken, die bleiben zumindest harmlos so bis zum Abend. Spätestens in der Nacht, da frischt es dann ordentlich auf. Es wird windig, mit Regen, teilweise ist Gewitter drin. Und morgen kann es dann auch immer mal wieder so ein bisschen nass werden bei maximal 20 Grad. Rüber auf die Straßen Dortmund Verkehr. Es blitzt einmal auf der Preinstraße Richtung Rehwart. Auch gerade die Kathi nochmal gemeldet. Danke dir dafür. Dann noch ein Blitzer auf der Höfkerstraße und auch auf der Kugelerstraße Richtung Löttringhausen. Dann steht der Opa auf der Jägerstraße. Blitz Richtung Borsigplatz und die Oma der Blitzeranhänger steht auf der Sonnenstraße. Dann Vorsicht auf der A45 Hagen Richtung Dortmund zwischen dem Westhofener Kreuz und Dortmund Süd. Da ist eine ungesicherte Unfallstelle. Und dann staut es sich da auch zwischen Kreuz Hagen und Dortmund Süd. Da stockt es gerade auf 6 Kilometer. Da braucht ihr gute 10 Minuten länger.
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0: Hier ist Nathalie Sager für euch. Schönen Dienstag.

0: schöne Nummer von Bruno Mars, Marry You, hier bei Radio 91.2. 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

Summer Homewrecker hier bei Radio 91.2. Hier ist Nathalie Sager für euch. Eine schönen Dienstagnachmittag. Ich bin ja so eine kleine Töpfermaus geworden. Gut, ich habe bisher nur so eine Schale zusammengeklöppelt unter Anleitung. Aber sowas einfach mal selber zu machen, das ist schon ein cooles Gefühl. Ich bin dann auch mal ein bisschen neidisch, wenn Leute so nähen können oder so. Mir fehlt wirklich das Talent dafür. Werde aber vielleicht so ein bisschen mehr Talent hat. Ne? Nähen, stricken, häkeln, was auch immer. Alles an Handarbeit und vielleicht auch noch so ein bisschen Inspiration braucht. Später um 15:30 ist der Handarbeitsnachmittag in der Stadtteilbibliothek Lütchen-Dortmund. Da könnt ihr dann eure selbstgemachten Sachen mitbringen, euch ein bisschen austauschen, Tipps abholen und dann könnt ihr zusammen weiter dran arbeiten. Also manchmal hat man ja auch so eine kleine Kreativitätsblockade. Vielleicht hilft's ja.

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1: Mit Malte Albrecht, schönen guten Tag. Für viele Autofahrer ist die Schmerzgrenze erreicht. Die Benzin- und Dieselpreise an den Tankstellen steigen immer weiter. Seit wenigen Tagen gibt es deswegen immer mehr Forderungen an die Politik, etwas dagegen zu tun. Und genau das soll jetzt passieren. Bundeskanzler Merz hat wegen der hohen Spritpreise kurzfristige Entlastungen in Aussicht gestellt. Das kündigte er beim Unternehmertag in Berlin an.
2: Die Energiepreise, die Spritpreise an den Zapfsäulen steigen. Für viele Menschen, die täglich das Auto brauchen, ist eine Belastungsgrenze erreicht. Und ich bin der Meinung, dass wir handeln müssen. Das genaue Instrumentarium steht noch nicht fest. Sie können aber davon ausgehen, dass wir sehr bald einen Vorschlag dazu vorlegen werden.
1: Die Spritpreise waren gestern noch weiter raufgegangen. Laut ADAC kostete ein Liter Super E10 im bundesweiten Schnitt rund 2,28 Euro. Diesel kostete etwa 2,41 Euro pro Liter. Vorschläge, um den Schock für die Autofahrer an der Tankstelle abzumildern, kommen inzwischen von allen Seiten. Wirtschaftsministerin Reiche will zum Beispiel Geringverdiener gezielt entlasten. Die SPD ist dagegen mehr für eine EU-weite Übergewinnsteuer und einen Spritpreisdeckel. Ihr Generalsekretär Klüssendorf warf den Ölkonzernen vor, Rekordgewinne auf Kosten der Bürger zu machen. Und jetzt weitere wichtige Nachrichten im Überblick. Ein russisches Kriegsschiff hat in der Ostsee zwei Leuchtraketen auf einen dänischen Militärhubschrauber abgefeuert. Nach Angaben des Verteidigungsministeriums in Kopenhagen flogen die Geschosse gestern Abend nur knapp am Hubschrauber vorbei. Die Besatzung sei unterwegs gewesen, um eine russische Fregatte zu fotografieren. Bundesdigitalminister Wildberger fordert internationale Regeln für künstliche Intelligenz. Die Gefahren durch autonome Systeme würden nicht an Ländergrenzen Halt machen, sagte er den Funke-Zeitungen. Deshalb müssten sicherheitsrelevante Risiken früh erkannt und eingedämmt werden. Die Europäische Weltraumagentur ESA hat zwei neue Klimasatelliten ins All geschickt. Sie sollen genauer untersuchen, wie sich Extremwetter und der Klimawandel auswirken. Dabei geht es unter anderem um Hitzestress bei Pflanzen und Veränderungen der Meere. Ob die eigene Lieblingsserie, ein neuer Film oder Live-Sport, Streaming wird in Deutschland immer beliebter und das, obwohl die Abo-Preise in den letzten Jahren gestiegen sind. Genau dagegen gehen jetzt Verbraucherschützer vor, mit drei Klagen gegen Preiserhöhungen bei Netflix, Apple TV und Wow. Der Verbraucherschutzverein wirft den Anbietern vor, die Abo-Preise ohne Zustimmung der Kunden angehoben zu haben. Die Anbieter berufen sich auf die Klauseln in ihren allgemeinen Geschäftsbedingungen. Der Verein hält sie aber für unwirksam, weil sie die Verbraucher unangemessen benachteiligen würden. Betroffene können sich den Klagen kostenlos anschließen. Ist die Klage erfolgreich, könnten Kunden je nach Vertrag 200 bis 700 Euro zurückbekommen, heißt es. Und das waren die Nachrichten mit Malte Albrecht.
3: Danke dir, Malte. Das Wetter in Dortmund, das hat jetzt gerade 27 Grad zum Beispiel in Kirchlinde. 28 sind es in Asseln, also es ist nochmal richtig schön sommerlich. Ganz viel Sonnenschein, so ein paar harmlose Wolken hängen da über Dortmund. Bisher bringen die auch keinen Regen, kann sich am Abend bzw. in der Nacht zum Mittwoch dann aber wirklich ändern. Dann ist ordentlich Sturm angesagt, Regen, teilweise Gewitter. Und auch morgen, da kann es immer wieder nass werden mit so einer Mischung aus mal Sonne, mal Wolken, aber eben auch mal Regen. Das Ganze so bei um die 20 Grad.
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3: Dortmund Verkehrs blitzt einmal auf der Burgholzstraße und zwar stadteinwärts. Dann noch ein Blitz auf der Breinstraße, genauso wie auf der Höfkerstraße und auf der Krukelerstraße. Dann steht der Opa, der Blitzzahnhänger, auf der Jägerstraße, Blitz Richtung Borsigplatz. Und die Oma, die blitzt auf der Sonnenstraße. Dann Vorsicht auf der A45, Hagen Richtung Dortmund, zwischen dem Westhofener Kreuz und Dortmund Süd. Da ist eine ungesicherte Unfallstelle. Deswegen staut es sich gerade auch so ein bisschen zwischen Kreuzhagen und Dortmund Süd. 5 Kilometer stockender Verkehr. Da kommen gute 10 Minuten obendrauf und dann noch ein Stau auf der A45 Dortmund Richtung Hagen. Zwischen Dortmund Süd und dem Westhofener Kreuz gerade 1 Kilometer Stau, da kommen gute 5 Minuten obendrauf. Wenn ihr ansonsten heute Nachmittag noch irgendwas entdeckt, wenn ihr unterwegs seid, sagt gerne Bescheid. Ihr könnt anrufen oder eine kurze WhatsApp rüberschicken. Er geht beides unter der 0800 91 2 91
0: 23. 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
3: Hier ist Nathalie Sager für euch. Einen wunderschönen Dienstag.

0: Blutspenden ist wichtig, da erzähle ich euch auf jeden Fall nichts Neues. Trotzdem machen das echt immer noch viel zu wenig Leute. Eine Sorge ist da klar bestimmt, die Nadel ist jetzt nicht jedem so geheuer, verstehe ich. Aber es geht wirklich recht fix und schnell. Unsere Radio 91.2 Reporterin Amelie Rickers hat es für euch auch mal getestet.
1: Es ist überhaupt nicht so schlimm und es geht echt super schnell. Die Mitarbeitenden vor Ort waren alle wirklich freundlich und haben mich Schritt für Schritt durch den ganzen Prozess geleitet. Also erstmal haben die dann meinen Eisenwert und meine Körpertemperatur gemessen. Mhm. Da stimmte alles und ich konnte weitermachen mit dem Fragebogen. Ja, und dann kam auch schon der Moment, vor dem ich am meisten gezittert habe, der Nadeleinstich. Aber das ging wirklich so schnell, ich habe es gar nicht richtig wahrgenommen. Ein kleiner Piekser und dann habe ich eigentlich nur noch gewartet. Die Ärztin kam auch immer wieder zu mir und hat mich gefragt, ob alles okay ist. Hat mir Getränke gebracht und zur Belohnung gab es am Ende sogar noch ein Wassereis.
0: Ja, guck mal, mit kleiner Belohnung am Ende sogar. Und man darf ja nicht vergessen, mit der Blutspende hilft man anderen, die da wirklich echt dringend drauf angewiesen sind. Mit so einer Blutspende kann man nämlich tatsächlich bis zu 3 Menschenleben retten und man selber opfert jetzt vielleicht nur so eine halbe Stunde dafür. Kann man nebenbei ein bisschen am Handy chillen und dann ist das ja eigentlich auch schon vorbei. Also ich sitze ehrlich gesagt länger beim Friseur. Also da geht es bei einer Blutspende schneller. Falls ihr Bock habt, in der Tiergalerie in der Dortmunder Innenstadt, da könnt ihr in der Woche von 13 bis 19 Uhr Blut spenden, am Wochenende von 10 bis 16 Uhr auch ganz ohne Termin und ihr könnt euch auch die App runterladen, da ist dann quasi so euer Spendenausweis drauf und beim nächsten Mal spenden, da habt ihr dann alle wichtigen Infos direkt parat und es geht dann sogar noch schneller, ist doch eine super Sache. Hier ist Radio 91.2 für euch mit Bibi Rexha, New Religion.

0: Shawn Mendes hier bei Radio 91.2. Treat you better. Schönen Dienstagnachmittag euch. Ich habe ehrlich wirklich zweimal in den Kalender heute gucken müssen, ob wir wirklich Mitte September haben. Also das Wetter, das schreit ja nochmal richtig nach Sommer. Bis zu 27 Grad sind bei uns in Dortmund, teilweise schon 28 Grad. Ganz viel Sonnenschein, schöner blauer Himmel, so ein paar harmlose Wölkchen, also wenn überhaupt, ne? Die werden dann, wenn auch erst am Abend bzw. in der Nacht mehr und dann kann es tatsächlich auch mal regnen, gewittern, stürmen. Aber ganz ehrlich, da schlafen die meisten von uns ja sowieso, von daher kommt halb so schlimm. Morgen Mittag ist es dann ein bisschen urseliger, zwischendurch mal mit Regen und kurzen Gewittern. Und auch der Donnerstag, der kann nass werden, aber danach zum Wochenende hin, da wird es dann auch schon wieder schöner.
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0: Hyping. Der Hit vor Hype kommt von Olli Mörs. Hard Skips the Beat bei Radio 91.2. Wir haben es jetzt 3:30.
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2: Hallo zusammen, Steffi Strecker hier. Die Zahl der Schüler bei uns in Dortmund ist in den vergangenen Jahren gestiegen. Die Schulen platzen aus allen Nähten. Deshalb soll der Neubau von weiterführenden Schulen in Dortmund schnell vorangetrieben werden. In Wambel soll ein neues Gymnasium, in Ewing und Hachenei Gesamtschulen entstehen. Um schnell Platz zu schaffen, wird es in Brakel und Derne Übergangslösungen geben. Schon zum nächsten Schuljahr soll dort der Schulbetrieb aufgenommen werden, sagte Baudezernent Arnulf Ribicki im Gespräch mit Radio 91.2. Die endgültige Fertigstellung sei vom Haushalt der Stadt abhängig.
3: Wir haben die drei Projekte auch in Bausteine gegliedert, sodass wir auch mit dem Aufwachsen der Schülerinnen und Schüler durch die Schuljahre auch dann jeweils neue Schulräume zur Verfügung stellen können. Es fängt an mit den Sekundarstufen 1 und dann geht es Sekundarstufe 2 und auch an die Sporthallen ist gedacht, die werden dann zum Schluss gebaut.
2: Stand heute kostet der Bau der drei neuen Schulen rund 400 Millionen Euro. Darin enthalten sind auch die Interimsquartiere und Sporthallen. Was tun gegen die hohen Spritpreise, die auch bei uns in Dortmund richtig wehtun? Bundeskanzler Friedrich Merz hat heute Mittag Entlastungen angekündigt. Beim Unternehmertag des Handelsverbands BGA in Berlin sagte er, er sei der Meinung, dass wir handeln müssen. Was genau das bedeutet, hat er offen gelassen. Die Wirtschaftsministerin hatte unter anderem eine Entschädigungszahlung für Geringverdiener ins Gespräch gebracht. Aktuell kostet bei uns in Dortmund E10 etwa 2,34 Euro, Diesel 2,46 Euro. 13.500 Euro für sauberes Trinkwasser. Diese Summe hat Marcel Martens erradelt. Dazu ist er im Juli die Auffahrt vom Hengsteisee nach Dortmund-Sieburg immer wieder raufgeradelt. Sein Ziel mindestens 12.000 Höhenmeter in 24 Stunden vor dem Anpfiff des ersten deutschen WM-Spiels. Das hat er geschafft und sich dafür sponsern lassen. Jetzt hat er den Spendencheck an Nevin Subotic übergeben. Der Ex-BVB-Profi baut mit seiner Stiftung Trinkwasserbrunnen und Sanitäranlagen in Ostafrika. Sie gibt ein 100%-Versprechen. Jede Spende soll ohne Abzüge direkt in die Projekte vor Ort fließen.
0: Danke für die Infos, Steffi. Das Wetter in Dortmund, das ist wunderbar heute. Der Sommer ist nochmal zurück und das Mitte September. Wir haben es um die 27 Grad zum Beispiel in Brechen und auch in der Bittermark. Dazu ganz viel Sonne. Ein paar harmlose Wolken, die bringen jetzt vorerst auch erstmal keinen Regen. Kann sich so am Abend, am späten Abend und in der Nacht dann aber auch mal ändern. Dann ist es auf jeden Fall deutlich windiger. Dann kann es auch mal regnen. Teilweise ist auch mal ein bisschen Gewitter drin. Und das kann auch morgen, also am Mittwoch, so ein bisschen so weitergehen, theoretisch. Da ist es so eine Mischung aus Sonne, Wolken, bisschen Regen, das Ganze maximal bei 20 Grad. Rüber auf die Straßen Dortmund-Verkehr. Es blitzt einmal auf der Märkischen Straße am Zubringer B1 Richtung Bochum. Danke an Volker fürs Bescheid geben. Dann noch ein Blitzer auf der Burgholzstraße stadteinwärts, Preinstraße und dann noch auf der Jägerstraße Richtung Borsigplatz. Da steht nämlich der Opa der Blitzeranhänger und die Oma, die steht nach wie vor auf der Sonnenstraße. Dann noch ein kleiner Stau auf der A45 Dortmund Richtung Hagen zwischen Dortmund Süd und dem Westhofener Kreuz. Gerade 1 Kilometer Stau, da braucht die gute 5 Minuten länger. Und falls ihr ansonsten noch irgendwas sehen solltet, dann sagt gerne Bescheid. 0800 91 2 91 23. Euch eine gute Fahrt.
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0: Schön Dienstag Nachmittag euch mit Radio 91.2. Und jetzt denkt mal an so einen Song, den irgendwie jeder mitgrölen kann. Bei mir kommt sofort in den Kopf Wonderwall von Oasis. Und mitgrölen, das können Fans jetzt tatsächlich nach 18 Jahren auch mal wieder zusammen mit Oasis in Deutschland. Die kommen nämlich wirklich rum, zu uns. Also gut, nicht direkt zu uns nach NRW, aber komm, immerhin nach München am 2. und 3. Juli nächstes Jahr. Und jetzt ist natürlich die Frage, wie komme ich an Tickets? Ja, das ist kaum überraschend, gar nicht mal so einfach. Der Kollege Robert Jans hat sich gestern nochmal einen Passierschein A38 organisiert. Robert, es ist wirklich kompliziert. Alle sind verwirrt. Jetzt sag mal, wie läuft's ab?
1: Du registrierst dich online. Das geht bis zum 17. September, also bis übermorgen. Mit deinen Daten, Mail, einfach alles. Vorher müsst du ein Oasis-Quiz beantworten, damit die wissen, dass du kein Bot bist. So, und dann hast du das alles gemacht. Und dann, pass auf, wenn du das gemacht hast, dann kannst du aber noch keine Tickets kaufen. Das ist quasi nur die Voranmeldung. Du sagst also hier, ne? Okay. Ich hätte Interesse, Tickets zu kaufen. Um später welche kaufen zu können, brauchst du dann nämlich einen Code. Ob du den Code bekommst, das wird ausgelost. Und da bin ich jetzt eben im Lostopf. Du bekommst dann Ende September Bescheid, ob du Glück hattest. So, und dann startet irgendwann der tatsächliche Verkauf der Tickets. Und falls du einen Code bekommen hast, kannst du dann versuchen, Tickets zu bekommen. Der Code heißt also auch noch nicht, dass du sicher welche bekommst. Also das ist jetzt quasi die Vorstufe der Vorstufe der Vorstufe zum Versuch, Tickets zu bekommen oder irgendwie so. Mhm. Ich habe da auch den Überblick verloren. Ich bin jetzt jedenfalls für irgendwas registriert. Gefühlt auch keine Ahnung für was.
0: Ja, perfekt. Dann mal toi toi toi. Ne? Und hier sind sie für euch natürlich. Oasis mit Wonderwall, ganz ohne Passierschein A38. Einfach nur so hier bei Radio 91.2.

0: Roses ganz zum Schluss. Guns N' Roses, Knocking on Heaven's Door. Richtig geiler Song hier bei Radio 91.2. 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Aktuell sind sie auf Klassenfahrt im Teutoburger Wald und denen gilt es jetzt etwas zu verschönern. Herr Büschke und Frau Walenko von der 6D der Geschwister-Scheu-Gesamtschule, die haben sich gestern auch schon von der Klassenfahrt aus gemeldet.
1: Wir sind gut im Teutoburger Wald angekommen auf unserer Klassenfahrt. Die Schülerinnen und Schüler haben sich riesig darüber gefreut, dass wir diese Woche an der Challenge teilnehmen dürfen.
2: Ja, und haben schon ganz, ganz viele Ideen gesammelt, sind ganz fleißig bei der Sache und wir sind total gespannt, was in den nächsten Tagen noch passiert. Und freuen uns darauf, euch mehr zu berichten.
0: Ja, wichtig auch, wir haben sogar schon Fotos bekommen, also quasi Beweisbilder, wie die Kids da zusammensitzen und sich auch einen Plan überlegen. Und Müll wurde auch schon gesammelt. Ganz klar, die 6D möchte halt unsere Spitzenklasse werden, das sagt auch Mia.
3: Wir wollten uns nochmal bedanken, dass wir überhaupt mitmachen dürfen. So eine Chance verpassen wir ganz sicher nicht.
0: So, es geht am Ende ja auch um 15.000 Euro für die Klassenkasse. Und ihr könnt euch mit eurer Schulklasse in Dortmund auch noch bewerben. 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
1: Mit Maite Albrecht. Schönen guten Tag.
2: Die Spritpreise an den Zapfsäulen steigen. Für viele Menschen, die täglich das Auto brauchen, ist eine Belastungsgrenze erreicht. Und ich bin der Meinung, dass wir handeln müssen.
1: Kanzler Merz war das bei einer Veranstaltung in Berlin. Er hat wegen der hohen Spritpreise Entlastungen in Aussicht gestellt. Wie genau die aussehen sollen, sagte Merz noch nicht. Es gebe dazu einen engen Austausch in der Bundesregierung und mit den Ländern. Sehr bald werde ein Vorschlag vorliegen. Was die Vorwürfe angeht, dass die Mineralölkonzerne von der Krise profitieren würden, wies Merz auf das Bundeskartellamt hin.
2: Wir werden auf Preistreiberei reagieren. Wir haben dazu das Kartellamt mit einer entsprechenden Missbrauchsaufsicht ausgestattet. Aber wir spüren auch, jedenfalls aus dem Blickwinkel der Verbraucherinnen und Verbraucher, dass das nicht reicht.
1: Zuletzt hatte es immer mehr Rufe nach einer Entlastung für Bürgerinnen und Bürger gegeben. Die SPD schlägt einen Spritpreisdeckel und eine Übergewinnsteuer für die Ölkonzerne vor. Bundeswirtschaftsministerin Reiche von der CDU spricht sich dagegen mehr für Direktzahlungen an Geringverdiener aus. Laut ADAC hatte gestern der Literpreis für Super E10 mit etwa 2,28 Euro ein neues Allzeithoch erreicht. Diesel kostete rund 2,41 Euro pro Liter und ist nur noch wenige Cent vom Rekordpreis entfernt. Und jetzt weitere wichtige Nachrichten im Überblick. Die Bandenkriminalität in Deutschland wird immer brutaler. So greifen kriminelle Verbindungen immer häufiger zu exzessiver Gewalt, um ihre Opfer einzuschüchtern oder ihre Machtansprüche gegenüber rivalisierenden Gruppen durchzusetzen. Das zeigt das Bundeslagebild Organisierte Kriminalität, das heute vorgestellt wurde. Hier sind für das vergangene Jahr 20 Tötungsdelikte und 100 Fälle von Körperverletzungen aufgeführt, deutlich mehr als im Vorjahr. Zugenommen haben auch Fälle, in denen Gewalttaten wie eine Art Dienstleistung in Auftrag gegeben und sogar Minderjährige dafür rekrutiert werden. Der Vorschlag der USA, dass Russland und die Ukraine ihre gegenseitigen Angriffe auf Energieanlagen einstellen, stößt in Moskau auf Zustimmung. Kreml-Sprecher Peskow sagte, das sei eine gute Idee. Auch der ukrainische Präsident Zelensky sprach von einem starken Vorschlag der USA. Er bezweifelte aber, dass Russland sich an so ein Abkommen halten werde. Beide Seiten hatten ihre Angriffe auf die Energieinfrastruktur in den letzten Monaten deutlich ausgeweitet. Auch in der vergangenen Nacht gab es wieder gegenseitige Attacken. Der Ätna auf Sizilien sorgt weiter für Probleme. Der Flughafen von Catania bleibt wegen der neuen Aschewolke weiter gesperrt. Nach Angaben der italienischen Behörden sind Starts und Landungen bis heute Abend gestrichen. Bisher sind schon mehrere Dutzend Flüge ausgefallen. Der Vulkan stößt seit Sonntag wieder Asche aus. Die Aschewolke reicht laut dem italienischen Institut für Geophysik und Vulkanologie 4 Kilometer in den Himmel. Für den Flugverkehr gilt deshalb weiterhin die höchste Warnstufe Rot. Wie lange die Einschränkungen diesmal dauern, ist noch unklar. Im August hatte eine ähnliche Situation mehr als eine Woche angehalten. Und das waren die Nachrichten mit Maite Albrecht.
3: Danke dir, Maite. Das Wetter in Dortmund, das hat 27 Grad für uns in Kirchlinde und auch in Sölderholz. Und ich muss ein bisschen lachen, weil ich kann es manchmal gar nicht glauben. Wir haben Mitte September. Der Sommer kam irgendwie heute ein bisschen zurück. Dazu viel Sonne, ein paar harmlose Wolken. Ich finde es richtig schön. Bleibt aber leider auch erstmal nur heute so, weil morgen ist es dann ein bisschen durchwachsener. Jetzt schon in der Nacht kann dann das ganze Urselwetter kommen. Es kann in der Nacht auch mal gewittern, regnen. Es soll recht stürmisch werden. Morgen dann auch sehr durchwachsen. So mit einer Mischung aus Sonne, Wolken und Regen. Immerhin noch bei ungefähr 20 Grad. Aber ich hörte schon zum Wochenende hin, da soll es zumindest wieder besser werden. Das ist so ein kleiner Lichtblick.
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3: Rüber auf die Straßen Dortmund Verkehrsblitz. Einmal auf der Märkischen Straße am Zubringer B1 Richtung Bochum. Dann noch auf der Burgholzstraße stadteinwärts. Dann noch auf der Preinstraße. Der Opa, der steht nach wie vor auf der Jägerstraße, Blitz Richtung Borsigplatz, hat Mario auch gerade noch mal bestätigt. Danke dir. Und die Oma, die steht auf der Sonnenstraße. Dann habe ich keine Staus, aber eine Warnmeldung, die kommt von der A2 Oberhausen Richtung Hannover zwischen Dortmund-Mengede und Dortmund-Nordost. Da liegen Gegenstände auf dem linken und dem mittleren Fahrstreifen. Fahrt da also bitte besonders vorsichtig. Und wenn ihr noch irgendwas entdecken solltet, dann immer gerne her damit. Meldet euch zum Beispiel gerne bei WhatsApp, schickt mal eine kurze Nachricht, Sprachnachricht oder ruft generell an. Es geht alles kostenlos unter derselben Nummer 0800 91 2 91
4: 23. 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
3: Ich wünsche euch einen wunderschönen, sonnigen, tollen Dienstagnachmittag. Ach ja, hier ist Nathalie Sager. Weiter geht's mit einem meiner Lieblingssongs. Temper City, Self-Aware.

0: Was soll ich euch sagen? Im Sommer haben wir alle doll geschwitzt. Ne? Für viele war es einfach zu heiß und deswegen sind wir natürlich hauptsächlich auch zu Hause geblieben, statt in der Sonne zu brutzeln. An Blutspenden haben da viele wahrscheinlich so gar nicht gedacht und das merkt zum Beispiel auch das Deutsche Rote Kreuz. Die Blutkonserven, die werden wirklich knapp und es muss dringend mal Nachschub her. Blutspenden geht an sich auch wirklich fix. Könnt ihr zum Beispiel in der Tiergalerie machen. Genau diesen Pop-Up-Blutspenden-Store haben wir mal getestet und zwar die Kollegin Amelie Rickers.
1: Ich werde hier jetzt gleich das erste Mal Blut spenden. Ich habe das noch nie vorher gemacht. Ich bin ganz schön aufgeregt, ehrlich gesagt. Nachdem ich jetzt meinen Perso abgegeben habe, wird jetzt als erstes mein Eisenwert gemessen. Dann kommt jetzt auch schon der Pieks. Ach, mein Eisenwert stimmte scheinbar. Ich wurde jetzt hier weitergeleitet, um meinen Fragebogen auszufüllen. Ich beantworte hier gerade einfach so ein paar allgemeine Fragen zu meinem Gesundheitszustand. Ich merke auf jeden Fall, mein Herz pocht ordentlich. Mein Blutdruck wird jetzt gemessen. Mein Puls ist ein bisschen erhöht, wohl aber noch im Normalbereich. Jetzt wird's ernst. Ich habe jetzt hier ganz gemütlich Platz genommen. Als erstes wird jetzt meine Armbeuge desinfiziert. Es geht los. Ah, okay. Ein kleiner Pieks und das war es auch schon. Es war ja gar nicht so schlimm, wie ich dachte. Ich lausche einfach weiter der Musik und gucke gar nicht hin. Das ist ja wie im Urlaub hier. Es wird mir hier schon das nächste Getränk gebracht. Dr. Hilal Özdemir, warum ist das Blutspenden denn überhaupt so wichtig?
2: Also mit einer Blutspende können Sie bis zu 3 Menschenleben retten. Und deshalb ist es so wertvoll, dass wir auf Blutspende angewiesen sind.
1: Also ich muss sagen, ich spüre wirklich gar nichts mehr. Ich liege hier einfach und warte ab. Ich habe gerade gar nicht gemerkt, wie mir die Nadel wieder aus dem Arm gezogen wurde. Jetzt gibt es sogar noch ein Wassereis. Bin hier wirklich bestens versorgt. Ich bin jetzt auch schon fertig. Es ging wirklich super schnell, war auch gar nicht schlimm. Und ich kann es wirklich nur empfehlen. Also nehmt euch die paar Minuten und probiert das Ganze mal aus und tut damit was Gutes.
0: Ja, guck mal, Blutspenden, dazu ein Wassereis. Ihr tut was Gutes, kriegt was Gutes. So einfach geht's. Zum Beispiel beim Blutspende-Pop-Up-Store in der Tiergalerie. Da könnt ihr in der Woche von 13 bis 19 Uhr Blut spenden, am Wochenende von 10 bis 16 Uhr. Und das ganz easy, einfach ohne Termin. Hier ist Radio 91.2. Schönen Dienstag.

0: mein Teenie-Herz schlägt höher. Das war wirklich, also das durfte in jeder Disco damals, als ich so, keine Ahnung, 16 war oder so, durfte es nicht fehlen. Ich just replay hier bei Radio 91.2. So, nur fürs Protokoll, ich will hier niemanden verschrecken, vor allem nicht bei gefühlten fast 30 Grad hier in Dortmund. Aber ja, es sind nur noch 100 Tage bis Weihnachten, Leute, um euch jetzt mal wieder zurück zur Realität zu bringen. Wenn ihr jetzt denkt, ja toll, danke für die Info, was soll ich damit? Ich mein's ja nur gut. Ihr werdet auch nicht die Einzigen, die sich aktuell beim Einkaufen zum Beispiel echt wundern.
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3: Ja, nee, ist klar. Ey, gestern war ich ja, ganz gegen meine Gewohnheiten, mal im Supermarkt. Und ich denk so, was ist denn hier passiert? War ich ein halbes Jahr ohnmächtig und muss so erfahren? Oder bin ich in der Zeitmaschine angereist? Ja, es kann ja nur irgendwie so sein. Denn warum sollten sonst da im Regal Lebkuchen, Herzen, Spekulatius und Dominosteine liegen? Ich hatte gestern noch einen Sonnenbrand, der allerdings beim ersten Dominostein ansatzlos in Sodbrand übergeht. Jetzt mal im Ernst, Leute. Die Freibäder hatten doch letzte Woche noch auf. Und jetzt liegt die Weihnachtsbäckerei da im Regal. Da wird doch jedes Jahr früher. Wir werden es noch erleben, dass der Bademeister im Freibad Sätze sagt wie: Mit den Spekulatius weg vom Beckenrand, sonst mach ich einen Dreier dicht. Jetzt mal ganz im Ernst, wer kauft das Zeug denn jetzt schon? Ja gut, eine kenne ich. Die steht gerade bei uns zu Hause in der Küche und macht den Glühwein dazu heiß. Naja, habe ich halt bis Weihnachten jetzt jeden Tag Domino-Day zu Hause. Gibt's Schlimmeres. In diesem Sinne, Leute, lasst euch die Glühweinschorle schmecken. Fuchs sein, Mensch bleiben, euer Atze.
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0: Lifehouse, der Hit vor halb über Radio 91.2 Halfway Gone. Wir haben es jetzt 16:30.
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2: Steffi Strecker hier. Hallo zusammen. Dortmunds Schulen platzen aus allen Nähten, deshalb müssen dringend mehr weiterführende Schulen her. Für 3 neue Schulstandorte sind die Pläne inzwischen konkret. In Hachenei wird bereits eine neue Gesamtschule gebaut, in Ewing soll eine weitere entstehen. In Bambel wird ein neues Gymnasium gebaut. Um aber schnell alle Schüler unterbringen zu können, wird es zunächst in Brakel und Derne Übergangslösungen geben. Schon zum nächsten Schuljahr soll dort der Schulbetrieb aufgenommen werden. Stand heute kostet der Bau der 3 neuen Schulen rund 400 Millionen Euro. Darin enthalten sind auch die Interimsquartiere und Sporthallen. Monatelang haben sich verschiedene Gerichte mit dem BVB-Champions-League-Spiel in Bergamo von Ende Februar beschäftigt. Damals waren BVB-Fans am Flughafen von der Bundespolizei an der Ausreise aus Deutschland gehindert worden. Das war größtenteils rechtswidrig, heißt es nun in einer Antwort des Bundesinnenministeriums auf eine Abgeordnetenanfrage. Die Gerichte hätten 5 Fälle geprüft. Ein Verfahren wurde eingestellt. In 4 Fällen wurde entschieden, die BVB-Fans wurden zu Unrecht an der Ausreise gehindert. Damit ist die Sache aber noch nicht erledigt. Möglicherweise klagen die betroffenen Fans jetzt auf Entschädigung. Viele von ihnen hatten schließlich Flüge, Hotels und Tickets bezahlt. 27 Grad, hin oder her, heute in 100 Tagen ist Weihnachten. Und in der Dortmunder City starten schon die Vorbereitungen für das Weihnachtsdorf. Ab Ende November können dort wieder über 6.000 Kinder gemeinsam backen, basteln oder Vorlesestunden lauschen. Dafür anmelden könnt ihr euch schon jetzt. Insbesondere Schulklassen und Kindergartengruppen sollten sich frühzeitig einen Termin reservieren. Das geht noch bis zum 1. Oktober per E-Mail. Rund 200 Termine gibt es insgesamt. Per Losverfahren wird entschieden. Das Backen und Basteln kostet 3,50 Euro pro Kind. Die anderen Angebote des Weihnachtsdorfes sind kostenlos, also zum Beispiel ein spontaner Besuch beim Weihnachtsmann oder ein Telefonat mit dem Christkind.
3: Schöne Sache. Danke dir, Steffi. Wir haben es jetzt gerade ungefähr so um die 27, 28 Grad auch im Bodelschwingen und Holzen. Auch eine schöne Sache. Dazu viel Sonne, so ein paar harmlose Wolken hängen da über Dortmund. Am Abend in der Nacht kann sich das dann aber auch wirklich ändern. Dann soll es recht stürmisch werden, teilweise mit Regen, teilweise auch mit Gewitter. Und morgen ist es sehr durchwachsene Mischung aus Sonne, Wolken und dann kann es auch trotzdem immer wieder nass werden. Maximal 20 Grad sind drin. Dortmund Verkehrsblitz einmal auf der Wittbroecker Straße Richtung A45. Dann kann Melanie fürs Bescheid geben. Volker hat auch noch einen Blitzer gemeldet und zwar auf der Märkischen Straße am Zubringer B1 Richtung Bochum. Dann noch ein Blitzer auf der Burgholzstraße stadteinwärts. Der Opa, der steht auf der Jägerstraße Blitz Richtung Borsigplatz und Oma Blitzeranhänger steht nach wie vor auf der Sonnenstraße. Dann hat Volker sich noch gemeldet, gesagt, es hat einen Unfall gegeben. Postkohle-Ecke Seemateichstraße. Deswegen staut es sich da so ein bisschen, plant da ein bisschen mehr Zeit ein. Und Sarah hat gesagt, ein Pannenauto steht auf der A45 Richtung Dortmund und zwar in der Baustelle Schwerte-Ärgste, Höhe Abfahrt zur A1. Also auch da bitte besonders vorsichtig sein. Danke euch allen fürs Bescheid geben und falls ihr auch noch was entdecken solltet, dann immer gerne her damit. 0800 91 2 91 23.
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3: Mit Nathalie Sager an diesem wunderschönen sonnigen Dienstagnachmittag gibt natürlich direkt auch einen gute Laune-Song hinterher.

0: Tipp für euch. Im Sinister Dortmund ist morgen Abend Cine Lady Weekly, heißt Kino, aber nur für uns Mädels und Frauen. Also das ist quasi wie so ein Spa-Tag nach der Arbeit. 19.45 Uhr geht's morgen los. Kommst dahin zusammen mit der besten Freundin, Schwester, Mutter, nehmt sie alle mit. Dann gibt's vorm Film ne schön Glas Sekt inklusive und danach ausgewählte Filme. Morgen kommt das gewisse Etwas.
1: Wer will den Urlaub? Oh Mila, das passiert dir ständig.
2: Also ich hab kein Durst!
1: Okay.
3: Alle da, bis auf Otto.
4: Die Karre ist weg. Natürlich ist die Karre weg. Du hast auf dem Behindertenparkplatz geparkt.
5: Aber ein Aufzügler ist da.
1: Otto? Ich bin Polly. Wir haben dich schon erwartet.
4: Ja, komm, Otto.
1: Das ist Otto. Sagt alle Hallo zu Otto.
6: Hallo!
0: Ja, es geht darum, Alex versteckt sich nach einem Juwelenraub und landet dann halt ausgerechnet bei einer Gruppe von jungen Erwachsenen mit Beeinträchtigungen. Und genau da taucht er dann eben auch unter. Also es ist ein lustiger Film, aber auch ein bisschen Tiefgang. Läuft also morgen Abend beim Cine Lady Weekly im Sinister Dortmund. Und wer dann auch noch eine Sinister Card hat, der spart sogar nochmal 2 Euro fürs Ticket. Also klingt eigentlich nach einem guten Plan für nach der Arbeit, oder?

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0: Hier, guck mal, so schnell kann es gehen. Ne? Michael Schulte hat ja wieder einen neuen Song rausgehauen. Lovesick heißt der. Und der Titel, der verrät schon so ein bisschen. Es geht eben um das Gefühl, wenn man so richtig doll verknallt ist und sich dabei eigentlich schon fragt, ist dieses krasse Gefühl von Glücklichsein eigentlich noch normal? Macht auf jeden Fall gute Laune, das Ding. So wie viele Songs von Michael Schulte. Der ist ja auch einfach ein unfassbar sympathischer Typ. Der war ja zuletzt bei Dortmund auf unserer Bühne auf dem Friedensplatz. Und davor habe ich auch noch mit ihm gequatscht. Und der war wirklich einfach entspannt. Ob er jetzt auch so entspannt an die Musikproduktion rangeht, weiß ich nicht, aber er haut auf jeden Fall einen nach dem anderen raus. Und hier ist direkt der nächste.
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1: Mit Maite Albrecht, schönen guten Tag. Die Spritpreise explodieren. Im Tagesdurchschnitt waren gestern für einen Liter Super E10 rund 2,28 Euro fällig, teilte der ADAC mit. Das war gut 1 Cent mehr als am Sonntag. Diesel kostete etwa 2,41 Euro pro Liter und ist somit nur noch wenige Cent vom Rekordpreis entfernt. Jetzt hat sich Bundeskanzler Merz in die Diskussion eingeschaltet. Bei einem Unternehmertag in Berlin kündigte er kurzfristige Entlastungen für die Bürgerinnen und Bürger an.
2: Für viele Menschen, die täglich das Auto brauchen, ist eine Belastungsgrenze erreicht. Und ich bin der Meinung, dass wir handeln müssen. Das genaue Instrumentarium steht noch nicht fest. Sie können aber davon ausgehen, dass wir sehr bald einen Vorschlag dazu vorlegen werden.
1: Es gebe dazu einen engen Austausch in der Bundesregierung und mit den Ländern, sagte Merz weiter. Seit Tagen sorgen die explodierenden Spritpreise für eine neue Debatte in der Bundesregierung. Das CDU-geführte Bundeswirtschaftsministerium spricht sich für gezielte Direktzahlungen an Geringverdiener aus. Die SPD ist dagegen für einen Spritpreisdeckel und eine Übergewinnsteuer. Generalsekretär Klüssendorf warf den Ölkonzernen vor, Rekordgewinne auf Kosten der Bürger zu machen. Und jetzt weitere wichtige Nachrichten im Überblick. Und da bleiben wir erst noch bei Bundeskanzler Merz. Nach den Landtagswahlen am kommenden Sonntag könnte sich entscheiden, ob sich Bundeskanzler Merz im Amt halten kann. Der CDU-Chef hat das Parteipräsidium für den Wahlabend zu einer formellen Sitzung nach Berlin eingeladen. Dabei soll es um die Ergebnisse der Wahlen in Mecklenburg-Vorpommern und Berlin gehen und um die Folgen. Es gibt Spekulationen, dass Merz von den CDU-Landeschefs gestürzt werden könnte. Polen verstärkt seine Grenzposten zur Ukraine. Grund sind die russischen Drohnenangriffe auf einen Zug von Kiew nach Warschau und auf eine Tankstelle im ukrainischen Grenzgebiet. Die Ereignisse der letzten Tage würden zeigen, dass Russlands Vorgehen die Sicherheit ganz Europas gefährde, schrieb Polens Verteidigungsminister bei X. Deswegen sollen die Grenzposten jetzt mit zusätzlichen Schutzbarrieren und Wachtürmen verstärkt werden. München hat den Zuschlag für gleich zwei große Sportereignisse in den nächsten Jahren bekommen. 2028 findet dort das Champions-League-Finale statt und 3 Jahre später folgt die Leichtathletik-WM. München hofft dadurch auf Rückenwind für eine deutsche Olympiabewerbung ab 2036. Mediziner warnen davor, den Verkauf von Nikotinbeuteln in Deutschland zu erlauben. Das Verbot müsse bestehen bleiben, vor allem zum Schutz von Kindern und Jugendlichen. Das fordern die Bundesärztekammer und mehrere medizinische Fachgesellschaften in einem gemeinsamen Appell. Die kleinen Beutel werden unter die Oberlippe geschoben und enthalten zwar kein Tabak, dafür aber zum Teil große Mengen Nikotin. Bei Kindern und Jugendlichen könne das die Entwicklung des Gehirns beeinträchtigen, warnen die Experten. Außerdem könnte eine Verkaufsfreigabe den Einstieg in den Nikotinkonsum erleichtern. In Deutschland dürfen die Nikotinbeutel, die zum Beispiel mit Zimt- oder Himbeergeschmack aromatisiert werden, nicht in Geschäften verkauft werden. Die Tabakbranche will das ändern. Und das waren die Nachrichten mit Malte Albrecht.
3: Danke für die Infos, Malte. Das Wetter in Dortmund, das ist immer noch richtig schön. 28 Grad haben wir es gerade in Marten und auch in Scharnhorst. Dazu eine fette Portion Sonne, wenn überhaupt nur so ein paar harmlose Wolken. Das ändert sich aber so gegen Abend, beziehungsweise vor allem in der Nacht. Dann wird es deutlich windiger, dann ist auch mal Regen drin und Gewitter. Und morgen ist es dann ein bisschen durchwachsener. Maximal 20 Grad sind drin. Dazu so eine Mischung aus Sonne, Wolken und dann kann es auch immer wieder nass werden.
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3: Dortmund-Verkehrs blitzt einmal auf der Wittbroecker Straße Richtung A45, dann auf der Märkischen Straße am Zubringer B1 Richtung Bochum. Der Opa, der Blitzeranhänger, steht auf der Jägerstraße, blitzt Richtung Borsigplatz und die Oma, die steht nach wie vor auf der Sonnenstraße. Dann habe ich noch einen Stau für euch, der kommt von der A45 Hagen Richtung Dortmund zwischen Kreuzhagen und Dortmund Süd. Gerade 5 Kilometer Stau, da braucht ihr so eine Viertelstunde länger. Und wenn ihr ansonsten noch irgendwas entdecken solltet, dann gebt gerne kurz Bescheid. Ihr könnt euch auch direkt hier ins Radio 91.2 Studio melden. Die Nummer ist die 0800 91.2 91.2.3.
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0: The one and only Michael Jackson, The Way You Make Me Feel hier bei Radio 91.2. Schönen Dienstagnachmittag. Lass mich mal kurz rechnen. Noch ein bisschen weniger als 2 Stunden. Dann ist wieder 19.09, der schwarz-gelbe Talk. Den machen wir immer zusammen mit den Ruhrnachrichten. Heute zu Gast BVB-Sportdirektor Ole Boog, moderiert vom Kollegen Henning Barth. Was hast du denn so vorbereitet?
1: Einiges. Ich meine, es kommt der Perlentaucher, der Mann, der die dicken Fische angelt. Der Kraken, weil so viele Arme und in jeder Hand ein Telefon, um Transfers abzuwickeln. Wir zeichnen heute mal ein genaueres Bild vom Ole. Sein erster großer Talk. Wir lernen ihn, seine Überzeugungen im Fußball, seine Persönlichkeit und vor allem seine Arbeit bei Borussia Dortmund heute genauer kennen.
0: Ich glaube, so Transfers sind da wahrscheinlich auch ein großes Thema.
1: Klar, neue Strategie, jung, entwicklungsfähig, titelhungrig sind sie, das wird ein Thema sein. Dann wollen wir natürlich ganz genau wissen, was ist denn dieses Jahr drin? Ich meine, die Bayern, die sind schon gestolpert, gegen Elversberg am Wochenende war es auch knapp. Der BVB hat bislang alles gewonnen. Da fangen schon mal einige an zu träumen.
0: Ja, absolut. Ähnlich sieht es ja aber auch bei den BVB-Handballdamen aus.
1: Auch da nur Siege in der Bundesliga zumindest. Mit dafür verantwortlich ist auch Dana Bleckmann heute Abend ebenfalls zu Gast. Und auch da ist dieses Jahr das Ziel Meister werden. Mhm. Du merkst, Ziele hochgesteckt.
0: Ja, so muss es auch sein. Ne? 19.09, der schwarz-gelbe Talk, da freuen wir uns drauf. 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

0: Ja, jetzt am Samstag, da wird es wieder voll bei uns in Dortmund. Ne? Die Museumsnacht steht an, da freue ich mich jedes Jahr wieder drauf. 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
1: Was?

0: Also wenn nicht die, wer dann? 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

0: Der Hit vor halb kommt von Jason Derulo in My Head über Radio 91.2. Wir haben 5:30.
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2: Schönen Nachmittag euch, Steffi Strecker hier. Die Zahl der Schüler bei uns in Dortmund ist in den vergangenen Jahren gestiegen. Deshalb platzen die Schulen aus allen Nähten. Der Neubau von weiterführenden Schulen soll deshalb schnell vorangetrieben werden. In Wambel wird ein neues Gymnasium entstehen, in Ewing und Hachenei Gesamtschulen. Um aber schnell Platz zu schaffen, wird es zunächst in Brakel und Derne Übergangslösungen geben. Schon zum nächsten Schuljahr soll dann der Schulbetrieb aufgenommen werden, sagte Baudezernent Arnulf Rebicki im Gespräch mit Radio 91.2. Die endgültige Fertigstellung sei vom Haushalt der Stadt abhängig.
3: Wir haben die drei Projekte auch in Bausteine gegliedert, sodass wir auch mit dem Aufwachsen der Schülerinnen und Schüler durch die Schuljahre auch dann jeweils neue Schulräume zur Verfügung stellen können. Es fängt an mit den Sekundarstufen 1 und dann geht es Sekundarstufe 2 und auch an die Sporthallen ist gedacht, die werden dann zum Schluss gebaut.
2: Stand heute kostet der Bau der drei neuen Schulen rund 400 Millionen Euro. Darin enthalten sind aber auch die Interimsquartiere und Sporthallen. Monatelang haben sich verschiedene Gerichte mit dem BVB Champions League Spiel in Bergamo von Ende Februar beschäftigt. Damals waren BVB-Fans am Flughafen von der Bundespolizei an der Ausreise aus Deutschland gehindert worden. Das war größtenteils rechtswidrig, heißt es jetzt in einer Antwort des Bundesinnenministeriums auf eine Abgeordnetenanfrage. Die Gerichte hätten 5 Fälle geprüft, ein Verfahren wurde eingestellt, aber in 4 Fällen wurde entschieden, die BVB-Fans wurden zu Unrecht an der Ausreise gehindert. Damit ist die Sache aber noch nicht erledigt. Möglicherweise klagen die betroffenen Fans jetzt auf Entschädigung. Viele von ihnen hatten schließlich Flüge, Hotels und Tickets bezahlt. Spitzenleistung, Spitzensumme. Marcel Martens aus Schwerte ist im Juli die Serpentinen vom Hengsteisee rauf auf die Hohensieburg 24 Stunden lang rauf und runter geradelt. Sein Ziel? Mindestens 12.000 Höhenmeter. Das hat er geschafft und sich dafür sponsern lassen. 13.500 Euro sind zusammengekommen. Marcel Martens unterstützt damit die Stiftung von Neven Subotic und hat dem Ex-BVB-Profi jetzt den Spendenscheck übergeben. Subotic baut damit Trinkwasserbrunnen und Sanitäranlagen in Ostafrika. Die Stiftung gibt ein 100% Versprechen. Jede Spende soll ohne Abzüge direkt in die Projekte vor Ort fließen.
0: Das ist eine echt schöne Sache. Danke für die Infos, Steffi. Das Wetter in Dortmund, das hat jetzt gerade 27 Grad für uns zum Beispiel in Deusen und auch in Kirchhörde. Dazu immer noch gute Portionen Sonne. Ein paar Wolken haben sich dazu gemischt. Die werden jetzt am Abend und in der Nacht dann auch mehr. Dann bringen die auch ein bisschen Regen. Teilweise kann es auch mal gewittern und es soll deutlich windiger werden. Morgen dann ja eher durchwachsen, so eine Mischung aus Wolken, Sonne und Regen und das dann auch nur noch maximal bei 20 Grad. Rüber auf die Straßen Dortmund Verkehrsblitz. Einmal auf der Hansemannstraße Richtung Königshalt. Dann noch auf der Wittbrücker Straße Richtung A45. Märkische Straße haben Zubringer B1 Richtung Bochum. Der Opa, der Blitzanhänger, steht auf der Jägerstraße, Blitz Richtung Borsigplatz. Und die Oma, die steht nach wie vor auf der Sonnenstraße. Dann gibt es noch einen kleinen Stau auf der A45, Dortmund Richtung Hagen, zwischen Kreuz Dortmund-Witten und dem Westhofener Kreuz. 1 Kilometer Stau, da braucht ihr gerade 5 Minuten länger.
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0: Mit Nathalie Sager, Tag zusammen.

0: Radio 91.2 ist hier für euch und die Pilzsaison, die läuft aktuell ja wirklich auf Hochtouren. Ich persönlich kenne mich damit gar nicht aus. Ich esse einfach die fertig servierten auf dem Teller, also würde ich mir welche im Wald pflücken. Ich weiß jetzt nicht, ich glaube, ich würde dann jetzt hier nicht mehr sitzen und euch vollquatschen, weil viele Pilze auch echt richtig giftig sein können. Comedy-Mann Jan Zerbst erklärt uns aber zumindest ein bisschen auf.
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2: Pilze bestimmen für Anfänger. Lektion 1, verlass dich nur auf echte Experten, die dir auch immer sagen können, wie ein Pilz heißt.
3: Ich weiß nicht genau, wie der heißt. Ich nenne den immer Sebastian.
2: Lektion 2, Pilzsammler haben immer diesen einen streng geheimen Fundort. Du musst gar nicht erst fragen, wo es die vielen schönen Steinpilze gibt.
4: Ja, im Wald. Da sind ringsrum so Bäume. Mehr sage ich nicht.
2: Lektion 3. Je schöner ein Pilz aussieht, desto weniger solltest du ihn essen.
4: Oh, der sieht ja lecker aus. Guck mal, knallrot, weiße Punkte.
2: Und Lektion 4. Wenn du einfach nur angeben willst, denk dir die Pilzarten einfach aus. Es klingt sowieso alles ähnlich.
4: Ach hier, schau mal, das gibt's doch nicht. Der gefleckte Langstiel, Wackelhut, Krummnasen, Zottellamellen, Doppelröhrlings, Knollen, Schleimfuß.
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Ich hoffe, ein paar von euch sind vielleicht schon im Feierabend, machen gerade Feierabend, können zumindest heute nochmal so diesen herbstlichen Sommertag genießen. Ich weiß gar nicht, was ich dazu sagen soll. Also wir haben Mitte September, es waren fast 30 Grad bei uns in Dortmund. Ich persönlich finde es sehr schön. Morgen, übermorgen ist ja schon wieder ein bisschen useliger irgendwie. Ich weiß nicht, ich saug die letzte Sonne immer noch gerne ein bisschen auf. Und hört dazu auch gerne so ein bisschen passende Sommermusik, die gute Laune macht. Gleich für euch Santana mit Maria Maria. Hier ist Radio 91.2. Ich bin Nathalie Sager, raus für heute. Wir hören uns dann die Tage wieder. Ich wünsche euch

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1: Mit Malte Albrecht. Guten Abend. Die Spritpreise in Deutschland steigen und steigen. Jetzt hat Bundeskanzler Merz in Aussicht gestellt, die Bürger zu entlasten. Für viele Menschen, die täglich das Auto brauchen, sei eine Belastungsgrenze erreicht, sagte er auf einer Wirtschaftsveranstaltung in Berlin. Die Bundesregierung müsse handeln. Wie genau, ließ der Kanzler aber offen. Der Bund tauschte sich über das Thema gerade mit den Ländern aus. Es werde schon sehr bald einen Vorschlag geben, sagte Merz. Und wir bleiben noch bei Merz. Der Bundeskanzler steht vor den Landtagswahlen am Sonntag in Mecklenburg-Vorpommern und Berlin enorm unter Druck. Jetzt hat er die CDU-Spitze für den Wahlabend zu einer Sitzung eingeladen. Dabei soll es um die Wahlergebnisse und ihre Folgen gehen und damit auch um seine politische Zukunft. Frage an Ronny Thorau. Zeigt schon das Einberufen der Sitzung am Wahlabend, wie sehr Merz wackelt?
2: Also, dass Parteispitzen auch in der CDU nach einem Wahlabend beraten, ist nicht ungewöhnlich, aber meist gibt's da eher informelle Einladungen. Das kommen dann auch nur begrenzt Eingeladene wirklich vorbei. Nach der Wahl in Sachsen-Anhalt zum Beispiel kam von den CDU-Ministerpräsidenten nur Daniel Günther vorbei, was von manchen Politikbeobachtern als eins von vielen Zeichen für Merz' Autoritätsverlust gewertet wurde. Jetzt lädt Merz formell das Parteipräsidium für Sonntagabend ein. Das muss nicht automatisch heißen, dass er irgendwie da hinschmeißen will oder konkrete Pläne hat, aber vielleicht will er zumindest von Angesicht zu Angesicht von allen Wichtigen in der CDU wissen, ob sie ihm noch als Kanzler folgen.
1: Wie wahrscheinlich ist es denn, dass Merz als Kanzler gehen muss nach dem Wahlabend am Sonntag?
2: Ja, also vor einigen Wochen hieß es eher, wenn der Kanzler ausgetauscht werden sollte, dann eher erst nach der NRW-Wahl im nächsten Frühjahr. Aber als der Absturz der CDU in Sachsen-Anhalt jetzt noch schlimmer gekommen ist als ohnehin vorausgesagt, da hat sich das so gefühlt ein bisschen beschleunigt. Es gibt jetzt mehr Berichte, dass es in der Union sehr stark rumort und viele da glauben, mit Merz geht es einfach nur noch bergab. Und vor allem, wenn die CDU in Mecklenburg-Vorpommern jetzt sogar mit unter 5% aus dem Landtag fliegen sollte, dann könnte es mit Merz vielleicht doch schneller zu Ende gehen.
1: Danke, Ronny. Und das sind weitere Nachrichten. Deutschland und die USA könnten im Rüstungsbereich künftig enger zusammenarbeiten. Darüber will Verteidigungsminister Pistorius heute mit seinem US-Kollegen Hexes in Washington sprechen. Systeme für die Abschreckung und Verteidigung könnten schneller und in größerer Zahl bereitgestellt werden, sagte Pistorius. In Teilen der Niederlande war der Bahnverkehr heute zeitweise massiv eingeschränkt. Unbekannte hatten an rund 30 Stellen Rohre und andere Gegenstände auf die Gleise gelegt. Das Computersystem empfing dadurch Signale, wonach die Gleise an den betroffenen Stellen belegt und nicht befahrbar waren. Mittlerweile läuft der Bahnverkehr wieder weitgehend normal. Preiserhöhung ohne Zustimmung. Verbraucherschützer nehmen sich gleich drei Streaming-Anbieter vor, und zwar Netflix, Apple TV und Wow. Sie wollen für Kunden Rückzahlungen in Höhe von 200 bis 700 Euro durchsetzen, abhängig vom jeweiligen Vertrag. Der Verbraucherschutzverein wirft den Anbietern vor, sie hätten die Preise laufender Abos wiederholt angehoben, ohne die gesonderte Zustimmung ihrer Kunden einzuholen. Und das waren die Nachrichten mit Malte Albrecht.
3: Das Wetter.
4: Bevor es richtig zuzieht, nehmen wir noch die letzten Sonnenstrahlen mit heute Abend. Ne? Später zieht Regen durch. Teilweise können sich auch stärkere Gewitter bilden mit Hagel und Starkregen dabei. Und die kühlen ordentlich ab. Morgen bekommen wir maximal zwischen 17 und 21 Grad in der Spitze. Und dazu ist es bewölkt und zeitweise regnerisch.
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4: Wir schauen auf die Autobahn. Das sind hier die längsten Staus. A3 Frankfurt-Oberhausen zwischen Dreieck Köln-Holmar und Kreuz Leverkusen. 8 Kilometer, 10 Minuten dauert es länger. A4 Aachen-Köln zwischen Kreuzköln-West und Köln-Eiffeltor 5 Kilometer. Eine knappe Viertelstunde müsst ihr mehr einrechnen. Dann die Gegenrichtung A4 Köln-Aachen zwischen dem Dreieck Köln-Holmar und Köln-Eiffeltor auch 5 Kilometer. Stau auch eine Viertelstunde plus. A46 Brilon-Arnsberg-Neheim zwischen Arnsberg-Altstadt und Neheim-Süd 1 Kilometer. Stau 11 Minuten kommen obendrauf. A61 jetzt Koblenz-Mönchengladbach zwischen Rheinbach und Weilerswist 11 Kilometer nach einem Unfall. Da ist nur ein Fahrstreifen frei. 50 Minuten dauert es länger. Und A555 Bonn-Köln zwischen Wessling und Köln-Rodenkirchen 2 Kilometer nach einem Unfall. Die Autobahn ist aktuell gesperrt. Ein Rettungshubschrauber ist im Einsatz. Hallo, einen schönen Abend zusammen. Natascha Wittmark hier. Ich hoffe, ihr habt es mittlerweile in euren verdienten Feierabend geschafft und könnt noch so ein paar Sonnenstrahlen mitnehmen heute Abend. Ab morgen sehen wir die ja nicht mehr so viel, ne? Dazu habe ich jetzt Pink für euch mit Trustful.
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0: 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Und weil es so schön ist, hören wir jetzt Nico Santos in voller Länge. Das ist Why Don't You Stay?

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1: Guten Abend, Steffi Strecker hier. Dortmunds Schulen platzen aus allen Nähten, deshalb müssen dringend mehr weiterführende Schulen her. Für 3 neue Schulstandorte sind die Pläne inzwischen konkret. In Hachenay wird bereits eine neue Gesamtschule gebaut, in Ewing soll eine weitere entstehen. In Wambel ist ein neues Gymnasium geplant. Um aber schnell alle Schüler unterbringen zu können, wird es zunächst in Brakel und Derne Übergangslösungen geben. Schon zum nächsten Schuljahr soll dort der Betrieb aufgenommen werden. Stand heute kostet der Bau der 3 neuen Schulen rund 400 Millionen Euro. Darin enthalten sind auch die Interimsquartiere und Sporthallen. Monatelang haben sich verschiedene Gerichte mit dem BVB-Champions-League-Spiel in Bergamo von Ende Februar beschäftigt. Damals waren BVB-Fans am Flughafen von der Bundespolizei an der Ausreise aus Deutschland gehindert worden. Das war größtenteils rechtswidrig, heißt es jetzt in einer Antwort des Bundesinnenministeriums auf eine Abgeordnetenfrage. Die Gerichte hätten 5 Fälle geprüft, 1 Verfahren wurde eingestellt. In 4 Fällen wurde entschieden, die BVB-Fans wurden zu Unrecht an der Ausreise gehindert. Damit ist die Sache aber noch nicht erledigt. Möglicherweise klagen die betroffenen Fans jetzt auf Entschädigung. Viele von ihnen hatten schließlich Flüge, Hotels und Tickets bezahlt. Auch wenn heute noch mal Hochsommer war in Dortmund, in 100 Tagen ist Weihnachten. Und in der Dortmunder City starten schon die Vorbereitungen für das Weihnachtsdorf. Ab Ende November können dort wieder insgesamt über 6.000 Kinder backen, basteln oder Vorlesestunden lauschen. Dafür anmelden könnt ihr euch schon jetzt. Insbesondere Schulklassen und Kindergartengruppen sollten sich frühzeitig einen Termin reservieren. Das geht noch bis zum 1. Oktober per E-Mail. Rund 200 Termine gibt es insgesamt. Per Losverfahren wird entschieden. Das Backen und Basteln kostet 3,50 Euro pro Kind. Die andere Angebote des Weihnachtsdorfes sind kostenlos, also zum Beispiel ein spontaner Besuch beim Weihnachtsmann oder ein Telefonat mit dem Christkind. Das Wetter in Dortmund, das ist ein schöner lauer Abend immer noch, auch wenn jetzt so ein paar Wolken dazugekommen sind. 27 Grad in Brünninghausen, 26 sind es in Landstrop. In der zweiten Nachthälfte wird es ungemütlich, nämlich nass und böig. Deshalb sieht das Wetter morgen auch ganz anders aus als heute. Deutlich kühler und vor allem am Nachmittag auch öfter nass. Guten Abend auf die Straßen. Ich habe keine Staus mehr, aber noch 4 Blitzer. Hansemannstraße Richtung Königshalt, Wittbroecker Straße Richtung A45, der Opa auf der Jägerstraße Richtung Borsigplatz und die Oma auf der Sonnenstraße neuerdings. Gute Fahrt allen unterwegs.
2: Kommt gut durch und an. Gleich hören wir mal, wie es in Manchester so läuft. Da ist ja gerade wieder meine Kollegin aus der Musikredaktion, Annick Monopion. Und zusammen mit Iggy Kelly bastelt sie da fleißig weiter an unserem diesjährigen Lichtblicke-Song. Vielleicht können wir ja auch mal wieder ein bisschen was draus hören. Schauen wir mal. Die sind da ja sehr streng.
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2: Und wenn ihr euch fragt, wie meine Katze denn klingt, wenn das letzte Leckerli schon wieder 10 Minuten her ist. So. Ja.

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0: Glockenbach und Christa Serendi, Magic Moment. So, und jetzt hören wir mal, wie es in Manchester so läuft.
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0: Ja, Iggy Kelly und unsere Musikchefin Annick Manoukian, die sind wieder im Studio bei Iggys Musikproduzenten seines Vertrauens und finalisieren da gemeinsam unseren diesjährigen Lichtblicke-Song. Wir haben schon gehört, heute Morgen gab es Stress am Flughafen, weil die Sicherheitskontrolle so lange gedauert hat, Annick. Aber ihr seid jetzt da im Studio in Manchester. Wie läuft's bisher?
2: Ja, das Schöne hier ist, dass bei Iggys Produzenten die Tage irgendwie erstmal mit ausführlich Kaffee trinken anfangen. Genau das haben wir vorhin auch gemacht. Jetzt sind wir aber gerade im Studio und ich habe mich jetzt mal kurz rausgeschlichen. Ja. Wir wollten ja noch eine Bridge schreiben und da sind wir auch gerade fleißig dran.
3: I think this part would be good to give people an info. Just do, as you said, the just do it feeling.
4: Yeah, like, shine your light, what you waiting for?
3: Yeah, something like this, yes. Yeah.
5: I'll go no
0: class.
5: Make it all about that.
0: Geil. Ich habe jetzt schon ein bisschen Bock weiterzuhören, aber ihr seid ja streng, ne? Und du sag mal, ich gönn's dir ja, dass du immer nach Manchester fliegen darfst, ne? Aber warum besteht Iggy Kelly eigentlich ausgerechnet auf dieses Studio mit diesem Produzenten?
2: Ehrlich gesagt, das habe ich mich auch am Anfang gefragt, aber das ist hier so eine eingeschweißte, vertraute Musiktruppe, die da jetzt zusammen an diesem Song arbeitet. Matt, Andre und Straff heißen die drei Produzenten. Die kennen sich untereinander schon seit Jahren und verbringen halt auch so einfach gerne Zeit miteinander.
6: We know each other inside out. Mm. Like Iggy's been coming here 2-3 years?
7: More. 5 years, I think.
6: Me and Andre have known each other 12 years. Me and Straff have been working together for 2-3 years.
7: Yeah.
6: That's why you probably see it, why it feels so effortless, but that's a lot of... It's a lot of time together.
7: And we also really like spending time together and value each other's opinions.
8: Thing,
7: and
8: yeah,
7: and we just like, if someone here says something, then...
6: You've got to listen.
7: You listen. you listen because you're like, I appreciate what they're doing and it's just a mutual respect.
0: Ja, das ist das Beste, ne? Arbeit, die sich gar nicht wie Arbeit anfühlt. Dann weiter viel Spaß auf jeden Fall in Manchester. Wir sind sehr gespannt auf das Ergebnis.
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2: Mit Malte Heilbricht. Guten Abend. Ob es die eigene Lieblingsserie ist, ein neuer Film oder Live-Sport, Streaming wird in Deutschland immer beliebter. Viele Nutzer kostenpflichtiger Angebote haben direkt mehrere Abos gleichzeitig und das, obwohl die Preise in den letzten Jahren gestiegen sind. Genau dagegen gehen jetzt Verbraucherschützer vor mit 3 Verbandsklagen gegen Netflix, Apple TV und Wow. Thorsten Adolfs aus dem News-Team, worum geht es denn genau bei den Klagen?
3: Es geht um die Preise laufender Abos. Nach Angaben des Verbraucherschutzvereins haben die Anbieter ihre Preise mehrfach erhöht, ohne dafür jedes Mal die ausdrückliche Zustimmung der Kunden einzuholen. Begründet worden sei das mit entsprechenden Klauseln in den allgemeinen Geschäftsbedingungen. Die Verbraucherschützer halten diese Klauseln aber für unwirksam. Sie sagen, die Regelungen würden Verbraucher benachteiligen. Deshalb fordern sie jetzt Rückzahlungen. Je nach Vertrag könnten Betroffene zwischen 200 und 700 Euro zurückbekommen. Die Klagen laufen in Berlin und Bayern. Betroffene Kundinnen und Kunden können sich kostenlos anschließen. Hoffnung, dass sie ihr Geld wirklich wiedersehen, macht ein ganz ähnlicher Fall rund um den Sportstreaming-Anbieter DAZN. Der wird zurzeit vor dem Oberlandesgericht Hamm verhandelt und das Gericht hat schon erkennen lassen, dass es starke Preiserhöhungen bei DAZN in den Jahren 2021 und 2022 wohl für rechtswidrig hält. Ein Urteil dazu soll es im November geben.
2: Thorsten, vielen Dank. Und das sind weitere Nachrichten heute Abend im Überblick. Die Preise an den Tankstellen in Deutschland explodieren. Bundeskanzler Merz hat den Bürgern deshalb jetzt Entlastungen in Aussicht gestellt. Wie genau die aussehen sollen, ist noch unklar. Man werde aber Steuern und Abgaben in den Blick nehmen und sehr bald einen Vorschlag vorlegen, sagte Merz in Berlin. Eine Übergewinnsteuer auf Extraprofite der Mineralölkonzerne, wie sie die SPD fordert, lehnt der Kanzler jedoch ab. Bundesdigitalminister Wildberger hat internationale Regeln gefordert, um die Kontrolle über künstliche Intelligenz zu behalten. Die Gefahren durch leistungsfähige KI-Modelle und KI-Agenten würden nicht an nationalen Grenzen Halt machen, sagte er den Funke-Zeitungen. Ziel müsse sein, autonomere Systeme sicher zu machen. Der Schauspieler Ralf Richter ist tot. Das hat seine Managerin bestätigt. Bekannt wurde Richter vor allem durch den Kultfilm Das Boot Anfang der 1980er Jahre. Er wurde 69 Jahre alt. Zuletzt hatte Richter mit Herzproblemen zu kämpfen. 4 von 10 jungen Erwachsenen in Deutschland würden gerne eine eigene Firma gründen. Bei den meisten bleibt es aber bei diesem Wunsch. Das zeigt eine Befragung der Bertelsmann Stiftung. Gerade mal 3% der Befragten haben diesen Schritt gewagt und ein eigenes Unternehmen auf die Beine gestellt. 3 von 10 Befragten sagten aber auch, dass Eigenständigkeit nichts für sie ist. Die meisten von ihnen bevorzugen die Sicherheit eines Angestelltenverhältnisses. Andere sagten, dass sie zu wenig über die Unternehmensgründung wissen und dass sie sich den Stress als Selbstständige nicht antun wollen. Die Studien fordern, die Barrieren für eine Firmengründung zu beseitigen. Befragt wurden junge Menschen zwischen 14 und 25 Jahren. Und das waren die Nachrichten mit Malte Heilbricht.
4: Das Wetter.
5: So ein bisschen Sommerwetter nehmen wir noch mit heute Abend. Morgen sind wir dann im Herbst. Später ziehen nämlich Schauer durch, auch Gewitter können sich bilden und dann gehen die Temperaturen deutlich nach unten. Morgen bekommen wir maximal 17 bis 21 Grad und von der Sonne sehen wir dann auch nicht so viel. Die bleibt meist hinter Wolken versteckt und Schauer ziehen auch weiter durch.
4: NRW Verkehr.
5: Der Blick auf die Autobahn, das sind die längsten Staus. A2 Hannover-Dortmund zwischen Kreuzbad Oeynhausen und Flotow West. 3 Kilometer, gute 20 Minuten dauert es länger. Eine halbe Stunde kommt obendrauf auf der A40 Dortmund-Duisburg zwischen Bochum-Wattenscheid-West und Essen-Frillendorf. 4 Kilometer Stau da. Dann A61 Koblenz-Mönchengladbach zwischen Rheinbach und Erftstadt. 4 Kilometer Stau, 8 Minuten plus. A562 Bonn-Rheinaue-Bonn-Ost zwischen Bonn-Bad Godesberg und Bonn-Rammersdorf. 1 Kilometer, 9 Minuten plus. Und noch die A565 Meckenheim-Bonn zwischen Bonn-Poppelsdorf und Bonn-Tannenbusch. 1 Kilometer Stau nach einem Unfall auf dem rechten Fahrstreifen. 8 Minuten dauert es länger. Ich bin Natascha Wittmark. Einen schönen Abend euch. Tom Gregory habe ich jetzt. Kommt übrigens nächste Woche auf seiner Tour auch nach NRW. Spielt da in Köln. Da könnt ihr dann diese Nummer hier live hören. River ist das von ihm.
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0: Michael Schulte, 5 a.m. war das.
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0: Wie informiert ihr euch eigentlich? Also ich meine, ihr hört gerade zu, ne? Deshalb gebe ich jetzt uns frecherweise schon mal einen Punkt. Aber man informiert sich ja meist über mehrere Medien. Ne? Deshalb wollten wir mal von euch wissen, was ist denn euer Medium des Vertrauens?
2: Ich schaue mir jeden Tag die Nachrichten an.
3: Gut, oder die Tageszeitung. Ne?
4: Da lese ich also gerne auch immer die Kommentare, die da drinstehen. Und das stimmt dann oft auch mit meiner Meinung überein.
5: Ich achte eher auf die Information, die weitergegeben wird. Und dann gucke ich, ob es glaubwürdig ist oder nicht. Eher nach Gefühl tatsächlich, ja. Und dann gucke ich halt einfach, ist es für mich realistisch, eine realistische Aussage oder nicht?
0: Ja, es ist ganz unterschiedlich, ne? So wie eben auch die Medienlandschaft. Aber vor allem jetzt in Zeiten von Social Media und KI, da gibt es ja tausend Möglichkeiten, sich zu informieren. Und manchmal, da weiß man ja vielleicht auch gar nicht mehr, welchem Medium man da glauben soll. Deshalb machen wir das diese Woche zum Thema, den unabhängigen professionellen Journalismus. Und zwar mit der bundesweiten Aktionswoche Demokratie braucht viele Stimmen. Neben uns machen da ja auch viele andere Medien mit. Also von Fernsehen über Zeitung, Zeitschriften bis eben Radio. Denn wir sind davon überzeugt, dass unabhängiger Journalismus ein wichtiger Baustein der Demokratie ist und damit am Ende auch für unseren gesellschaftlichen Zusammenhalt. Und das wollen wir euch zeigen. Stichwort Fake News zum Beispiel. Die werden teilweise ja gezielt gestreut, um zum Beispiel Wahlen zu beeinflussen. Wir sprechen da später in der Stunde noch genauer drüber und auch, woran ihr Fake News erkennen könnt.
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1: Heute Abend ist es noch recht mild. Später ziehen dann Schauer und Gewitter durch. Dann gehen die Temperaturen nach unten. Morgen am Mittwoch sind maximal noch 17 bis 21 Grad drin. Dazu ist es größtenteils bewölkt und zwischendurch auch regnerisch.
0: NRW Verkehr.
1: Das sind die längsten Staus ab 7 Minuten Stauzeit. A2 Hannover-Dortmund zwischen Porta Westfalica und Flotow-West 4 Kilometer. Eine knappe halbe Stunde dauert es länger. Dann A57 Köln-Nimwegen zwischen Krefeld-Orpum und Krefeld-Gartenstadt. 2 Kilometer Stau, eine knappe Viertelstunde kommt da oben drauf. A562 Bonn-Rheinaue-Bonn-Ost. 7 Minuten dauert es länger zwischen Bonn-Bad Godesberg und Bonn-Rammersdorf. 1 Kilometer Stau da. Und noch die A565 Meckenheim-Bonn zwischen Bonn-Poppelsdorf und Bonn-Tannenbusch. 7 Minuten plus und 1 Kilometer Stau. Da, wo es geht, gute Fahrt. Und gleich sprechen wir dann über Fake News und holen uns auch mal Tipps, wie man die denn erkennen kann. Natascha Wittmark hier, einen schönen Abend.
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1: Tiffany Harris hört ihr jetzt, habe ich letztens übrigens live gesehen. Und die klingt tatsächlich noch mal besser als ohnehin schon. Das ist sie mit Vertigo.

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0: Sabrina Carpenter.
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0: Ja, wir sind mittendrin in unserer Themenwoche. Demokratie braucht viele Stimmen. Das Ganze ist ja eine bundesweite Aktion. TV, Radio, Zeitung, Zeitschriften, alle machen mit. Das gemeinsame Ziel, zeigen, warum unabhängiger Journalismus unerlässlich ist für Demokratie und den gesellschaftlichen Zusammenhalt. Und das ist in diesen Zeiten ja wichtiger denn je. In Sachsen-Anhalt wurde schon gewählt. In Mecklenburg-Vorpommern und Berlin stehen am kommenden Sonntag noch Wahlen an. Und immer häufiger gibt es im Vorfeld solcher Wahlen Fake News. Die werden gezielt verbreitet, um zu versuchen, den Wahlausgang zu beeinflussen. Wir als Radiosender arbeiten natürlich täglich daran, solche Fakes zu entlarven. Und wann immer es sie gibt, berichten wir auch drüber. Thorsten Ortmann ist unser Faktenchecker. Welche Fakes sind denn gerade im Vorfeld der Wahlen im Umlauf?
2: Ja, es gibt einige gezielte Kampagnen gegen Politiker, die zur Wahl stehen. Und neu dabei ist, dass es sich dabei jetzt auch um Landes- und Kommunalpolitiker handelt. Mhm. Erik Stehr zum Beispiel ist Lokalpolitiker der Partei Die Linke und er war Kandidat bei den Landtagswahlen in Sachsen-Anhalt und Opfer einer Fake-News-Kampagne.
3: Die Vorwürfe, die insgesamt so aufgemacht wurden, reichen von Mord an meiner Oma bis hin zu Betrug an meiner Universität oder auch irgendwelchen illegalen Sexpartys.
2: Es gibt andere Fake-News über Kai Wegner, Berlins regierender Bürgermeister oder auch über den Ministerpräsidenten Niedersachsens Olaf Lies.
0: Und wer steckt dahinter?
2: Ja, viele Experten und auch der Verfassungsschutz sehen Russland hinter diesen Fakes. Danach betreibt der russische Geheimdienst GRU eine eigene Desinformationskampagne namens Matruschka oder auch Overload. Caroline Schwarz, Expertin für Desinformation.
4: Man erhofft sich, Politiker zu schwächen, die sich solidarisch für die Ukraine einsetzen. Das sind aber eben auch Landespolitiker, die gerade betroffen sind, weil wir eben diese bevorstehenden Landtagswahlen haben.
2: Und solche Desinformationskampagnen zielen auch darauf ab, die Gesellschaft zu spalten und das Vertrauen in die Politik insgesamt zu schwächen. Und davon profitiert natürlich vor allem die AfD.
0: Wie kann ich mich denn selbst besser vor Fakes schützen?
2: Ja, wichtig ist immer skeptisch bleiben, gerade bei unglaublichen oder spektakulären Inhalten. Da sollte man vorher die Quelle checken, sagt Fake-Experte André Wolf.
5: Also einfach mal in eine Suchmaschine die Schlagworte meiner Information werfen und schauen, woher kommt die Information, wer hat noch darüber geschrieben, wie alt ist die und wie vertrauenswürdig ist die.
2: Man kann auch eine Bilderrückwärtssuche machen, einfach einen Screenshot des Fotos über die Google-Suchseite hochladen und oft findet man so die eigentliche Quelle des Posts oder auch Hinweise, dass es sich dabei um einen Fake handelt. Und dann gibt es auch noch Seiten im Netz, die aktuelle Fakes veröffentlichen, zum Beispiel auf dpa.com oder korrektiv.org.
0: Danke, Thorsten Ortmann. Wir haben für euch natürlich immer ein Auge auf aktuelle Fakes. Die Infos und Hintergründe dazu hört ihr dann hier.
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1: Ich bin Babette Büchner. Die Spritpreise klettern immer weiter. Bundeskanzler Friedrich Merz verspricht deshalb jetzt Entlastungen für Autofahrer. Eine Übergewinnsteuer auf Extraprofite der Mineralölkonzerne lehnt er jedoch ab. Genau für diese Steuer wirbt aber die SPD.
2: Immerhin einig ist man sich, dass viele Autofahrer an der Schmerzgrenze sind. Wir werden etwas gegen die Preistreiberei tun, verspricht der Kanzler. Aber eine Übergewinnsteuer hält er für rechtlich nicht durchsetzbar. SPD-Finanzminister Klingbeil will allerdings damit Entlastungen für Autofahrer gegenfinanzieren und fordert auch einen Spritpreisdeckel. Doch auch der ist umstritten in der Regierung. Dennoch sagt Merz, wir werden schnell Vorschläge auf den Tisch legen. Claudia Wächter, Nachrichtenredaktion.
1: Weltraumwaffen waren lange Science-Fiction, doch diese Zeiten scheinen vorbei. Die USA haben jetzt nach US-Medienberichten erstmals die Stationierung von Waffen im Weltraum offiziell bestätigt.
3: Trumps Space Force wird Wahrheit, aber Details über die Weltraumwaffen gibt es noch nicht. Sie sind als Warnung an China und Russland gedacht, zum Schutz der Urstreitkräfte und als Antwort auf wachsende und wandelnde Bedrohungen, wie es heißt. China und Russland seien beim Ausbau ihrer militärischen Schlagkraft im All auf dem Vormarsch, glaubt die US-Regierung, und Weltraumwaffen könnten zum Beispiel feindliche Satelliten zerstören, falls die US-Truppen oder Satelliten im Visier hätten. China will keine Militarisierung des Weltalls, sondern friedliche Nutzung. Aus den USA, Tina Eck.
1: Nach mehreren Malariafällen bei Mitarbeitern des Frankfurter Flughafens haben sich jetzt auch zwei Bewohner eines nahegelegenen Stadtteils infiziert. Nach Angaben des Frankfurter Gesundheitsamts arbeiten die beiden nicht am Airport und hatten auch keine Auslandsreise gemacht. Wer am Frankfurter Flughafen arbeitet oder in der Nähe wohnt, sollte bei ungewöhnlichen Symptomen zum Arzt gehen, sagte der Leiter der Behörde. Grund zur Sorge gebe es aber nicht. Der Schauspieler Ralf Richter ist tot. Er starb mit nur 69 Jahren, bestätigte seine Managerin. Seinen Durchbruch hatte Richter mit seiner Rolle im Filmklassiker Das Boot gefeiert. Später spielte er oft den Ruhrpott-Proleten, wie zum Beispiel im Kultfilm Bang Boom Bang. Und das waren die Nachrichten mit Babette Büchner.
0: Das Wetter.
4: Noch ist es meist trocken, später ziehen dann Schauer durch. Auch kräftige Gewitter mit Starkregen und Hagel können sich bilden. Morgen am Mittwoch ist es dann deutlich kühler. Maximal 17 bis 21 Grad sind drin. Dazu ist es bewölkt und zwischendurch auch weiter nass.
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4: Ein paar Staus gibt's noch, und zwar einmal auf der A2 Hannover-Dortmund zwischen Kreuzfahrt Oeynhausen und Flotow West. 3 Kilometer ist er lang, knappe 20 Minuten dauert's da länger für euch. Dann A4 Aachen-Köln zwischen Kreuz Köln-West und Köln-Eiffeltor. 1 Minute braucht ihr da länger, 1 Kilometer Stau. Und noch die A57 Köln-Nimwegen zwischen Krefeld-Zentrum und Krefeld-Gartenstadt. 8 Minuten dauert's da länger, auch 1 Kilometer Stau. Habt ihr euch schon mal selbst gegoogelt? Also ich habe das schon mal gemacht und kann sagen, größtenteils passt es so, was da steht. Habe ich noch mal Glück gehabt. Ist nämlich nicht immer so. Manchmal denkt man, es geht einem gut, man atmet, man lebt, aber die KI sagt, nee, du bist tot. Ist einer Frau aus NRW so passiert? Wenn man die googelt, dann steht da, ja, sie lebt nicht mehr. Ist aber Quatsch, können wir so bestätigen. Wir haben nämlich mit ihr gesprochen. Was sie dazu sagt, das hört ihr gleich.
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0: Der kickt auch manchmal rein, da merkt man das gar nicht. Ist einer Frau aus NRW passiert, eine Traurednerin, die wollte nur mal wissen, was so auftaucht, wenn sie sich selbst googelt. Und da kam dann quasi eine Todesmeldung. Hat die KI selbstständig da reingeschrieben. Dabei, sagt sie, fühlt sie sich eigentlich quicklebendig. Wir haben mal unseren Reporter Dominik Becker zu ihr geschickt und das überprüfen lassen.
2: Also ich starte direkt mal mit der guten Nachricht. Tanja Raut lebt, um das mal geklärt zu haben. Sie war vor kurzem im Urlaub und hat so ein bisschen die nächsten Traureden vorbereitet und musste dann quasi von jetzt auf gleich digital um ihr Leben kämpfen.
3: Letzte Woche sitze ich so in der Bretagne und guck so bei Google KI, was sagt die denn über mich und sagt, ja, ich bin tot. Und ich denke so, oh, okay, das ist jetzt nicht so fein.
2: Mittlerweile ist klar, die KI hat sie verwechselt, denn in Essen ist tatsächlich eine Frau mit dem gleichen Namen gestorben. Und ja, irgendwie hat die KI diese beiden Identitäten zusammengeworfen. Das hat die lebendige Tanja natürlich direkt versucht zu ändern und auch zu melden.
3: Innerhalb dieses Tages passierte dann tatsächlich das kleine Wunder der Wiederauferstehung und habe mich dann schon gefreut, dachte, okay, da gab es die redaktionelle Anmerkung, da gibt es zwei Personen und dachte, jetzt läuft das. Das Erschreckende ist eigentlich, am nächsten Tag, auf einmal war ich wieder tot. Und ich habe meinen Mann schon gefragt, wie er sich so als digitaler Witwer fühlt.
2: Also ist Tanja wieder hingegangen, hat die KI neu gefüttert und alles neu gemeldet.
3: Es wird schon darüber gescherzt, aber es ist ja schön, dass wir scherzen können. Es wäre ja viel schlimmer, wenn es anders wäre.
2: Denn am Ende ist das alles für sie als Traurednerin natürlich auch existenzgefährdend.
3: Ich kann nur jedem raten, wenn du ein Personal Brand bist, wenn du mit deinem Namen draußen stehst und über deinen Namen eine Dienstleistung verkaufst, dann guck in der KI nach, was sagt die über dich. Das ist ganz wichtig. Guck im Netz nach. Was steht über dich da drin?
2: Ja, und vor allem wehrt euch dagegen, wenn euch so etwas passiert. Denn für Tanja geht's ja am Ende nur um eines.
3: Ich liebe es, vor Menschen zu stehen, Menschen zu verheiraten. Und das geht halt nur, wenn auch alle wissen, dass ich lebe.
0: Und das tut sie, egal was die KI behauptet.
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1: Ja, da legen wir uns quasi im Sommer schlafen und wenn wir morgen aufwachen, ist Herbst. 17 bis 21 Grad sind morgen maximal drin. Dazu ist es bewölkt und zeitweise regnerisch. Am Abend können sich auch Gewitter bilden mit Hagel und Starkregen. Und so ähnlich geht es auch in den nächsten Tagen weiter.
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1: Drei Staus gibt es noch. Einer auf der A2 Hannover-Dortmund zwischen Kreuzbad Oeynhausen und Flotow West. 8 Minuten dauert es da länger, 1 Kilometer ist der lang. Dann A4 Aachen-Köln. Hier staut es sich zwischen Köln-Poll und Kreuz Köln-Gremberg. Auch auf 1 Kilometer, da seid ihr in 6 Minuten durch. Und dann noch die A57 Köln-Nimwegen zwischen Krefeld-Zentrum und Krefeld-Gartenstadt. Auch 1 Kilometer Stau, 4 Minuten plus. Ja, ich würde den letzten nehmen, ne? Dann seid ihr dann am schnellsten durch. Natascha Wittmark, hier einen schönen Abend euch.
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1: 3 Songs am Stück spiele ich euch jetzt. Ray Dalton ist dabei mit seiner neuen Single Go That High. Dann Alizé, die bringt so ein bisschen französischen Flair hier rein. Moi Lolita. Und die 21 Pilots machen den Anfang mit Stressed Out. Na, ich hoffe, das ist bei euch nicht so. Und ihr habt

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0: Alice Cooper, Poison. Jetzt hier Atze Schröder. Der war diese Woche einkaufen. Und ich kann es ja total nachfühlen. Ne? Ich bin auch immer überfordert, wenn ich den Einkaufswagen bei irgendwie 28 Grad Richtung Kasse schiebe. Und dann stehen da neben mir plötzlich meterhohe Lebkuchentürme. Und dann streite ich wieder mit mir selber. Boykottieren oder mitnehmen. Noch bin ich standhaft geblieben.
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3: Ja, nee, ist klar. Ey, gestern war ich ja, ganz gegen meine Gewohnheiten, mal im Supermarkt. Und ich denk so, was ist denn hier passiert? War ich ein halbes Jahr ohnmächtig und muss so erfahren? Oder bin ich in der Zeitmaschine angereist? Ja, es kann ja nur irgendwie so was sein. Denn warum sollten sonst da im Regal Lebkuchen, Herzen, Spekulatius und Dominosteine liegen? Ich hatte gestern noch einen Sonnenbrand, der allerdings beim ersten Dominostein ansatzlos in Sodbrand übergeht. Jetzt mal im Ernst, Leute. Die Freibäder hatten doch letzte Woche noch auf. Und jetzt liegt die Weihnachtsbäckerei da im Regal. Da wird doch jedes Jahr früher. Wir werden es noch erleben, dass der Bademeister im Freibad Sätze sagt wie: Mit den Spekulatius weg vom Beckenrand, sonst mach ich einen Dreier dicht. Jetzt mal ganz im Ernst, wer kauft das Zeug denn jetzt schon? Ja gut, eine kenne ich. Die steht gerade bei uns zu Hause in der Küche und macht den Glühwein dazu heiß. Naja, habe ich halt bis Weihnachten jetzt jeden Tag Domino Day zu Hause. Gibt's Schlimmeres. In diesem Sinne, Leute, lasst euch die Glühweinschorle schmecken. Fuchs sein, Mensch bleiben, euer Atze.
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1: Ich bin Babette Büchner. Bundeskanzler Friedrich Merz steht innenpolitisch massiv unter Druck. Jetzt hat er seine für nächste Woche geplante Reise zur UN-Generaldebatte nach New York abgesagt. Das erfuhr die deutsche Presseagentur aus Regierungskreisen.
2: Kanzler Merz hatte schon letztes Jahr nicht an der UN-Generaldebatte teilgenommen und die deutsche Rede dort Außenminister Wadephul überlassen. So wird es nun wohl auch dieses Jahr kommen. Merz' kurzfristige Absage dürfte dem innenpolitischen Druck geschuldet sein. Kurz vor zwei weiteren Landtagswahlen mit drohenden Wahlschlappen wird in der Union mehr oder weniger offen über einen möglichen Austausch des Kanzlers diskutiert. Merz will noch am Sonntagabend mit der CDU-Spitze über die Wahlergebnisse beraten und dabei wohl vor allem fragen, wie viel Rückendeckung er in den eigenen Reihen noch hat. Aus Berlin, Ronny Thorau.
1: Nachdem die Spritpreise auf immer neue Rekordhöhen klettern, hat Bundeskanzler Friedrich Merz schnelle Hilfe versprochen. Ein Instrument nimmt er dabei aber vom Tisch. Für eine Übergewinnsteuer auf Extraprofite der Mineralölkonzerne sieht er keine rechtliche Grundlage. Die Regierung will stattdessen verschiedene Steuern und Abgaben in den Blick nehmen, um Verbraucher zu entlasten. Kunden von Netflix, Apple TV und Wow könnten Geld zurückbekommen. Verbraucherschützer haben gegen Preiserhöhungen der drei Streamingdienste geklagt und fordern je nach Vertrag Rückzahlungen von 200 bis 700 Euro.
3: Konkret heißt der Vorwurf, die Anbieter haben die Preise mehrmals erhöht, ohne dafür eine neue Zustimmung der Kunden einzuholen. Stattdessen gab es nur den Hinweis auf Preisanpassungsklauseln in den Geschäftsbedingungen. Und die, sagen die Verbraucherschützer, sind unwirksam. Betroffene können sich der Klage anschließen, kostenlos. Transparenz ist wichtig, auch weil viele die Preise regelmäßig erhöhen. Erst kürzlich war das wieder der Fall bei Netflix. Claudia Wächter, Nachrichtenredaktion.
1: Wie lebt man möglichst lange? Daran tüfteln Forscher überall. In Japan funktioniert das schon jetzt sehr gut. Dort ist die Zahl der 100-Jährigen zum ersten Mal über 100.000 gestiegen. Insgesamt gibt es dort inzwischen fast 108.000 Menschen, die 100 Jahre oder älter sind, gab das japanische Gesundheitsministerium bekannt. Rund 88% der 100-Jährigen sind dabei Frauen. Und das waren die Nachrichten mit Babette Büchner.
4: Das Wetter.
5: Es zieht Regen durch heute Abend. Auch stärkere Gewitter können sich bilden und die sorgen für Abkühlung. 17 bis maximal 21 Grad sind morgen drin. Dazu ist es bewölkt und zwischendurch auch weiter nass. Von der Sonne sehen wir nicht so viel und abends kann es dann auch wieder Gewitter geben.
4: NRW Verkehr.
5: Wir schauen auf die Autobahn. Drei Staus gibt's noch. Der erste ist auf der A2 Hannover-Dortmund zwischen dem Kreuz Bad Oeynhausen und Flotow West. 3 Minuten dauert's da länger für euch. 1 Kilometer ist der lang. A4 Aachen-Köln. Hier staut es sich zwischen Köln-Poll und Kreuz Köln-Gremberg. Auch auf 1 Kilometer. In 6 Minuten seid ihr durch. Und dann noch die A44 Dortmund-Kassel. Da gab's einen Unfall zwischen Erwitte-Anröchte und Geseke. 3 Kilometer Stau jetzt. Eine halbe Stunde müsst ihr mehr einrechnen. Natascha Wittmark hier. Ich hoffe, ihr habt einen schönen Abend soweit. Jetzt wird's auf jeden Fall richtig entspannt mit Kygo und Tina Turner. What's Love Got to Do?
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0: Wetter.
1: Es fühlt sich noch nach einem Sommerabend an. Wenn wir dann aber morgen aufwachen, sind wir im Herbst. Heute Nacht ziehen Schauer und Gewitter durch und die sorgen für Abkühlung. Morgen bekommen wir dann maximal 17 bis 21 Grad in der Spitze. Dazu ist es bewölkt und zwischendurch auch weiter nass.
0: NRW Verkehr.
1: Ein paar Staus gibt's noch. Einer ist auf der A2 Hannover-Dortmund zwischen dem Kreuz Bad Oeynhausen und Flotow West. 1 Kilometer lang, 3 Minuten dauert's da länger.

0: Für euch. Dann A4 Aachen-Köln zwischen Köln-Poll und dem 3 Köln-Heumer. 2 Kilometer Stau. In 6 Minuten seid ihr durch. A44 Dortmund-Kassel zwischen Erwitte-Anrecht und Geseke staut sich auf 3 Kilometern. Gute 20 Minuten dauert es länger. Und noch die A52 Düsseldorf-Essen zwischen Breitscheid und Essen-Kettwig. 1 Kilometer Stau und 11 Minuten plus. Da kommt du durch und hoffentlich bald an, lieber Autofahrer. Natascha Wittmark hier, hallo zusammen. Ja, ich bin eure Abendbegleitung heute.
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0: Und ich habe natürlich viel Musik mitgebracht. Bibi Rexha ist das jetzt hier für euch. Die hat eine neue Religion für sich entdeckt, und zwar Faithless, wie man hört. New Religion. 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

0: Lost Frequencies und Bastille, Head Down.
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0: Ja, keine Sorge, ne? In Dortmund wird kein neuer Papst ausgerufen. Die dichten Rauchschwaden, die da von heute an bis Donnerstag aus dem Messegebäude aufsteigen, die kommen von der Intertabak, der Messe für Tabakwaren und Raucherbedarf. Ja, wer raucht heute noch, ne? Haben wir uns auch gefragt und den Kollegen Markus Steinacker mal hingeschickt.
2: Hallo? Ist hier jemand? Ich kann überhaupt nichts sehen. Oh, ich glaube, da hinten ist ein Stand, ein riesengroßer Fliesentisch. Hallo, was haben Sie denn im Angebot hier?
3: Die West und dieser Teebeutel haben etwas gemeinsam. Beide haben einen feinen Geschmack. Aber ich nehme natürlich die West. Ich rauche doch keine Teebeutel.
2: Okay, danke. Ich gehe mal zum nächsten Stand. So, hier ist eine lange Schlange. Boah, hier steht Casting für Schockfotos. Ach, das glaube ich jetzt nicht. Herr Basler, wollen Sie sich beruflich umorientieren?
4: Ich habe ja nur noch 30, 40, vielleicht 70 Jahre vor mir.
2: Ja, sicher, natürlich. Ich muss dann auch los. So, ich gehe mal weiter. Hier scheint ein kleines Start-up zu sein. Sigrids Selbstgestopfter. Guten Tag, die Dame. Kurze Frage, ist das denn noch zeitgemäß selbstgestopft?
5: Es ist wunderbar.
2: Danke. Da hinten ist ein bisschen mehr los. Ich gehe mal rüber. Hier ist eine Bühne mit Showprogramm und, ach, guck mal, mit Bauchredner.
6: Hey, ich habe heftig lange geraucht, aber jetzt höre ich Musik und das ist gut.
2: Ja, ich gebe dann auch mal zurück ins Studio und zu Musik. Ich muss hier auch dringend raus.
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1: Ich bin Diana Kramer. Die Spritpreise steigen und steigen. Jetzt hat Bundeskanzler Friedrich Merz eine zügige Entlastung in Aussicht gestellt. Eine Übergewinnsteuer auf Extraprofite der Mineralölkonzerne lehnt Merz allerdings ab. Dafür gäbe es auch keine ausreichende rechtliche Grundlage, sagt er.
2: Insofern müssen wir uns was Einfacheres, was anderes einfallen lassen. Wir haben in der Koalition vor langer Zeit schon einen Direktzahlungsauszahlungsmechanismus besprochen. Das Finanzministerium ist hier an der Arbeit. Ich hoffe, damit auch bald fertig, sodass wir die privaten Haushalte direkt erreichen können mit entsprechenden Unterstützungsleistungen.
1: Merz sprach von mehreren verschiedenen Optionen zur Entlastung der Autofahrer, die jetzt in der Koalition besprochen werden. Ob ihm diese geplanten Entlastungen auch innenpolitisch helfen, ist allerdings ungewiss. Der Kanzler steht massiv unter Druck. Jetzt hat Merz seine für nächste Woche geplante Reise zur UN-Generaldebatte nach New York abgesagt, wie die dpa aus Regierungskreisen erfuhr. Die Rede von Merz in der Generaldebatte war für Mittwoch geplant, 3 Tage nach den Landtagswahlen in Mecklenburg-Vorpommern und Berlin. Beide Wahlen gelten als mitentscheidend für die politische Zukunft des Kanzlers. Ein Bericht aus dem US-Verteidigungsministerium bestätigt, was die Trump-Regierung lange bestritten hat. Der Iran-Krieg hat die Munitionsvorräte der USA empfindlich ausgedünnt. Das Pentagon will nun gegensteuern.
3: Die US-Munitionsvorräte sind seit Kriegsbeginn Ende Februar ein politisch hochbrisantes Thema hier in den USA. Pentagon-Chef Hexas hatte die Berichte über Munitionsknappheit immer zurückgewiesen, ebenso Präsident Trump. Nun offenbart der Bericht aus der Generalinspektion des Pentagons aber doch erhebliche Engpässe bei der Rüstung und beim Waffennachschub. Produktions- und Beschaffungsprozesse werden jetzt unter Hochdruck gestrafft. Wichtige Materialien, Komponenten und Munitionsbestände sollen gelagert werden und für den Notfall bereitstehen. Tina Eck, USA.
1: Nach mehreren Malariafällen bei Mitarbeitern des Frankfurter Flughafens sind nun 2 Anwohner erkrankt. Beide Personen leben im Stadtteil Schwanheim, der sich in unmittelbarer Nähe zum Flughafen befindet. Das Frankfurter Gesundheitsamt rief die Bevölkerung und Ärzte auf, bei Symptomen auch die Flughafenmalaria im Hinterkopf zu haben. Und das waren die Nachrichten mit Diana Kramer.
0: Das Wetter.
4: Schauer ziehen durch und auch Gewitter. Morgen am Mittwoch ist es dann deutlich kühler. Die Temperaturen steigen auf 17 bis maximal 21 Grad. Dazu ist es bewölkt und zwischendurch regnerisch.
0: NRW-Verkehr.
4: Es staut sich noch auf der A52 Düsseldorf-Essen zwischen Breitscheid und Essen-Kettwig auf 1 Kilometer. 8 Minuten dauert es da länger. Genauso wie auf der A59 Köln-Bonn zwischen Köln-Wahn und Spich auch 1 Kilometer Stau und auch 8 Minuten plus. Natascha Wittmark hier, einen schönen Abend euch. Wir machen es uns jetzt hier schön und zwar mit so ein bisschen Gänsehaut.
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4: Also ich zumindest kriege die bei dieser Nummer irgendwie immer so ein bisschen. Bei diesem ikonischen Intro. Gangsters Paradise.

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0: Und 69 Jahre ist er geworden. Der Schauspieler Ralf Richter ist verstorben. Er ist in der vergangenen Nacht zu Hause friedlich eingeschlafen, so sein Management auf Mediennachfrage. Jörg Albrecht erinnert an einen Schauspieler, der vor allem mit seinen Ruhrpott-Typen Kultstatus erlangt hat.
1: Ist der geil?
2: Genau das denken auch alle, wenn Kalle Grabowski auf der Bildfläche auftaucht. Ralf Richter in der Rolle seines Lebens in der Ruhrpott-Komödie Bang Boom Bang. Ein krimineller Prolet, mit dem immer wieder die Pferde durchgehen.
3: Die Olle war ja schäbig wie die Nacht, ne?
2: Bang Boom Bang ist ein echtes Heimspiel für Ralf Richter gewesen. In Essen geboren, verbringt er in Bochum seine Kindheit, macht dort eine Schreinerlehre. Später geht er dann auf die Schauspielschule. Mit Mitte 20 der Umzug nach München und eine erste Filmrolle, die ihn direkt berühmt machen wird. Richter gehört zur Crew vom Welterfolg Das Boot. Derbe Sprüche klopft er schon hier.
4: Korken mit dem Nagel drin. Und mit der Geigenseite dran, in Arsch reinstecken.
2: Auf Assi-Typen hat Ralf Richter einfach ein Abo gehabt.
5: Am Arsch, du!
2: Aber irgendwie haben seine Assis immer auch eine gehörige Portion Charme.
6: Kalle, wie viele Kinder hast du eigentlich?
5: Wo meinst du, wie in Bottrop?
2: Lag wahrscheinlich auch an der direkten, unverblümten Art, für die Ralf Richter selbst bekannt gewesen ist. Mit ihm hat das deutsche Fernsehen einen echten Typen verloren. Vor allem einen echt guten.
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1: Das Wetter.
2: In der Nacht ziehen Schauer durch. Teilweise bilden sich auch kräftige Gewitter. Morgen ist es wechselnd bewölkt. Von der Sonne sehen wir nicht viel. Dazu ziehen auch weiter einzelne Schauer durch. Und am Abend können sich auch wieder Gewitter bilden. Die Temperaturen steigen auf maximal 17 bis 21 Grad.
1: NRW Verkehr.
2: A1 Köln-Dortmund. Hier staut es sich noch zwischen Köln-Niehl und dem Kreuz Leverkusen-West auf einem Kilometer. 7 Minuten dauert es länger. A44 Aachen-Mönchengladbach zwischen Jülich-West und Jülich-Ost. 1 Kilometer Stau, 2 Minuten kommen da on top. Und dann noch die A45 Gießenhagen zwischen Drolzhagen und Meinerzhagen. 3 Kilometer Stau, eine knappe Viertelstunde dauert es länger. Natascha Wittmark hier. Gleich schalten wir noch mal rüber nach Manchester. Da ist ja meine Kollegin Annick Manokian zusammen mit Iggy Kelly noch fleißig. Die arbeiten an unserem Lichtblicke-Song. Vorhin haben wir ja auch schon so ein bisschen was draus hören dürfen, ne? So einen ganz kleinen Ausschnitt. Also ich fand's ja schon richtig geil, muss ich sagen. Es war so mächtig, tragend, mitreißend, richtig passend für so einen Lichtblicke-Song, fand ich. Schauen wir mal, wie weit sie da gekommen sind.
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2: Davor hört ihr aber hier 3 Songs, die es schon gibt. Und zwar von den Cornells. Usher mit Yeah. Und den Anfang machen Tampa City mit Self-Aware.

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0: Lady Gaga, Abracadabra.
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0: So, jetzt hören wir mal, wie es in Manchester so läuft. Meine Kollegin Annick Manoukian, die ist ja da und die arbeitet zusammen mit Iggy Kelly fleißig an unserem Lichtblicke-Song. Annick, Iggy Kelly, wie geht's euch?
2: Ja, super.
3: Wir stehen gerade so 2 Meter vom Studio.
0: Habt ihr bis gerade noch gearbeitet oder seid ihr noch dabei, sag mal?
2: Wir sind noch dabei.
3: Wir sind noch dabei und während wir hier telefonieren, sind die drin schon fleißig am Weiterproduzieren.
0: Wie lange habt ihr denn noch vor, heute zu machen? Bis 5 Uhr morgens, so richtig Musiker-Klischee?
3: Ja, heute wahrscheinlich ein bisschen weniger. Wir sind alle sehr früh aufgewacht. Sogar die Producer, die irgendwie hier schon waren, deswegen wird das heute ein bisschen kürzer, aber dann geht's morgen natürlich direkt weiter.
2: Aber das sagen wir jetzt, ne? Ja, wenn man dann im Flow ist, keine Ahnung.
3: Ja, genau.
0: Ich wollte es gerade sagen. Ne? Dann liegt ihr doch erst 4:30 im Bett.
2: Und Natascha, ich habe schon Harmoniegesänge gerade eben aufgenommen. Ich bin gerade noch total geheilt.
3: Das klingt so toll, das ist wirklich mega, wirklich
0: Hammer. Ja, ich wollte schon sagen, ich habe vorhin ja auch schon so ein bisschen was gehört und ich muss ganz ehrlich sagen, ich hatte schon so einen leichten Ohrwurm. Ich hätte direkt weiterhören können. Ich weiß, ihr macht ein großes Geheimnis draus, aber ich muss jetzt mal fragen, habt ihr euch schon selber angesteckt mit einem Ohrwurm?
3: Absolut. Also das ist natürlich total, man weiß nicht, ob man so als Künstler zugeben darf, dass man dann seinen eigenen Song irgendwie öfters anhört, aber ich gebe es jetzt ganz offen zu, ich habe den Song so oft gehört, also einen richtigen Ohrwurm ist auf jeden Fall am Start.
2: Und es ist gut, wenn man ihn so oft gehört hat und man mag ihn immer noch weiterhören, weißt du, das ist dann auch schön.
3: Ja, wirklich.
0: Okay, jetzt bin ich noch viel gespannter, als ich es vorhin schon war. Ich sag, wie es ist. Dann arbeitet mal schön fleißig weiter, ne, damit wir den dann auch bald zu hören kriegen.
2: Ja, danke schön. Und du auch, ne? Schöne Sendung noch.
0: Danke.
3: Ja, vielen Dank. Geh wieder rein.
0: Danke, Annick und Iggy Kelly waren das.
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0: Und bis der da ist, hören wir von Iggy Kelly, was schon fertig ist. Und zwar seine neue Single.
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1: Ich bin Diana Kramer. Nachdem die Spritpreise auf immer neue Rekordhöhen klettern, hat Bundeskanzler Friedrich Merz nun schnelle Hilfe versprochen. Es werde Entlastungen für Autofahrerinnen und Autofahrer geben, sagte der Kanzler.
2: Für viele Menschen, die täglich das Auto brauchen, ist eine Belastungsgrenze erreicht. Und ich bin der Meinung, dass wir handeln müssen. Das genaue Instrumentarium steht noch nicht fest. Sie können aber davon ausgehen, dass wir sehr bald einen Vorschlag dazu vorlegen werden.
1: Ein Instrument hat der Kanzler allerdings ausgeschlossen. Für eine Übergewinnsteuer auf Extraprofite der Mineralölkonzerne sieht er keine rechtliche Grundlage. Die Regierung will stattdessen verschiedene Steuern und Abgaben in den Blick nehmen. Geprüft wird außerdem ein Mechanismus für Direktzahlungen an private Haushalte. Der Bundeskanzler hat seine für nächste Woche geplante Reise zur UN-Generalversammlung nach New York abgesagt. Er werde entgegen ursprünglicher Planungen nicht nach New York reisen, da seine Präsenz in Berlin erforderlich sei, erfuhr die dpa aus Regierungskreisen.
3: Kanzler Merz hatte schon letztes Jahr nicht an der UN-Generaldebatte teilgenommen und die deutsche Rede dort Außenminister Wadephul überlassen. So wird es nun wohl auch dieses Jahr kommen. Merz' kurzfristige Absage dürfte dem innenpolitischen Druck geschuldet sein. Kurz vor zwei weiteren Landtagswahlen mit drohenden Wahlschlappen wird in der Union mehr oder weniger offen über einen möglichen Austausch des Kanzlers diskutiert. Merz will noch am Sonntagabend mit der CDU-Spitze über die Wahlergebnisse beraten und dabei wohl vor allem fragen, wie viel Rückendeckung er in den eigenen Reihen noch hat. Aus Berlin, Ronny Thorau.
1: Bundesverteidigungsminister Boris Pistorius und sein US-Amtskollege Pete Hegseth haben in Washington eine Absichtserklärung über eine verstärkte Zusammenarbeit bei Rüstungsprojekten unterzeichnet. Angesichts aktueller sicherheitspolitischer Herausforderungen soll es eine Kooperation bei der Herstellung hochmoderner Waffensysteme und komplexer Munition geben, teilte das Verteidigungsministerium in Berlin mit. Der Schauspieler Ralf Richter ist tot. Er starb im Alter von 69 Jahren, das teilte seine Managerin mit. Seinen schauspielerischen Durchbruch feierte Ralf Richter mit seiner Rolle im Wolfgang-Petersen-Klassiker Das Boot. Seine Ruhrpott-Proletenfigur Kalle Grabowski wurde zum Kult. Und das waren die Nachrichten mit Diana Kramer.
4: Das Wetter.
5: Es ist ein bisschen usselig heute Nacht. Schauer ziehen durch und auch kräftige Gewitter können sich bilden. Morgen wird es dann ziemlich herbstlich. 17 bis maximal 21 Grad sind drin. Dazu ist es wechselnd bewölkt. Von der Sonne sehen wir nicht viel. Und einzelne Schauer ziehen auch weiter durch. Am Abend können sich dazu auch neue Gewitter bilden.
4: NRW Verkehr.
5: Einen Stau gibt's noch auf der A40 Duisburg-Venlo zwischen Wachtendonk und Wankum. 2 Kilometer ist er lang. 16 Minuten braucht ihr durch. Kurz nach 11 im Stau stehen ist aber auch frech, ne? Natascha Wittmark hier. Ich hoffe, ihr kommt schnell und gut durch.
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0: Checkt ihn mit Mercy, war das. Und braucht ihr noch eine Beschäftigung für die nächsten Tage? Der Hannes Höfer hat da einen Tipp.
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2: Ihr sucht einen Ausflug für die ganze Familie? Ja, Freunde, die Intertabak kann ich da sehr empfehlen. Das ist die Tabakmesse zu allem, was man sich durch die Atemwege reinballern kann. Mit tollen Programmpunkten wie Zigarettenstopfen für Anfänger, Zigarrenweitwurf und Apnoe-Rauchen. Ja, der tiefste Zug gewinnt. Aber das ist nur was für Profi-Puffer. Natürlich wird auch an die Kleinen gedacht. Entdeckt tolle Ausmalbücher mit den beliebtesten Schockbildern. Eine Töpferecke, wo man seinen eigenen Aschenbecher gestalten kann. Und ein Social-Media-Bereich mit und ohne Filter. Abends entzündet dann DJ Nikotin das Feuer. Er ist bekannt für seine Lightshow und natürlich auch seine Nebelmaschinen. Also ab auf die Tanzfläche, da könnt ihr entspannt nach einer Pfeife tanzen. Die Tickets zieht ihr am Automaten nach Vorlage eurer Bankkarte und es gibt Ermäßigungen für Passivraucher. Ja! Aber Vorsicht, immer dran denken, dieser Spaß macht süchtig.
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0: Wetter.
1: Es ist nicht ganz so gemütlich heute Nacht. Schauer ziehen durch. Auch kräftige Gewitter können sich bilden, teils mit Starkregen und Hagel. Morgen wird es dann ziemlich herbstlich. 17 bis maximal 21 Grad bekommen wir in der Spitze. Dazu ist es bewölkt und zeitweise regnerisch.
0: NRW Verkehr.
1: Da ist alles frei soweit. Es werden keine Staus gemeldet. Gute Fahrt. So, ich biete euch jetzt hier Einschlafhilfe und zwar in musikalischer Form. Wir fangen mit was Mittelschnellem an und werden dann langsamer. Leonie mit Don't Worry, dann spiele ich euch die Bangles, Eternal Flame. Und wenn die Augen dann am Zufall sind, bekommt ihr von mir passend Dreaming von den großen drei, Pink, Sting und Marshmallow. Könnt ihr mal testen, ob das funktioniert.
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0: Ich weiß noch, als ich mal mit einer Freundin gesprochen hatte und dann so erzählt habe, beziehungsweise der Teilsatz fiel, weißt du noch damals, vor 15 Jahren, ja, das war so ein Moment, da habe ich richtig gemerkt, Natascha, du wirst älter. Da kickt dann auch die Nostalgie mal rein, ne? Man denkt so zurück an die guten alten Zeiten. Es passiert heutzutage aber irgendwie immer früher, ne? Also auch abgesehen von Social Media. Chris Sarandi, der ist gerade mal 28 Jahre jung und der denkt so sehr an die guten alten Zeiten zurück, dass er einen Song drüber machen musste.
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2: Ich bin Diana Kramer. Die Spritpreise steigen und steigen. Jetzt hat Bundeskanzler Friedrich Merz aber zügige Entlastung in Aussicht gestellt. Eine Übergewinnsteuer auf Extraprofite der Mineralölkonzerne lehnt Merz allerdings ab. Dafür gäbe es keine ausreichende rechtliche Grundlage, sagt er.
3: Insofern müssen wir uns was Einfacheres, was anderes einfallen lassen. Wir haben in der Koalition vor langer Zeit schon einen Direktzahlungs-Auszahlungsmechanismus besprochen. Das Finanzministerium ist hier an der Arbeit. Ich hoffe, damit auch bald fertig, sodass wir die privaten Haushalte direkt erreichen können mit entsprechenden Unterstützungsleistungen.
2: Merz sprach von mehreren verschiedenen Optionen zur Entlastung der Autofahrer, die jetzt in der Koalition besprochen werden. Ob ihm die geplanten Entlastungen auch innenpolitisch helfen, ist allerdings ungewiss. Der Kanzler steht massiv unter Druck. Jetzt hat Merz seine für nächste Woche geplante Reise zur UN-Generaldebatte nach New York abgesagt, wie die dpa aus Regierungskreisen erfuhr. Die Rede von Merz in der Generaldebatte war für Mittwoch geplant, 3 Tage nach den Landtagswahlen in Mecklenburg-Vorpommern und Berlin. Beide Wahlen gelten als mitentscheidend für die politische Zukunft des Kanzlers. Kunden von Netflix, Apple TV und Wow könnten Geld zurückbekommen. Verbraucherschützer haben gegen Preiserhöhungen der 3 Streaming-Dienste geklagt und fordern je nach Vertrag Rückzahlungen von 200 bis 700 Euro.
4: Konkret heißt der Vorwurf, die Anbieter haben die Preise mehrmals erhöht, ohne dafür eine neue Zustimmung der Kunden einzuholen. Stattdessen gab es nur den Hinweis auf Preisanpassungsklauseln in den Geschäftsbedingungen. Und die, sagen die Verbraucherschützer, sind unwirksam. Betroffene können sich der Klage anschließen, kostenlos. Transparenz ist wichtig, auch weil viele die Preise regelmäßig erhöhen. Erst kürzlich war das wieder der Fall bei Netflix. Claudia Wächter, Nachrichtenredaktion.
2: Italien und Spanien haben erneut ihre gegenseitigen Grenzkontrollen verlängert. Diese sollen für weitere 2 Wochen gelten, kündigten beide EU-Länder an. Italien hatte die Einführung seinerzeit damit begründet, seine Grenzen wegen des Andrangs von Migranten auf die spanische Nordafrika-Exklave Ceuta besser schützen zu müssen.
5: Das Wetter.
6: Das ist eine relativ wolkige Nacht. Teilweise kann da auch mal ein bisschen Regen runterkommen. Also das Sommerwetter hat ein Ende. In dieser Nacht gefunden, muss man sagen. Und nachher, an diesem Mittwoch, wird es relativ wolkig und es wird nicht mehr ganz so warm wie beispielsweise gestern noch. Nur noch so Temperaturen bis 21 Grad. Wir müssen wieder mit ein paar Gewittern rechnen, auch mit Regen. Teilweise Starkregen ist örtlich drin. Da wissen wir aber noch nicht genau, wo das stattfinden wird. Das kann immer örtlich und lokal passieren, also passt da ein bisschen auf. Der Donnerstag, der wird dann zum Glück wieder ein bisschen niederschlagsfreier.
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7: A3 Arnheim-Köln zwischen Kreuz Oberhausen und Kreuz Oberhausen-West. 3 Kilometer Stau, 7 Minuten Zeitverlust. Und A4 Aachen-Köln zwischen Köln-Klettenberg und Köln-Eiffeltor. 1 Kilometer stockender Verkehr. Wir wünschen allen unterwegs gute Fahrt.
6: Gleich Musik bei uns von Ray Garvey. Den habe ich letzte Woche auf dem Deutschen Radiopreis gesehen. Hat da super abgeliefert. Rivers hören wir gleich hier bei uns. Vorher noch James Bay mit Let It Go. Euch eine schöne Nacht.
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0: In den Supermärkten und Discountern sehen wir ja schon die ganze Zeit hier Spekulatius, Dominosteine, ganze Weihnachtsgebäck liegt da schon. Ja, können wir uns wieder drüber aufregen. Ja, haben aber schon andere für uns gemacht. Ich kann euch auf jeden Fall sagen, ich habe gestern meine ersten Spekulatius gegessen. Und soll ich euch was sagen? Es hat sich falsch angefühlt.
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3: Ja, nee, ist klar.
4: Ey, gestern war ich ja ganz gegen meine Gewohnheiten mal im Supermarkt. Und ich denk so, was ist denn hier passiert? War ich ein halbes Jahr ohnmächtig und muss so erfahren? Oder bin ich in der Zeitmaschine angereist? Ja, es kann ja nur irgendwie so sein. Denn warum sollten sonst da im Regal Lebkuchen, Herzen, Spekulatius und Dominosteine liegen? Ich hatte gestern noch einen Sonnenbrand, der allerdings beim ersten Dominostein ansatzlos in Sodbrand übergeht. Jetzt mal im Ernst, Leute. Die Freibäder hatten doch letzte Woche noch auf. Und jetzt liegt die Weihnachtsbäckerei da im Regal. Da wird doch jedes Jahr früher. Wir werden es noch erleben, dass der Bademeister im Freibad Sätze sagt wie: Mit den Spekulatius weg vom Beckenrand, sonst mach ich einen Dreier dicht. Jetzt mal ganz im Ernst, wer kauft das Zeug denn jetzt schon? Ja gut, eine kenne ich. Die steht gerade bei uns zu Hause in der Küche und macht den Glühwein dazu heiß. Naja, habe ich halt bis Weihnachten jetzt jeden Tag Domino Day zu Hause. Gibt's Schlimmeres. In diesem Sinne, Leute, lasst euch die Glühweinschorle schmecken. Fuchs sein, Mensch bleiben, euer Atze.
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0: das Wetter.
1: Eine relativ wolkige Nacht liegt da vor uns. Teilweise kann noch mal hier und da ein Regenschauer runterkommen. Also dieses schöne sommerliche Wetter hat dann mit dieser Nacht auch wirklich ein Ende gefunden. Nachher wird es nicht mehr ganz so warm wie gestern. 21 Grad in der Spitze, dazu immer mal wieder windig. Hier und da müssen wir vielleicht auch noch mit einem starken Regenschauer rechnen. Teilweise auch Gewitter, aber das nur lokal und örtlich. Also nicht überall in NRW. Und am Donnerstag, da geht es dann ein bisschen besser weiter, zumindest die Schauer lassen nach und es bleibt wolkig bei uns bei Temperaturen so bis 20 Grad.
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2: Zurzeit liegen uns keine Meldungen vor, wir wünschen allen unterwegs gute Fahrt.
1: Die Band, die wir jetzt hören, die sind bekannt vor allen Dingen für ihre Intros, ja. Episch lange Intros. Damit haben sie auch sehr, sehr, sehr, sehr viel Erfolg, auch beim Song, den wir jetzt gleich hören werden. Wobei das Intro in dem Fall fast schon für Coldplay-Verhältnisse sehr, sehr kurz ist, nur 13 Sekunden. Viva la vida, jetzt bei uns. Aber es klingt trotzdem episch, dieses Intro.
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0: Wenn die Bosse von KI-Firmen schon sagen, ey Leute, KI, die kann auch gefährlich sein. Wir brauchen Regeln von der Politik dafür. Bitte gebt sie uns. Dann finde ich das schon krass. Also ich meine, welche Firmen sagen freiwillig, bitte beschränkt uns, denn wir wissen nicht, wie das gerade endet, was wir hier machen. KI kann nämlich so gut lernen, dass sie vielleicht irgendwann unsere Systeme angreift. Uns übernimmt, das klingt wie ein Hollywood-Streifen, das ist aber gar nicht so weit weg, sagen viele. Wie gruselig KI sein kann, hat unser Reporter Dominik Becker herausgefunden. Es geht nämlich um eine Traurednerin aus NRW, die von der KI für tot erklärt wurde. Dabei lebt sie noch, weil wir haben mit der Frau aus NRW gesprochen.
1: Also ich starte direkt mal mit der guten Nachricht. Tanja Raut lebt, um das mal geklärt zu haben. Sie war vor kurzem im Urlaub und hat so ein bisschen die nächsten Traureden vorbereitet und musste dann quasi von jetzt auf gleich digital um ihr Leben kämpfen.
2: Letzte Woche sitze ich so in der Bretagne und gucke so bei Google KI, was sagt die denn über mich? Und sagt, ja, ich bin tot. Und ich denke so, oh, okay, das ist jetzt nicht so fein.
1: Mittlerweile ist klar, die KI hat sie verwechselt, denn in Essen ist tatsächlich eine Frau mit dem gleichen Namen gestorben. Und ja, irgendwie hat die KI diese beiden Identitäten zusammengeworfen. Das hat die lebendige Tanja natürlich direkt versucht zu ändern und auch zu melden.
2: Innerhalb dieses Tages passierte dann tatsächlich das kleine Wunder der Wiederauferstehung und habe mich dann schon gefreut, dachte, okay, da gab es die redaktionelle Anmerkung, da gibt es zwei Personen und dachte, jetzt läuft das. Das Erschreckende ist eigentlich, am nächsten Tag auf einmal war ich wieder tot. Und ich habe meinen Mann schon gefragt, wie er sich so als digitaler Witwer fühlt.
1: Also ist Tanja wieder hingegangen, hat die KI neu gefüttert und alles neu gemeldet.
2: Es wird schon darüber gescherzt, aber es ist ja schön, dass wir scherzen können. Es wäre ja viel schlimmer, wenn es anders wäre.
1: Denn am Ende ist das alles für Sie als Traurednerin natürlich auch existenzgefährdend.
2: Ich kann nur jedem raten, wenn du ein Personal Brand bist, wenn du mit deinem Namen draußen stehst und über deinen Namen eine Dienstleistung verkaufst, dann guck in der KI nach, was sagt die über dich. Das ist ganz wichtig. Guck im Netz nach, was steht über dich da drin.
1: Ja, und vor allem wehrt euch dagegen, wenn euch so etwas passiert. Denn für Tanja geht es ja am Ende nur um eines.
2: Ich liebe es, vor Menschen zu stehen, Menschen zu verheiraten. Und das geht halt nur, wenn auch alle wissen, dass ich lebe.
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1: Ich bin Diana Kramer. Bundeskanzler Friedrich Merz hat angesichts weiter steigender Spritpreise Entlastungen für Autofahrer angekündigt. Eine Übergewinnsteuer auf Extraprofite der Mineralölkonzerne lehnt er aber ab. Doch genau für diese Steuer wirbt die SPD.
2: Immerhin einig ist man sich, dass viele Autofahrer an der Schmerzgrenze sind. Wir werden etwas gegen die Preistreiberei tun, verspricht der Kanzler. Aber eine Übergewinnsteuer hält er für rechtlich nicht durchsetzbar. SPD-Finanzminister Klingbeil will allerdings damit Entlastungen für Autofahrer gegenfinanzieren und fordert auch einen Spritpreisdeckel. Doch auch der ist umstritten in der Regierung. Dennoch sagt Merz, wir werden schnell Vorschläge auf den Tisch legen. Claudia Wächter, Nachrichtenredaktion.
1: Bundeskanzler Merz hat erneut seinen Willen bekräftigt, das schwarz-rote Reformpaket durchzusetzen. Es sei ein Versprechen, den ernsthaften Versuch zu unternehmen, das hinzubekommen, sagte Merz am Abend auf einer Veranstaltung zum 150. Geburtstag von Ex-Kanzler Konrad Adenauer in Berlin. Mehr könne er nicht tun, fügte Merz hinzu. Der Kanzler reagierte damit auf Bestrebungen aus der SPD, das Reformpaket noch einmal zu ändern. Deutschland und die USA wollen ihre Zusammenarbeit bei Rüstungsprojekten deutlich ausbauen. Dazu haben Verteidigungsminister Boris Pistorius und sein US-Amtskollege Pete Hegseth in Washington eine Absichtserklärung über verstärkte Kooperationen unterzeichnet. Es gebe einen hohen Bedarf an Rüstungsgütern und diese erfordere erhöhte Produktionskapazitäten, sagte Pistorius.
3: Wir wollen durch die engere Kooperation dafür sorgen, dass die Innovationskraft unserer Industrien noch stärker und schneller ausgeschöpft werden kann, um sowohl uns als auch den Amerikanern bessere Möglichkeiten zu geben, sowohl rüstungsindustriell als aber auch, was die Rüstungskapazitäten und die Ausrüstung unserer Streitkräfte angeht.
1: Bundesverteidigungsminister Pistorius. Der Schauspieler Ralf Richter ist tot. Er starb im Alter von 69 Jahren, teilte seine Managerin mit. Sein Durchbruch feierte Ralf Richter in Wolfgang Petersens Klassiker Das Boot. Seine Ruhrpott-Proletenfigur Kalle Grabowski in Bang Boom Bang wurde zum Kult. Richter hatte seit längerem gesundheitliche Probleme. Er litt an einer Lungenerkrankung und einer Herzunterfunktion.
4: Das Wetter. Eine sehr, sehr wolkige Nacht ist das. Hier und da gibt es noch so einen letzten Regenschauer. Die ziehen dann aber ja, langsam raus aus NRW. Das Dumme ist, nachher im Tagesverlauf kommen neue hinzu. Teilweise dann auch Starkregen, Gewitter sind auch möglich. Das aber nur lokal und örtlich. Also passt da ein bisschen auf. Es wird auch nicht mehr so warm wie beispielsweise gestern. Gestern hatten wir so 28, 29 Grad. Jetzt nur noch Höchstwerte im Tagesverlauf zwischen 17 und 21 Grad. Der Donnerstag wird dann wieder ein bisschen trockener. Bleibt wolkig, es wird auch nicht so viel wärmer, nur bis 20 Grad, aber zumindest lässt der Regen ein bisschen nach.
5: NRW Verkehr.
6: Zurzeit liegen uns keine Meldungen vor. Wir wünschen allen unterwegs gute Fahrt.
4: Ich weiß noch, ich als großer Roxette-Fan hatte noch Roxette auf Kassette und musste immer zurückspulen. Und dann war die mal wirklich total verheddert. Das kennen nur Kinder der 80er und 90er Jahre. So, brauchen wir nicht mehr. Nix verheddert, Roxette gleich komplett leierfrei. Fading like a flower. Gibt's direkt nach Teddy Swims und Mr. Know-It-All. Ich wünsche euch einen schönen frühen Mittwoch.
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1: Und damit ihr euch schon mal an euren Cluburlaub auf Ibiza gewöhnt, hier ist er.

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0: das Wetter.
1: Das ist eine relativ wolkige Nacht. Teilweise kann da auch mal ein bisschen Regen runterkommen. Also das Sommerwetter hat ein Ende in dieser Nacht gefunden, muss man sagen. Und nachher, an diesem Mittwoch, wird es relativ wolkig und es wird nicht mehr ganz so warm wie beispielsweise gestern noch. Nur noch so Temperaturen bis 21 Grad. Wir müssen wieder mit ein paar Gewittern rechnen, auch mit Regen. Teilweise Starkregen ist örtlich drin. Da wissen wir aber noch nicht genau, wo das stattfinden wird. Das kann immer örtlich und lokal passieren, also passt da ein bisschen auf. Der Donnerstag, der wird dann zum Glück wieder ein bisschen niederschlagsfreier.
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2: A4 Köln-Aachen zwischen Kreuz-Aachen und Aachen-Zentrum. 1 Kilometer Stau. Wir wünschen allen unterwegs gute Fahrt.
1: So, wenn ihr gerade in der Nachtschicht hängt und ihr müsst noch ein bisschen, ich weiß, wir haben ja erst, ach ja, kurz nach 2:30. Cyril hilft euch, glaube ich, für die gute Laune, Stumbling In. Und damit ihr wirklich durchhaltet, Cheryl Cole jetzt mit Fight for This Love. Schöne Nacht mit uns.
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0: da muss man schon husten immer. Nur wenn ich dran denke. Seit gestern läuft in Dortmund eine Messe nur für Raucher und den Tabakkonsum. Die Intertabak 2026. Ist das noch zeitgemäß? Wer geht da überhaupt hin? Zumindest haben wir schon mal unseren Reporter Markus Steinacker dahin geschickt.
1: Hallo? Ist hier jemand? Ich kann überhaupt nichts sehen. Aber ich glaube, da hinten ist ein Stand, ein riesengroßer Fliesentisch. Hallo, was haben Sie denn im Angebot hier?
2: Die West und dieser Teebeutel haben etwas gemeinsam. Beide haben einen feinen Geschmack. Aber ich nehme natürlich die West. Ich rauche doch keine Teebeutel.
1: Okay, danke. Ich gehe mal zum nächsten Stand. Hier ist eine lange Schlange. Boah, hier steht Casting für Schockfotos. Ach, das glaube ich jetzt nicht. Herr Basler, wollen Sie sich beruflich umorientieren?
3: Ich habe ja nur noch 30, 40, vielleicht 70 Jahre vor mir.
1: Ja, sicher, natürlich. Ich muss dann auch los. So, ich gehe mal weiter. Hier scheint ein kleines Start-up zu sein. Sigrids Selbstgestopfter. Guten Tag, die Dame. Kurze Frage, ist das denn noch zeitgemäß selbstgestopft?
2: Es ist wunderbar.
1: Danke. Da hinten ist ein bisschen mehr los. Ich gehe mal rüber. Hier ist eine Bühne mit Showprogramm und, ach, guck mal, mit Bauchredner.
4: Hey, ich habe heftig lange geraucht, aber jetzt höre ich Musik und das ist gut.
1: Ja, ich gebe dann auch mal zurück ins Studio und zu Musik. Ich muss hier auch dringend raus.
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1: Ich bin Diana Kramer. Nachdem die Spritpreise auf immer neue Rekordhöhen klettern, hat Bundeskanzler Friedrich Merz nun schnelle Hilfe versprochen. Es werde Entlastungen für Autofahrer geben, sagte der Kanzler.
2: Für viele Menschen, die täglich das Auto brauchen, ist eine Belastungsgrenze erreicht. Und ich bin der Meinung, dass wir handeln müssen. Das genaue Instrumentarium steht noch nicht fest. Sie können aber davon ausgehen, dass wir sehr bald einen Vorschlag dazu vorlegen werden.
1: Ein Instrument hat der Kanzler allerdings ausgeschlossen. Für eine Übergewinnsteuer auf Extraprofite der Mineralölkonzerne sieht er keine rechtliche Grundlage. Die Regierung will stattdessen verschiedene Steuern und Abgaben in den Blick nehmen. Der Bundeskanzler hat derweil seine für nächste Woche geplante Reise zur UN-Generalversammlung abgesagt. Er werde entgegen ursprünglicher Planungen nicht nach New York reisen. Seine Präsenz sei in Berlin erforderlich, heißt es aus Regierungskreisen.
3: Kanzler Merz hatte schon letztes Jahr nicht an der UN-Generaldebatte teilgenommen und die deutsche Rede dort Außenminister Wadephul überlassen. So wird es nun wohl auch dieses Jahr kommen. Merz' kurzfristige Absage dürfte dem innenpolitischen Druck geschuldet sein. Kurz vor zwei weiteren Landtagswahlen mit drohenden Wahlschlappen wird in der Union mehr oder weniger offen über einen möglichen Austausch des Kanzlers diskutiert. Merz will noch am Sonntagabend mit der CDU-Spitze über die Wahlergebnisse beraten und dabei wohl vor allem fragen, wie viel Rückendeckung er in den eigenen Reihen noch hat. Aus Berlin, Ronny Thorau.
1: Bundesverteidigungsminister Boris Pistorius und sein US-Amtskollege Pete Hegseth haben eine Absichtserklärung über eine verstärkte Zusammenarbeit bei Rüstungsprojekten unterzeichnet. Angesichts der aktuellen sicherheitspolitischen Herausforderungen soll es eine Kooperation bei der Herstellung hochmoderner Waffensysteme und komplexer Munition geben, sagte Pistorius in Washington. In Stadthagen in Niedersachsen ist ein Streit unter Kindern um einen Ball derart eskaliert, dass am Ende 5 Personen verletzt wurden. Nach Angaben der Polizei hatten sich mehrere Eltern in den Streit ihrer Sprösslinge eingemischt und nach einer verbalen Auseinandersetzung kam es zu einer Schlägerei. Die Polizei setzte Pfefferspray ein, um die Kontrahenten zu trennen. Ein 26-Jähriger kam schwer verletzt in ein Krankenhaus, 4 weitere Erwachsene wurden leicht verletzt.
4: Das Wetter.
5: Eine relativ wolkige Nacht liegt da vor uns. Teilweise kann noch mal hier und da ein Regenschauer runterkommen. Also dieses schöne sommerliche Wetter hat dann mit dieser Nacht auch wirklich ein Ende gefunden. Nachher wird es nicht mehr ganz so warm wie gestern. 21 Grad in der Spitze, dazu immer mal wieder windig. Hier und da müssen wir vielleicht auch noch mit einem starken Regenschauer rechnen. Teilweise auch Gewitter, aber das nur lokal und örtlich. Also nicht überall in NRW. Und am Donnerstag, da geht's dann ein bisschen besser weiter, zumindest die Schauer lassen nach und es bleibt wolkig bei uns bei Temperaturen so bis 20 Grad.